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dachte mir, das ist vielleicht ein Sommerhit. Habe ich aber schon so oft gedacht. Und die Sommer kamen und die Sommer gingen. Und jetzt im Herbst des Lebens nochmal ein Sommerhit, naja. Wir Deutschen sind im Grunde nicht verkehrt, okay. Es gab eine Zeit, da waren wir gestört.

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4: Heute ist Sonntag um 10 Uhr und ihr hört die Loro Sonntagskekse.
5: Und wer ist heute alles im Studio? Ich fange mal an.
4: Mathilda.
5: Jawohl.
6: Frieda.
7: Und Johanna.
5: Jawohl. Ich bin Anja und hinter mir ist Elli noch. Und Elli passt ganz genau heute auf uns auf. Das Thema hat sich Mathilda ausgesucht. Mathilda, erzähl mal bitte.
4: Also, nee,
5: oder hast du dir das ausgesucht? Oder war das deine Schwester Johanna?
4: Das war Johanna.
5: Ach, siehst du, war Johanna. Also Johanna, schieß los.
4: Das Thema heute ist Eis.
5: Und warum ist das Thema heute Eis? So ganz zufällig hast du überlegt?
4: Ja, weil...
5: Oder hast du nicht überlegt?
4: Doch, ich habe überlegt, weil es warm ist und ja, und Sommer.
5: Ja, Ferien, Eis. Wer ist denn hier im Studio am liebsten Eis? Kann man das sagen?
6: Ich glaube, ich.
5: Dass irgendjemand total... Mathilda, heb die Hand. Wie kannst du das messen, dass du am allerliebsten Eis isst?
4: Ich kann das nicht messen, aber weil ich esse sehr viel Eis.
5: Wie viel isst du denn zum Frühstück? Wie viel Eis?
4: Gar nicht.
5: Okay, gar nicht. Zur Mittag?
4: Also ich esse nach dem Mittag manchmal.
5: Mhm. Und dann zum Kaffee? Manchmal noch zum Kaffee?
4: Mhm.
5: Ja, okay. Abendessen? Gibt es auch manchmal Nachspeise bei dir mit Eis?
4: Mhm.
5: Okay, und ich kenne Leute, die auch noch nachts Eis essen. Könnt ihr euch das vorstellen, nachts Eis zu essen?
4: Nee.
5: Johanna, wann schmeckt dir Eis am besten? Morgens, mittags oder abends?
7: Nachmittags.
5: Frieda, was sagst du? Wann isst du am liebsten Eis?
6: Ja, auch eher nachmittags.
5: Aber warum isst ihr dann nachmittags so gerne Eis?
6: Weil es da oft am heißesten ist.
5: Oder Mathilda, was meinst du?
4: Ja.
5: Ja. Gott. Wollen wir mal anfangen mit Musik?
6: Ja.
5: Haben wir ein bisschen was gefunden zum Thema Eis, Johanna? Was haben wir denn heute so gefunden erstmal?
4: Also, wir haben Eiskultur Bomolunda gefunden von die Toten Hosen.
5: Mhm. Was noch?
4: Sexy Eis von Bürger Lars Dietrich.
5: Jawohl.
4: Ja. Und sonst eigentlich nichts zum Thema Eis.
5: Vielleicht fällt uns da sogar noch was ein, was da vielleicht mit Eis irgendwie in Verbindung ist. Und wenn nicht, ist es auf jeden Fall ein Lieblingslied von euch. Also das können wir vielleicht schon mal anteasern, dass auf jeden Fall wieder... Wer kommt heute auf jeden Fall wieder im Radio? Frieda? Nina?
6: Nina Tschuber.
5: Nina Tschuber. Jawohl. Okay, ich würde sagen, Musik ab, Johanna.
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0: Jetzt sind wir wieder hier und wir sind wieder beim Thema Eis.
1: Also es gibt verschiedene Arten von Eis, zum Beispiel Milcheis, Softeis und Wassereis. Und das Milcheis wurde maßgeblich in Italien während der Renaissance im 16. Jahrhundert erfunden. Die Erfinder waren Bernardo Buontalenti und Ruggeri.
0: Ja, und das Eis ist so cremig, weil wegen der Kältemischung. Also die mischten Schnee mit Salz zusammen und die Mischung entzieht der Umgebung die Wärme und lässt Flüssigkeit so richtig schnell gefrieren. Und dann rührt man das gleichzeitig und dann entsteht in der Masse ganz kleine Eiskristalle und das sorgt für die Cremigkeit dann am Ende.
1: Und jetzt nennen wir euch die verrücktesten Eissorten der Welt.
2: Eieiei, die verrücktesten Eissorten der Welt. Mathilda, bist du bereit?
0: Ja.
2: Okay. Also, schieß los, Johanna.
3: Wollen wir von unten anfangen? Also von unten oder von oben?
0: Bei der 1.
3: Bei der 1, okay. Also die verrückteste Eissorte der Welt ist Pferdefleischeis. Das kommt aus Japan. Und das sind rohe Fleischstücken in Milcheis.
2: Hände hoch, wer würde das essen? Ich gucke mich um Studio. Es ist kein Finger oben. Also Pferdefleisch-Eis ist nicht ganz so vorstellbar.
3: Und jetzt machen wir weiter mit den zwei.
2: Frieda sagt die Nummer zwei.
1: Die Nummer zwei ist Zikaden. Das kommt aus den USA. Das sind frittierte Insekten im Schokomantel als Knuspereinlage. Und jetzt kommt die Nummer 3.
2: Mathilda sagt die Nummer 3. Teufel? Was mit dem Teufel?
0: Teufelsatem?
2: Teufelsbraten?
0: Teufelsbraten oder so?
3: Teufelsatem.
0: Okay, Teufelsatem. Das kommt aus Schottland. Das extrem scharfes Chili-Eis. Also das ist extrem scharfes Chili-Eis und das kann man nur mit Unterschrift essen, weil es so scharf ist.
2: Okay, und warum muss man wohl unterschreiben?
0: Damit man nicht so sagt, ja, ihr habt mich total betrogen und das tut total weh und so.
2: Mhm. Das Zikadeneis, das kann ich mir ehrlich gesagt vorstellen, die Nummer zwei. So ein bisschen was im Schoko, kann man ganz viel verbergen. Und da merkt man wahrscheinlich nur, dass es knackt. Haben wir noch eins? Johanna, die Nummer vier.
0: Die Nummer vier ist Senfeis. Das kommt aus Deutschland. Ja, also es ist eigentlich ziemlich selbsterklärend. Das schmeckt halt nach Senf. Das Eis.
2: Wer würde Senfeis essen hier im Studio?
0: Mal
2: probieren vielleicht? Also man muss ja nicht eine ganze Kugel essen oder einen ganzen Eisbecher bestellen, aber probieren?
1: Also ich würde es eher essen als das mit dem Pferdefleisch.
0: Ich auch.
2: Probieren auf jeden Fall.
1: Dann die Nummer 5 ist Hummereis. Es kommt auch aus den USA. Das ist süßes Buttereis mit echten Hummerstücken.
2: Ja, ihr wisst, was ein Hummer ist, Mathilda?
0: Ja.
2: Was ist ein Hummer? Für die Hörer und Hörerinnen draußen, die es vielleicht nicht wissen.
0: Das ist so eine Art Krebs.
2: Mhm. Ja.
0: Ja.
2: Ja, ja. Hast du schon mal Hummer probiert? Vielleicht?
0: Nee.
2: Nee. Schmeckt gut. Schmeckt gut.
1: Und jetzt die Nummer 6.
2: Oh, das ist ganz einfach zu lesen. Ich sehe das schon.
0: Knoblaucheis.
2: Knoblaucheis.
0: Das kommt auch aus der USA. Das ist Vanilleeis mit Knoblauchpüree.
2: Kannst du dir denn das vorstellen, Mathilda?
0: Nee.
2: Kein Knoblaucheis, kannst du dir vorstellen?
0: Ich mag Knoblauch
3: Nicht so richtig.
2: Hände hoch hier im Studio. Knoblaucheis, hat das vielleicht einen?
1: Nee.
2: Nicht so. Also auch nicht so.
3: Die Nummer 7 ist Krokodileis aus den Philippinen.
2: Was wird denn da vom Krokodil wohl genommen? Die Pfoten, die Schnauze, der Bauch?
3: Also vom Krokodil werden als Eisbasis wird aus Krokodileiern statt Hühnereiern gemacht. Weil das wird ja so.
2: Oh.
3: Das wird einfach aus Krokodileiern gemacht.
1: Dann die 8 ist Tintenfischtinte. Das kommt aus Japan und ist ein tiefschwarzes Eis mit fischsalzigem Geschmack.
3: Die Nummer 9 ist Käsespätzle. Das kommt aus Deutschland und das schmeckt nach Käsespätzle. Also richtig nach Bergkäse und sowas. Die Nummer 10 ist saure Gurke, das kommt aus den USA und das schmeckt halt nach eingelegter Gurke, würde ich sagen.
2: Lecker oder nicht lecker?
3: Nee, ich glaube nicht lecker. Dann würden wir jetzt mit Musik weitermachen. Jetzt kommt Whiteberry Lele von Nina Chuba.
2: Oder es würde fast noch besser passen, Mango mit Chili, wa?
3: Ja.
2: Könnte fast noch besser passen. Habt ihr das schon mal gegessen, Mango mit Chili?
1: Nee.
3: Aber ich weiß nicht, vielleicht schmeckt Mangos mit Chili gar nicht so schlecht. Dann spielen wir jetzt Mangos mit Chili von Nina Chuba.

0: Ihr seid immer noch bei den Loro Sonntagskeksen hier am Sonntag von 10 bis 11 Uhr. Und heute ist unser Thema, Mathilda?
1: Eis.
0: Eis. Und wir haben schon ganz skurrile, verrückte Eissorten genannt. Ich fand, ja, also Zikadeneis, wirklich, ich würde es mal essen. Ihr mal Senfeis probieren?
1: Ah.
0: So. Mhm. Esst ihr dann überhaupt Senf?
1: Nee.
0: Ach so.
1: Nein. Nur ja, manchmal.
0: Manchmal. Okay. Gut. Mathilda, du hast noch einen schönen Zettel. Was hast du denn jetzt als nächstes?
1: Ich sag jetzt die Zutaten für Milcheisbasis. Mhm. Also da ist Milch, Sahne, Zucker und Eigelb oder Bindemittel. Und dann halt noch verschiedene Geschmäcker.
0: Hättet ihr das zu Hause? Könntet ihr Eis selber machen, Mathilda?
1: Mhm.
0: Also Milch habt ihr?
1: Ja.
0: Ei?
1: Ja.
0: Was war's noch? Was steht noch drauf?
2: Sahne, Zucker.
0: Habt ihr, Mathilda? Sahne, Zucker?
1: Mhm.
0: Im Kühlschrank, Sahne? So, manchmal. Gut. Noch was?
2: Geschmack. Also so Früchte oder Schokolade oder so.
0: Mhm. Das heißt, Mathilda, wenn du jetzt dein Mittagseis machen würdest, welche Geschmacksrichtung müsste da rein?
1: Naja, also ich habe nicht so richtig eine Lieblingssorte, aber ich würde irgendwas Fruchtiges, Mango oder sowas.
0: Mhm. Freda, was kommt bei dir rein?
2: Ja, ich würde auch Mango machen oder halt so ein Cookie-Eis oder so.
0: Mhm. Johanna?
3: Ich mache auch gerne Mango, aber ich würde gerne mal Apfeleis machen. Das sieht man fast in keinem Laden oder so.
0: Mango-Eis mag ich gar nicht so gerne, weil manchmal schmeckt Mango ein bisschen komisch und das Eis schmeckt manchmal auch ein bisschen komisch. Habe ich noch nicht so gute Erfahrungen mitgemacht. Und nachmittags, was würdest du da denn essen?
1: Ich würde wahrscheinlich so irgendwas, vielleicht so Joghurt-Eis, irgendwas Frisches oder auch so Stracciatella oder so.
0: Was ist ein Stracciatella? Was ist denn da drin in dem Eis?
1: Also eigentlich Schokoladenstückchen. Ja.
0: Ja, hört sich so verrückt an, ne? Stracciatella, aber eigentlich sind es eigentlich wirklich nur die Schokoladenstückchen. Ja, was zählt noch zu deinen Sorten, Freda, die du total gerne magst?
2: Vor allem so Fruchtiges, Mango, Zitrone oder so.
0: Schokolade? Wer mag hier Schokoladeneis?
3: Ich mag gerne Schokolade, aber nicht immer, manchmal nur. Manchmal mag ich auch irgendwie was Fruchtiges lieber.
2: Ich finde, Schokolade schmeckt immer so bitter.
0: Ja, kann sein, ne? Genau. Oder Nusseis, Haselnusseis gibt's ja auch.
2: Ah.
1: Ja, das habe ich lange nicht mehr gegessen, aber früher war es mein Lieblingseis.
0: Pistazie fand ich noch toll. Schön grün. Wie sieht's aus mit Schlumpfeis?
1: Schlumpfeis finde ich nicht so lecker.
2: Nee, das schmeckt immer so künstlich.
1: Ja.
0: Sieht toll aus, ne? So himmelblau, aber irgendwie.
3: Schmeckt immer richtig süß und so.
0: Ja. Ja. Gibt's eigentlich auch gelbe Eissorten? Außer Mango?
2: Vanille ist manchmal so ein bisschen gelblich.
0: Zitrone? Welche Farbe hat Zitrone?
1: Zitrone hat eigentlich weiß eher.
0: Ja. Lilane Eissorten. Was gibt's für lilane Eissorten noch?
1: Vielleicht so eher so Blaubeere ist eher ein bisschen lila.
3: Oder Lavendeleis. Habe ich auch schon mal gegessen.
2: Das gibt's?
3: Ja.
0: Basilikum-Eis habt ihr vielleicht auch schon mal gehört. Ist nicht lila, nein. Also Himbeeren, welche Farbe macht Himbeereis?
1: Rosa, aber meistens auch so eher rot-rosa.
0: Ja, pink-rosa vielleicht rein, ne?
2: Jetzt kommt der Unterschied zwischen Softeis und Milcheis. Also als erstes die Temperatur. Milcheis wird bei ca. minus 14 bis minus 18 Grad Celsius serviert und Softeis bei ca. minus 5 bis minus 6 Grad. halt deutlich wärmer. Und dann der Luftanteil bei Softeis, das besteht oft bis zu 50-80% aus Luft und Milcheis nur 20-40%. Und dann die Konsistenz.
3: Also durch die Wärme und die Temperatur, die viele Luftblasen, schmilzt Softeis richtig schnell im Mund und hat seine namensgebende cremige Textur davon bekommen. Deswegen heißt es auch Softeis, weil Soft ist ja so weich und so.
0: Und dann fehlt noch das Wassereis, wa?
2: Ja, das Wassereis.
0: Oder warte, pass auf, wir machen mal das Wassereis nach der nächsten Musik. Dann kann sich Mathilda das noch fix durchlesen. Johanna, was kommt als nächstes als Musik?
3: Als nächstes kommt The Fate of Ophelia von Taylor Swift.
0: Okay.

0: Jetzt sind wir wieder hier bei den Loro Sonntagskeks und machen weiter mit dem Thema Eis.
1: Jawohl, und jetzt habe ich gerade so gesagt, wir können ja mal ein Eis-ABC mit den Eissorten machen. Und Mathilda fängt mit A an und ich mache bei B weiter. Und Frieda kann sich schon mal was zu C überlegen. Ganz schwierig. Frieda hat das Schwierige. Eine Eissorte mit A.
0: Apfel.
1: Ja, was Johanna unbedingt mal probieren möchte. Ich mache Banane.
2: Zitrus. Eis.
1: Ja, sehr gut. Zitrus kann man auch, ja, mit C schreiben, genau.
0: D.
1: D. Hast du schon mal eine Drachenfrucht gesehen?
0: Ah ja, Drachenfruchteis.
1: Ja, gibt's wirklich. Und schmeckt auch gut. Was, wie geht's weiter in ABC? Was kommt nach D? Genau, ein E. Ein E-Eis. Ein. Also wenn's Pferd gibt, dann gibt's vielleicht auch ein anderes Tiereis.
2: Oh.
1: Na, Frieda, was würdest du sagen?
2: Elefanteneis.
1: Ich wäre schon noch auf Elcheis gekommen, oder?
0: Ich habe ein Eis. Erdbeereis.
1: Und? Was sagst du?
0: Erdbeereis.
1: Erdbeereis. So, dann sind wir jetzt bei F. Ich bin jetzt natürlich bei den Dings gelandet, bei den Tieren gelandet und hätte jetzt gesagt Froscheis, aber nein, ich sage nicht Froscheis, ich sage einfach nur Früchteeis. Habt ihr vielleicht schon mal Gurke Basilikum gesehen? Gibt es?
2: Ja, dann.
1: Schmeckt auch schön frisch. Kann man
2: essen. Gurke Basilikum Eis.
0: Ha. Hibiskus Eis? Nee, das passt nicht. Hibiskus Eis. Hibiskus Eis. Ich weiß nicht, ob es das gibt, aber.
1: Frieda, was für ein Eis meint Johanna?
2: Hibiskus-Eis.
1: Hibiskus-Eis. Ja, ich würde fast sagen, ja. Genau. Kannst ruhig lauter sprechen, Johanna. Super. So, dann sind wir jetzt beim I. Indisches. Na, was gibt's in Indien? Ingwer-Eis.
0: Ja, Ingwer.
1: Gibt bestimmt schon mal. Habe ich noch nicht gesehen. Wie könnte das schmecken, Frieda? Ingwer-Eis?
2: Ein bisschen scharf.
1: Ich denke auch.
2: Ja.
1: So, dann bin ich bei J. Ich bin fein raus. Joghurt-Eis. I, J.
2: K.
1: Ja.
2: Dieses Krokodil-Eis.
1: Jawohl. Eins der ungewöhnlichsten Eissorten der Welt. L. Johanna ist beim L. Eine Frucht mit L.
0: Limette.
1: Oh, super.
0: Limetten-Eis dann?
1: M. Na, was ihr alle mögt.
0: Mango.
1: Jawohl. Dann bin ich bei N. Nuss. Nusseis. Neapolitanisches Nusseis.
2: Oh.
1: Ist auch eine Farbe.
2: Orangeneis.
1: Jawohl.
0: P. Pferdefleischeis. Ja. Pferdefleischeis bei P.
1: Haben wir gesagt, haben wir. Q.
0: Quarkeis.
1: Ja. Rosineneis oder fällt ins Rumeis? Ja, Rhabarbereis. Ich sag Rhabarbereis.
2: S. Salami-Eis.
1: Wer würde Salami-Eis probieren hier im Studio? Hände hoch. Oh, richtig viel. Tee. Wir haben das Tee.
0: Tomateneis.
1: Das ist schwierig. Ungarisches Salami-Eis.
2: Ja.
1: Oder fällt uns noch was mit U ein? U und unter. Ander. Nee. Gut, bleiben wir beim Ungarischen. Dann nehmen wir das V. V. Helft mir mal. Was gibt's für ein V-Eis? Vogeleis würde ich nicht so unbedingt probieren wollen. V. Vietnamesisches Reiseis. Vietnamesisches Reiseis nehme ich.
2: W.
1: Eine große grüne Frucht. mit Kerne drin und rotem Fruchtfleisch. Isst man
2: Wassermeloneneis?
1: X.
0: Ich kenne keins mit X.
1: Ich kenne auch keins mit X. Ein Yeti-Eis geht nicht. Aber ein Joghurt-Eis mit Y vielleicht.
0: Ja.
1: Manchmal schreibt man Joghurt auch mit Y. Und Z ist ganz einfach, ne? Habt ihr vorhin eine Aufstellung gehabt? Auf Platz 3. Das war das Zikadeneis. Gut. Von A bis Z einmal durch. Und dann würde ich sagen, machen wir mal wieder weiter mit Musik. Was kommt als nächstes, Johanna?
0: Als nächstes kommt Vanilleeis. Eis als Baby.
1: Ein etwas älteres Lied und eure Eltern werden sich bestimmt daran erinnern. Okay, let's go.

0: Jetzt sind wir wieder bei den Loro Sonntagskeks und es geht weiter mit Eis.
1: Ich sag jetzt, wie Wassereis erfunden wurde. 1905 durch einen 11-jährigen Jungen namens Frank. Er hat sich eine Limo gemacht und das dann mit einem Holzstab umgerührt und dann über Nacht stehen lassen. Dann ist es eingefroren.
2: Das ist ein sehr, sehr einfaches Rezept, ne? Und manchmal braucht es nur sowas, um es erfunden zu werden. Wassereis, ist das so auch noch euer Geschmack?
1: Ja.
2: Was magst du am liebsten, Mathilda, beim Wassereis?
1: Ich mag gerne so diese Lutschfinger.
2: Ja, jetzt haben wir hier während der Liedpause noch mal ein bisschen geschnattert und geredet. Und uns ist zum Beispiel aufgefallen, ich hätte gar kein vietnamesisches Reiseis erfinden müssen. Nein, es gibt auch einfach ein V-Vanilleeis.
1: Ja.
2: Ja. Ist euch noch was eingefallen im Nachgang? Zum Quiz. Es haben wir noch ganz viel rausgefunden, ne? Stracciatella-Eis.
1: Salted-Karamell und ja.
2: Ja, und dann waren wir auf einmal bei den Eisbechern gelandet. Welche Eisbecher mögt ihr denn so gerne?
3: Also ich habe erst einmal einen Eisbecher gegessen. Das war bei einer Geburtstagsfeier. Den haben wir im Laden gekauft.
2: Was war da alles drinne?
3: Irgend so ein regenbogenfarbenes Eis.
2: Okay.
3: Das war sehr sauer. Aber ich weiß gar nicht mehr, wie das heißt.
2: Ja. War auch eine Waffel drin oder ein Keks?
3: Ja. Und so ein Schirmchen.
2: Ein Schirmchen. Was gehört noch drauf, Mathilda, auf dem Eis im Eisbecher?
1: Streusel.
2: Oh ja. Welche Farbe sind die bei dir?
1: Also manchmal Schokostreusel oder Schokostückchen. Ja, oder so Soße, so ein Schokosoße oder Erdbeersoße oder so.
2: Mhm. Johanna, was passiert bei dir auf dem Eisbecher?
0: Also mehrere Eissorten auf jeden Fall und ja, Soßen und Streusel und auch so Toppings und so.
2: Mhm. Frieda, du hast vorhin verraten, ihr habt auch eine Eismaschine zu Hause. Was kommt denn da alles rein in die Eismaschine?
3: Also Milch, manchmal auch Joghurt. Und Früchte, ja, Zucker.
2: Ja.
3: Manchmal auch ein bisschen Sahne. Und ja.
2: Wie lange dauert das, bis das Eis fertig ist?
3: Also in der Eismaschine ist das vielleicht so 40 Minuten oder so.
2: Dann könnt ihr das auch immer so ganz spontan machen. Wenn du jetzt Hunger auf Eis hast und in 40 Minuten ist es fertig, das ist doch annehmbar, ne?
3: Ja.
2: So lange kann man es aushalten. Und ist euch da das Eis immer gelungen?
3: Nee, also bei den Früchten hat es meistens geklappt. Aber als wir dann einmal Schokoeis machen wollten, ist das richtig steinhart geworden. Das konnte man überhaupt nicht essen.
2: Und habt ihr herausgefunden, warum das so war?
3: Nee.
2: Lag es an der Schokolade?
3: Kann sein.
2: Ihr habt es nicht nochmal versucht?
3: Mm-mm.
2: Keine Tests weitergemacht. Okay. Ja, was haben wir noch so für Eissorten? Sorbet. Was ist Sorbet? Weiß jemand, was Sorbet ist? Slush, wisst ihr?
3: Ja.
2: Ja, was ist Slush? Slushy-Eis.
3: Es ist so eine Art, so ein bisschen geschmolzenes Wassereis. Das ist dann so eine Art zerhacktes Wassereis, was man so trinkt.
2: Kann man das selber machen, Mathilde? So ein Eis? Wie würdest du das machen, wenn du jetzt der Erfinder wärst? Erfinder Mathilde erfindet 2026 ein selbstgemachtes Slushy-Eis. Was würdest du machen?
1: Ich würde Wassereis nehmen.
2: Ja.
1: Das dann irgendwie

0: Was haben wir noch gehabt?
1: Wassereis?
0: Ja.
1: Vielleicht. Nee. Aber es gibt ja auch Eis und Kuchen, so Eistorten. So.
0: Stimmt, die Eistorte. Habt ihr Erfahrung mit Eistorten?
2: Also ich habe einmal, da waren wir auf so einer Feier eingeladen. Da gab es so eine riesige, ich glaube, das war Stracciatella. Nee, das war ganz viele Sorten. Das war Himbeer oder Erdbeer, Schokolade und Vanille. Da konnte man sich immer sowas abschneiden.
0: Ja, würdest du es weiterempfehlen?
2: Es war ein bisschen zu groß. Und aber eigentlich war es lecker.
0: Gut, dann machen wir mal wieder weiter mit Musik. Johanna, was kommt?
1: Als nächstes kommt Es lebt der Eisbär in Sibirien von Ulrich Maske.
0: Jawohl, ein Kinderlied zum Thema.

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1: Es Fußball-Krupp, ja.

0: Wir sind wieder hier bei den Sonntagskeksen und wir machen jetzt weiter mit dem, was wir in den Ferien machen.
1: Jawohl, also es sind Ferien. Was machst du morgen in den Ferien, Mathilda?
2: Ich fahre auf so ein Ferienlager in Miro, nach Miro.
1: Was hast du alles eingepackt oder musst du noch einpacken?
2: Ich muss noch einpacken.
1: Was kommt denn alles?

0: in deinen Koffer rein? Was zum Baden?
1: Ja, und Anziehsachen und Schuhe und sowas. Mhm. Und
0: Sonnenbrille, ja. Sonnenschutz.
1: Ja.
0: Essen? Musst du Essen mitnehmen?
1: Ja, für die Busfahrt kann man was mitnehmen.
0: Okay, aber ich kann dir versprechen, die Busfahrt wird nicht lang. Miro ist nicht so weit entfernt. Ja. Und Frieda, du morgen? Weißt du schon, was du morgen machst in den Ferien?
2: Ich glaube, morgen mache ich nichts.
0: Morgen mache ich nichts, das ist in Ordnung.
2: Ja, wir wollen den Ferien noch campen, aber wir wissen noch nicht wo.
0: Oh, Überraschung. Machst du das gerne, campen?
2: Ja, eigentlich schon.
0: Ja, du weißt Bescheid, was du alles einpacken musst.
2: Ja.
0: Ja. Okay. Und Johanna, morgen?
3: Ich fahre auch auf ein Ferienlager. Mhm. Ja, mit Freundinnen auch.
0: Dürft ihr ein Handy mitnehmen?
3: Nein.
0: Nein, okay. Dürft ihr Briefmarken mitnehmen?
3: Ja, ich glaube schon.
0: Was machen wir mit Briefmarken im Ferienlager?
3: Briefe schreiben.
0: Ja, ne? So Postkarten schreiben nach Hause. Oder zu Oma und Opa, die freuen sich immer. Ja. Und die Eltern können auch ins Ferienlager schreiben. So war das bei mir früher. Da wurde sich nicht telefoniert, sondern es wurden sich Briefe geschrieben, Postkarten geschrieben. So. Wie viele Wochen Ferien hast du, Frieda?
2: 6 Wochen.
0: Ja, du auch, Mathilde?
3: Ja.
0: Das heißt, wann geht die Schule wieder los?
2: Irgendwann im August. August.
0: Ne? Irgendwann im August, genau. Und habt ihr dann da neue Schulen oder ist das, bleibt ihr in der alten Schule?
2: Ich bleibe in der alten Schule.
0: Ja. Ja. Johanna, du auch in der alten Schule?
3: Ja, ich auch.
0: In der alten Klasse auch. Gehen alle mit. Neue Freundinnen kann man immer finden, aber die alten Freundinnen kommen mit.
3: Ja.
0: Ja. Mathilda bleibt auch.
3: Ja, ich bleibe auch in der alten Schule.
0: Sehr gut, genau. Wollt ihr denn noch jemanden da draußen grüßen?
3: Mhm.
0: So schöne Ferien wünschen oder so ähnlich an so spezielle Menschen da draußen. Na, Frieda, wen magst du grüßen?
2: Ich grüße meine Familie und alle, die zuhören. Und ja.
3: Ich grüße meine Familie und meine Freunde.
4: Ich grüße auch meine Familie und auch meine Freunde und Thea. Und ich grüße alle, die zuhören und heute noch Eis essen.
0: Na, das ist ein schönes Schlusswort. Wer heute hier noch beim Radio eingeschaltet ist, der kann ab um 12 Uhr immer die Loro Charts hören. Und ansonsten verabschieden wir uns jetzt mit Musik. Und das kann ja Johanna nochmal sagen. Was kommt jetzt nochmal als Musik?
3: Als nächstes kommt Shake It Off von Taylor Swift.
0: Und wahrscheinlich schaffen wir den zweiten Song auch noch. Und was kommt als allerletztes?
3: Glatteis von Nina Schuber.
0: Jawohl. Und dann würde ich sagen, sagen alle auf 3. Tschüss. 1, 2, 3.
3: Tschüss.

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Sonntag, 16.08.2026. 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Und wie immer sonntags um diese Zeit, die Loro-Charts, eure 23 aus der 23. Mein Name ist Alex und ihr habt wieder abgestimmt, ganz fleißig, auf loro.de/charts, eure Top 18 neu zusammengestellt. Ja, und die hören wir uns jetzt wie immer an, mit Platz 18 startend und am Ende der Sendung nach rund 2 Stunden dann entweder mit einer neuen oder mit einer alten Nummer 1. Die alte Nummer 1, die Astropunks mit Nonstop Asozial, werden sich ja heute aus den Loro-Charts verabschieden, nach 11 sehr erfolgreichen Wochen. Ja, und ob sie zum Finale nochmals ganz vorne stehen, das hören wir dann, wie gesagt, nachher. Zwischen den Platzierten haben wir natürlich auch wieder 5 Neuvorstellungen. Und los geht's auch, wie immer, und zwar direkt mit 2 Songs am Stück. Und da haben wir auf der 18 direkt den Absteiger der Woche, beziehungsweise besser gesagt, die Absteigerin der Woche, denn es ist Christine Hirsch mit ihrem Song Dark Eyed Junko als Hörerneuvorstellung hier ins Rennen geschickt von Andreas. Ja, bis dato lief es ja ganz gut. Der Song war letzte Woche als zweithöchster Neueinsteiger in die Loro-Charts reingekommen und fällt jetzt gleich mal um 10 Positionen in der zweiten Wertungswoche. Und damit eindeutig Absteiger der Woche. Und direkt im Anschluss hören wir dann Reportagen. War auch eine Hörerneuvorstellung von Tim. Und auch dieser Song hat einige Plätze einbüßen müssen. Nachdem es letzte Woche schon 6 Plätze zurückging, von der 5 auf die 11, fällt der Song Anderer Ort auch in dieser Woche um 6 Positionen und ist somit auf Rang 17 gelandet. Ja, mit diesen beiden Songs starten wir rein in die heutige Ausgabe der Loro Charts. Erst die 18, Christine Hirsch mit Dark Eyed Junko und direkt im Anschluss Reportagen mit Anderer Ort.

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Das war Reportagen mit anderer Ort, eure Nummer 17, 6 Plätze gefallen. Ja, und davor gehört Christine Hirsch mit Dark Eyed Junko. 10 Plätze ging's da zurück. Und damit ist die gute Christine Hirsch die Absteigerin der Woche. Bevor wir gleich zur ersten Neuvorstellung kommen, der Lokalen, haben wir nach Reportagen erneut Rap-Musik im Angebot und zwar von keinem geringeren als El Guni, der jetzt auch schon seit einigen Wochen mit seinem ehemaligen Titel der Woche Nie wieder Rap hier in den Loro-Charts vertreten ist. Nie wieder Rap ist auch immer noch die aktuelle Single und ich bin schon sehr gespannt, wie denn die nächste klingen wird, gerade nach so einem Statement wie dem nun folgenden. El Guni fällt in dieser Woche um 4 Positionen von der 12 auf die 16. Hier ist Nie wieder Rap.

Nie wieder Rap von El Guni, das war eure Nummer 16 und damit sind wir auch schon bei der bereits erwähnten ersten Neuvorstellung angekommen. Es ist die Lokale, das heißt Musik aus MV. Ja, und an dieser Stelle mal wieder der Aufruf. Seid ihr ein Künstler, eine Künstlerin oder spielt in einer Band und kommt aus MV oder habt zumindest Bezug zu MV? Und jetzt kommt das Wichtigste, ihr habt gerade einen neuen Song veröffentlicht, dann lasst ihn auch gerne hier mal antreten im Rahmen der lokalen Neuvorstellung. Ja, und wenn dem so ist, dann schickt doch einfach eine Mail an charts@loro.de. Gibt auch noch andere Wege, uns zu kontaktieren, Instagram, Facebook oder auch die Kommentarfunktion auf loro.de/charts. Ja, und eine Mail hat uns tatsächlich die Band Am besten Morgen geschrieben. Und die würde ich an der Stelle einfach mal gerne verlesen, weil da steckt auch einiges drin. Hallo, liebes Loro-Team. Wir sind Am besten Morgen, eine Indie-Rock-Pop-Band aus Mecklenburg-Vorpommern. Wir alle stammen aus dem Raum Beutzenburg und sind dort auch mit unserem Proberaum beheimatet. Zwei von uns vier wohnen in Rostock und melden uns bei euch mit dem Wunsch, dass unsere neue Single Herz aus mit in die Loro-Charts aufgenommen wird. Aktuell befinden wir uns nach längerer Stille um uns mitten in unserer Release-Phase für neue Musik. Wir planen unsere erste EP mit dem Titel Wieder zurück am 30.10. zu veröffentlichen. Am 31.07. erschien unsere bereits oben erwähnte erste Single Herz aus. Zwei weitere Singles folgen im September und Oktober vorab vor der EP, die dann insgesamt aus 6 Songs bestehen wird. Nach einigen internen Höhen und Tiefen innerhalb der Band haben wir uns jetzt mit neuer Musik zurückgekämpft, weshalb uns die neue Musik so viel bedeutet. Aus diesem Grund fänden wir es total toll, wenn unsere Musik auch endlich bei unserem lokalen Musiksender Aufmerksamkeit erhalten könnte. Wir freuen uns, wenn es Herz aus in die Loro Charts schaffen würde. Ja, soweit die Band Am besten Morgen. Ja, ob sie es in die Loro Charts reinschaffen, das liegt letztendlich an euch, wenn ihr den nun folgenden Song reinwählt. Er geht jetzt auf jeden Fall hier als lokale Neuvorstellung an den Start. Ihr hört Am besten Morgen mit Herz aus.

Das war die lokale Neuvorstellung. Das waren Am besten Morgen mit ihrer aktuellen Single Herz aus. Wenn ihr den oder andere Songs in die Loro Charts wählen wollt, schaut doch nach der Sendung einfach mal auf loro.de/charts vorbei. So gegen 15 Uhr wird das Voting wieder aktualisiert sein. Läuft dann die ganze nächste Woche lang und ihr habt wie immer bis zu 11 Stimmen frei. 4 weitere Neuvorstellungen werden noch folgen. Nun geht's erstmal weiter mit einem platzierten Track. Und zwar haben wir da auf der 15 einen ersten Platzhalter, denn Kuso und Dolos Directo standen mit ihrem Song Who auch schon letzte Woche auf dieser Position. Ja, der gleich folgende Song ist ja auch Teil eines Samplers, der jetzt demnächst veröffentlicht wird, genauer am 20.08., also nächste Woche. Und zwar einem Sampler vom Label Gardine zugezogen. Und er trägt den Titel Gardine Sampler Volume 1 und dazu hat sich das Label auch geäußert. Ich zitiere mal kurz, seit mehr als 2 Jahren basteln wir nun schon an diesem Ding und nach unzähligen Treffen, Besprechungen, Änderungen und bestimmt auch mal einer kleinen Meinungsverschiedenheit können wir endlich sagen, dass wir fertig sind. Der Sampler zum Glück auch. Unsere Idee war es, die verschiedenen Facetten aller Beteiligten zu einem stimmigen Gesamtpaket zu schnüren und wir finden, das ist uns gelungen. Durch diesen Prozess hat sich unser Gefühl von Zusammengehörigkeit nochmal stark entwickelt und es fühlt sich einfach schön an, als Teil einer Gruppe an so einem Projekt zu arbeiten und zu erleben, wie es Stück für Stück wächst und sich immer wieder verändert. Ja, letztendlich haben es 15 Tracks auf diesen Sampler geschafft. Ja, und einen davon, den hören wir uns jetzt an. Hier sind Kuso und Dolos Directo mit Who, die 15.

Nach Kuso und Dolos Directo auf der 15 mit dem Song Who hörtet ihr gerade Musik aus Österreich und zwar von der Band Endless Wellness. So allein sollen wir nie wieder sein, so der Titel des Tracks. Ja, und das war dann auch der erste in der heutigen Ausgabe, der Plätze gut machen konnte. Zwei Positionen geht's hoch von der 16 auf die 14. Ja, was wir bis dato noch gar nicht hatten, ist ein Neueinsteiger, aber das ändert sich jetzt auf Position 13. Da hat es nämlich die Redaktionsneuvorstellung der vergangenen Woche in die Loro-Charts geschafft. Frank vom Schwarzen Kanal stellte euch das aus London stammende Duo Black Doldrums vor, das am 13. Oktober sein neues Album Repetition Compulsion veröffentlichen wird. Ja, und daraus hört ihr jetzt den Vorboten Repetition. Neu dabei in den Loro-Charts von der 0 auf die 13. Hier sind Black Doldrums. Ja.

Ihr hörtet Black Doldrums aus London mit dem Song Repetition, neu dabei in den Lowcharts auf der 13. Damit wird es Zeit für die nächste Neuvorstellung. Die zweite steht an. Das ist ja im besten Fall eine KünstlerInnen- bzw. Band-Neuvorstellung. Wie immer sage ich nochmal kurz, was ist das überhaupt? KünstlerInnen oder Bands, die schon mal in den Lowcharts vertreten waren oder immer noch sind, bringen selber mal einen Song an den Start. Einen Song, den sie aktuell feiern und der nicht älter ist als 3 Monate. Wenn da nichts reinkommt, wie so oft und auch heute, dann haben wir hier einen Joker, der nennt sich Lorotation. Das ist die Heavy Rotation hier auf Loro 90,2. Immer bestehend aus 5 Songs. Einen davon hört ihr später noch als 5. und finale Neuvorstellung, nämlich den kommenden Titel der Woche. Ja, und das heißt jetzt für mich, ich darf mir einen aus den weiteren 4 Songs der neuen Lorotation rauspicken. Und ich habe mich spontan für eine Künstlerin namens Sophie Reuer entschieden. Das ist eine österreichisch-iranische Popkünstlerin und Produzentin, die demnächst, genauer am 4. September, ihr 4. Album Before After veröffentlichen wird. Ja, und wie das immer so ist, wenn man ein neues Album ankündigt, erscheinen auch meist einige Vorab-Singles. Ja, und eine dieser Vorab-Singles trägt den Titel Sesquicentennial. Und über diesen Track hat Sophie Reuer Folgendes gesagt. Die Idee zu dem Song kam mir in der Hitze von Texas nach einer South by Southwest Show, als ich das Wort auf der Rückseite eines Autoaufklebers las. Es bedeutet alle 150 Jahre. Ich erinnere mich, dass ich das in meinem sonnenverwöhnten Zustand sowohl albern als auch aufregend fand und es mich dazu brachte, über all das Zyklische in unserem eigenen Leben nachzudenken. Darüber, dass wir schicksalhaft wiederholen müssen. Ja, dann hören wir da mal rein in die 2. Neuvorstellung. Ab morgen in der Lorotation, dann hört ihr den Song ungefähr 3 bis 4 Mal am Tag. Ja, und jetzt schon Neuvorstellung in den Lorocharts. Hier ist Sophie Reuer mit Sesquicentennial.

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Nach unserer zweiten Neuvorstellung, Sophie Reuer mit Sesquicentennial, hörtet ihr gerade die 12, Paul Valentin und Liv-Lisa Fries mit dem Song LV im DJ Kotze Remix. Ja, und dieser Song ist in dieser Woche um 2 Positionen gefallen, von der 10 auf die 12. Ja, und damit direkt weiter zu 11 und damit zu einer Band, die leider aufhört, nach vielen, vielen Jahren. Ja, und sich auch aus den Loro-Charts demnächst verabschieden muss, denn die Toten Hosen sind mit dem Song Schlechte Nachbarn jetzt auch schon seit 10 Wochen in den Loro-Charts vertreten. Das heißt, für all jene, die hier vielleicht nicht so oft reinschalten, 11 Wochen ist das Maximum, die maximale Lebensdauer eines jeden Songs. Ja, und diese 11 Wochen machen die Toten Hosen in der nächsten Woche voll. Ihre Abschiedstour, die Trink-aus-Wir-müssen-gehen-Tour, läuft aktuell munter weiter. Gestern spielten die Hosen in Hannover, vorgestern in Bremen. Ja, und nächste Woche stehen dann 2 Termine in Nofelden an. Ihr hört sie jetzt mit Schlechte Nachbarn. 3 Plätze geht's hoch für den Song, von der 14 auf die 11.

Die Hosen mit schlechte Nachbarn, 3 Plätze gestiegen in der 10. Woche. Ja, wie gesagt, der Song dann nur noch einmal wieder zu wählen, da könnte ihn dann nochmal weiter nach oben hieven, womöglich in die Top 10 oder noch höher hinaus. Ja, apropos Top 10, da sind wir jetzt auch schon gelandet und eröffnen diese Top 10 mit dem Aufsteiger der Woche. Denn Bleed in Silence, hier aus Rostock, auch schon seit 8 Wochen vertreten, dümpelten ja in den letzten Wochen meistens so auf den hinteren Plätzen herum. Das war mitunter auch sehr knapp, da wären sie das ein oder andere Mal schon fast ausgeschieden. Ja, und jetzt geht's plötzlich nochmal einen großen Sprung nach vorne für ihre immer noch aktuelle Single Beatdown Department, hoch von der 17 auf die 10. Ja, mal schauen, wann dann auch neue Tracks von der Band zu hören sein werden. Sie spielten ja Ende Juni auch auf der Rostocker Fête de la Musique auf der Bühne im Klostergarten. Ja, und da war auch schon der ein oder andere neue Track zu hören, der da aber noch auf seine Veröffentlichung wartet. Ja, deshalb jetzt die, wie gesagt, immer noch aktuelle Single Beatdown Department von Bleed in Silence, der Aufsteiger der Woche.

Das war eure Nummer 10. Das waren Bleed in Silence aus Rostock. Steigen um 7 Positionen mit dem gerade gehörten Song Beatdown Department und sind damit sogar Aufsteiger der Woche. Die nächste, die dritte Neuvorstellung steht an. Das ist immer die Redaktionsneuvorstellung. Diesmal an der Reihe Pogomania, die Punk-Sendung hier auf Loro 90,2 könnt ihr immer dienstags hören. Von 21 bis 23 Uhr. Ja, und wenn Pogomania dran sind, dann frage ich immer ein Mitglied aus der Redaktion, Beule. Ja, und der hat mir per Mail geschrieben, dass sie gerne einen neuen Song von Apero ins Rennen schicken würden. Apero, eine Punkband aus Hamburg. Und wie Beule noch geschrieben hat, da sind unter anderem Mitglieder der Band Briefbombe mit dabei. Ja, und Apero haben kürzlich eine neue EP veröffentlicht. Dragons and Eels heißt dieses neue Werk, ist am 31. Juli erschienen. 4 Tracks sind darauf zu finden und einen dieser 4 Songs hören wir uns jetzt an, nämlich die aktuelle Single. The rent is too high and I'm too fucking sober. So der Titel des Tracks und den hören wir uns jetzt an. Hier sind Apero aus Hamburg, die Redaktionsneuvorstellung von Pogomania und wie immer, vielen Dank dafür.

Das waren Apero aus Hamburg, die dritte Neuvorstellung, die Redaktionsneuvorstellung von Pogomania. The rent is too high and I'm too fucking sober. So der Titel des Tracks, und den könnt ihr natürlich, so er euch denn gefallen hat, natürlich in die Loro-Charts reinwählen. Loro.de/charts, nachher ab ca. 15 Uhr das Voting wieder aktualisiert. Und dann habt ihr wie immer bis zu 11 Stimmen frei. Zurück zu den Platzierten. Wir befinden uns mitten in den Top 10 und bei Platz 9 wird es wieder lokal. Waving the Guns haben sich erneut platzieren können mit ihrer immer noch aktuellen Single Wingsuit, einem ehemaligen Titel der Woche der Loro Musikredaktion. Ja, und Waving the Guns nächstes Jahr dann ja auch wieder auf Tour, bockig durch die Polykrise, sind nicht nur die ersten Zeilen des gleich folgenden Tracks, sondern auch der Titel der Tour. Und die startet, aber das habt ihr wahrscheinlich auch schon mitbekommen, aber ich erwähne es trotzdem gerne nochmal, die startet hier bei uns in Rostock, und zwar am 6. März spielen Waving the Guns im Mau-Club. Und dann höchstwahrscheinlich auch den nun folgenden Track, hier ist Wingsuit von Waving the Guns, eure Nummer 9.

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1: Nach Waving the Guns auf der 9 mit Wingsuit 4 Plätze gefallen, hörtet ihr gerade endlich, möchte ich sagen, den zweiten Neueinsteiger. Nach Black Doldrums auf der 13 haben es auch Tränen in die Loro-Charts geschafft mit ihrer gerade gehörten neuen Single Rote Funken. Die wird ja auch auf ihrem zweiten Album dann zu hören sein, das den Namen Leben in einer Katze trägt. Weiter zu 7 und damit zu einem Song, der letzte Woche noch auf dem Treppchen stand, und zwar auf dem Silberrang. Die Rede ist von Vielleicht vom Duo Twinks. Ja, Twinks aus Rostock bzw. Berlin stammend, spielten ja letztes Jahr bereits auf dem Landespop-Festival und haben sich auch für dieses Jahr beworben. Über das NDR-Voting, wo ja eine Wildcard für das Festival vergeben wurde, über die Schiene haben sie es leider nicht geschafft, aber vielleicht sind sie trotzdem auch dieses Jahr mit dabei. Genau wissen wir es noch nicht, weil das finale Line-Up noch nicht bekannt gegeben wurde, aber das wird sicherlich auch nicht mehr allzu lange dauern. Ihr hört jetzt Twinks mit dem Song Vielleicht, geht's 5 Plätze zurück, von der 2 auf die 7.
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Das waren Twinks mit Vielleicht, vom Silberrang zurückgefallen auf Platz 7. Und damit kommen wir zur nächsten Neuvorstellung. Die vierte steht an. Die vierte Neuvorstellung in den Loro-Charts ist ja im besten Fall eine Hörer-Neuvorstellung. Ja, da seid ihr aufgerufen, uns eure aktuellen Lieblingstracks mitzuteilen. Aktuell heißt nicht älter als 3 Monate. Ansonsten immer her damit. Ihr könnt uns Hörerneuvorstellungen über verschiedene Wege mitteilen. Entweder ganz klassisch per Mail an charts@loro.de oder ihr schreibt einen Kommentar auf loro.de/charts oder ihr kontaktiert uns über unsere sozialen Kanäle, also entweder Facebook oder Instagram. Ja, und letzteres hat unsere Hörerin Mirjam gemacht und die wünscht sich die neue Single von Weezer. Ja, eine nicht ganz unbekannte Band namens Weezer veröffentlicht nächste Woche ihr neues Album. Es ist bereits das 20. und es ist mal wieder selbstbetitelt, beziehungsweise dann mit der Farbe des Albums in Klammern. Das mit Weezer ging ja los 1994 mit dem Blue Album, mit dem selbstbetitelten Blue Album, auf dem ja unter anderem auch der Hit Buddy Holly zu finden ist. Ja, und das 20. Werk ist jetzt das goldene Album. Könnte man jetzt vermuten, dass es vielleicht dann auch das finale Werk der Band wird. Aber da sind ja durchaus auch noch einige Farben übrig, die Weezer noch nicht als Album veröffentlicht haben. Ja, der gleich folgende Song, die aktuelle Single CEO, behandelt ironisch den Druck, alte Hits zu wiederholen, anstatt etwas Neues zu machen. Und Sänger und Songschreiber Rivers Cuomo bezeichnete den Song als eine Art Nachfolger ihres Klassikers Undone the Sweater Song. Ja, dann hören wir da mal rein in die Hörerneuvorstellung von Mirjam. Vielen Dank dafür. Hier sind Weezer mit CEO.

CEO von Weezer, habt ihr gerade gehört. Das war die Hörerneuvorstellung. Auch hier gilt, gerne reinwählen, so euch der Song gefallen hat. loro.de/charts. Ab 15 Uhr das Voting wieder aktualisiert. Ja, und damit sind wir im ersten Drittel der Top 18 angekommen. Rang 6 steht an. Musik aus Goldberg von Pornobalken hört ihr jetzt. Bereits zweifache Nummer 1 mit dem gleich zu hörenden Song Winter. Und der Song ist jetzt inzwischen auch schon seit 9 Wochen in den Loro-Charts vertreten und somit nur noch zweimal wiederzuwählen. Und, das dürfen wir natürlich nicht vergessen, seit vorgestern gibt's auch eine neue Single von Pornobalken. Zeitlos lautet der Titel. Ist im Grunde das komplette Gegenteil zum gleich zu hörenden Winter, denn der Song versprüht auf jeden Fall Sommer-Vibes. Könnt ihr überall dort hören, wo es gute Musik gibt, und hier in den Loro-Charts hört ihr jetzt die Vorgängersingle. Hier ist Winter von Pornobalken von der 4 auf die 6.

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Nach Pornobalken auf der 6 hörtet ihr direkt im Anschluss Danger Dan mit die meisten meiner Freunde. Genauso wie Pornobalken auch schon seit 9 Wochen in den Loro-Charts vertreten. Immer im vorderen Drittel unterwegs und in dieser Woche um eine Position gestiegen von der 6 auf die 5. Bevor wir gleich zum Treppchen kommen und einer 5. und finalen Neuvorstellung, fehlt natürlich noch Platz 4 und da haben wir nach Twinks einen weiteren Song, der letzte Woche noch auf dem Treppchen stand, nämlich auf dem Bronzerang. Und damit steht jetzt schon fest, dass sich das Treppchen heute zumindest 2/3 neu aufstellen wird. Ja, letzte Woche noch auf der 3, heute auf der 4. Das gilt für Jennifer Rostock, die ja hier als Band-Neuvorstellung, als äußerst seltene Band-Neuvorstellung, von der Band ins Rennen geschickt wurde. Es sogar bis an die Spitze der Loro-Charts geschafft hatte. Dann folgte vor 2 Wochen ein ziemlich böser Absturz auf die hinteren Plätze. Aber nun ist er wieder vorne mit dabei. Letzte Woche schon auf der 3, diesmal auf der 4 gelandet. Hier sind Jennifer Rostock mit Wir schon wieder.

Wir schon wieder von Jennifer Rostock fällt um eine Position von der 3 auf die 4. Ja, wie gerade schon angekündigt, es fehlt noch eine Neuvorstellung, die 5. Die finale Neuvorstellung ist hier in den Loro-Charts immer der kommende Titel der Woche, gewählt von der Loro-Musikredaktion und ab morgen dann des Öfteren hier auf Loro 90,2 zu hören. Ja, und diesmal fiel die Entscheidung auf Solana zum einen und Killer Tunes zum anderen. Ja, Solana gehört zur jüngeren Generation nigerianischer Afropop-KünstlerInnen. Ihr musikalisches Profil bewegt sich zwischen Afropop, Afrobeats, Pop, Hip-Hop, Trap und R&B. Ja, und Killer Tunes arbeitet dagegen seit Jahren als Produzent, Songwriter und Sänger. Charakteristisch für seine Arbeit ist sein markantes Produzentenzeichen Chabalistica, das er selbst in der Öffentlichkeit erklärt hat. Ja, und der gemeinsame Song trägt den Titel Okunkun und das bedeutet im Yoruba sinngemäß Dunkelheit und kann je nach sprachlichen Zusammenhang auch mit bösem Geheimnis oder Blindheit verbunden sein. Schon dieser Bedeutungsraum gibt dem Stück eine ungewöhnlich starke innere Spannung. Ja, dann hören wir da mal rein in den kommenden Titel der Woche der Loro Musikredaktion. Das ist die 5. Neuvorstellung hier in den Loro Charts. Solana und Killer Tunes mit Okunkun.

Nach der fünften Neuvorstellung Solana und Killer Tunes mit Okunkun haben wir soeben das Treppchen eröffnet und haben das getan mit Hinterland Gang und ihrer neuen Single Keine Mitläufer. Die Hörerneuvorstellung der vergangenen Woche schafft's direkt mal aufs Treppchen von der 0 auf die 3. Ja, und dann machen wir direkt weiter mit dem Silberrang und mit der abermals späten Antwort auf die Frage, ob wir heute eine neue Nummer 1 haben oder nicht. Die Antwort lautet ja, denn die Astropunks, zuletzt dreimal an der Spitze mit ihrem Song Nonstop Asozial, haben es in der 11. und letzten Woche ganz knapp nicht nochmal auf den Spitzenplatz geschafft, sondern verabschieden sich heute aus den Lorocharts eben auf dem Silberrang. Ja, Nonstop Asozial, die immer noch aktuelle Single, aber ich gehe schwer davon aus, dass da auch demnächst schon wieder neues Material von den drei Jungs aus Grabo kommen wird. Also hier endet nach 11 Wochen erneut eine sehr erfolgreiche Chartsreise für die Astropunks mit dem Song Nonstop Asozial abschließend auf Platz 2 gelandet.

Die Astropunks mit Nonstop Asozial sagen Tschüssi, verabschieden sich nach 11 Wochen aus den Loro-Charts und das sehr stabil auf dem Silberrang. Wer sich Gold geschnappt hat, das hören wir natürlich gleich. Wir haben eine neue Nummer 1. Bevor wir die hören, erfahrt ihr erstmal wie immer in der Hausmeisterabteilung, welche Songs ausgeschieden sind, beziehungsweise welche es erst gar nicht reingeschafft haben. Letzteres trifft diesmal nur auf einen Song zu, und zwar ausgerechnet den immer noch aktuellen Titel der Woche. Cinema von der französischen Band Dynamite Shakers hat nicht genügend Stimmen erhalten, um in die Top 18 reinzukommen. Dementsprechend hat es noch 4 Platzierte der Vorwoche erwischt. Zum einen auch die Rote Laterne, also Platz 18. Das waren The Boys aus Australien mit Welcome to My Brain. Dann ebenfalls nicht mehr dabei die Editors, letzte Woche noch auf der 13 gestanden mit dem Song The Rush. Auch die Münchner Band Fruchtiger Beigeschmack hat es nicht mehr in die Top 18 geschafft mit dem Song Löschzug. Standen sie zuletzt noch auf der 9. Ja, und dann mussten wir uns ja von einem Song verabschieden, nämlich von Wach von der Künstlerin Carlsberg. Die hatte die 11 Wochen voll gemacht und stand zuletzt auf Platz 7. Soweit zu den Ausgeschiedenen, beziehungsweise zu dem einen Track, der es erst gar nicht reingeschafft hat. Ja, und damit schauen wir wieder nach vorne auf die nächste Ausgabe der Loro Charts. Bevor die stattfinden kann, müssen die Top 18 natürlich erstmal wieder neu zusammengestellt werden. Ja, und da kommt ihr ins Spiel. Ihr allein bestimmt diese Top 18. Geht dazu einfach auf loro.de/charts. Ab 15 Uhr das Voting wieder aktualisiert. Läuft dann die ganze nächste Woche lang bis Sonntagvormittag. Erst dann werden die Loro-Charts ausgewertet. Und wie immer habt ihr bis zu 11 Stimmen frei. Und wenn ihr selber mal einen Song an den Start bringen wollt, dann empfehle ich euch die Hörerneuvorstellung. Einzige Bedingung, der Song sollte nicht älter als 3 Monate sein. Ansonsten immer her damit. Teilt uns gerne mit, welchen Song ihr ins Rennen schicken wollt. Und ihr habt, wie immer, verschiedene Möglichkeiten, uns das Ganze mitzuteilen. Entweder über unsere sozialen Kanäle, also über Instagram oder Facebook. Ein Kommentar auf loro.de/charts geht auch oder ihr schreibt ganz klassisch eine Mail an charts@loro.de. Fehlt noch die Nummer 1. Ja, und da haben wir ganz zum Abschluss dann doch noch einen weiteren Neueinsteiger. Und zwar die lokale Neuvorstellung der vergangenen Woche. Coal and Crayon von der Insel Rügen waren mit ihrer neuen Single Amber an den Start gegangen. Die findet ihr auch auf ihrem neuen selbstbetitelten Album, das am 16.10. rauskommt. Und die könnt ihr gut einen Monat später, am 27. November nämlich, hier auch live erleben, wenn Coal and Crayon ihre Release-Show zum neuen Album im Bunker spielen werden. Jetzt hört ihr sie gleich erstmal als neue Nummer 1 der Loro Charts. Ja, und damit endet dann auch die heutige Sendung. Die könnt ihr nochmal nachhören, so ihr denn wollt. Für 7 Tage lang in Kürze abzurufen, das Ganze unter media.loro.de. Mein Name ist immer noch Alex und eure neue Nummer 1, Coal and Crayon mit Amber, ist mein Ende.

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0: Ja, herzlich willkommen hier am dritten Sonntag im Monat und da ist es wieder Zeit zu sagen, es ist Doppelgoldzeit, das Radioformat mit dem Anspruch, die Welt zu retten. Und ich habe heute die Ehre, mit einem Vollprofi zu arbeiten. Der schneit hier nämlich einfach mal 5 Minuten vorher rein und ist aber hellwach und dabei. Poldi, moin!
1: Ich hab's wieder geschafft, runter von der Ersatzbank.
0: Das ist ja hervorragend. Das war aber auch dringend notwendig, weil nämlich der Herr Goldschmidt, ja, ich bin auch gerade am Überlegen, ob das... Ich rede mal weiter, von wegen Vollprofi. Wir gucken hier jetzt mal, was die Technik sagt, ob man uns überhaupt hört.
1: Sieht jetzt aus?
0: Das kann ja auch nichts ändern. Das kann auch nichts ändern. So, jetzt.
1: Ich höre super.
0: Ich höre.
1: Dich hörst du nicht.
0: Nee, dich höre ich nur über den Schall. Warum höre ich dich nur über den Schall? Wechseln wir mal das Mikro. Geh mal auf Mikro 3.
2: Wie sieht's hier aus?
0: Ja,
2: besser.
0: Ja.
2: Siehst du nicht nur der Kopfhörer eben? Der muss ausgewechselt werden. Jetzt auch noch das Mikro. Gut.
0: Ja.
2: Gut, dann stehe ich jetzt hier, guck ins Licht. Ist auch schön.
0: So viel zum Thema Professionalität.
2: Ja, man muss ja auch mal ein bisschen spontan sein, ne?
0: Ja, das müssen wir auf jeden Fall. Ich muss mal hier leiser machen. Weil ansonsten höre ich dich nahezu gar nicht. Aber so, denke ich, passt das jetzt Ganze. So, nach anfänglichen Schwierigkeiten beim professionellen Radioformat Doppelgold, können wir euch sagen, oder ich kann euch sagen, also ich freue mich riesig auf diese Sendung, weil heute ist das Wahlspezial 2026.
2: Ja, wir sind endlich wieder soweit.
0: Genau, es ist wieder Zeit zu wählen in unser demokratischen Land. Und wen wir denn konkret, Polly?
2: Wen wir wählen?
0: Ja, also nicht Landtag. Wen wir wählen, sondern
2: wir
0: genau
2: wählen,
0: was. Genau.
2: Also was wir wählen, den Landtag.
0: Genau, den Landtag in MV. Wir haben Landtagswahlen hier in MV und zwar am 20. September. Und da ist es dann auch wieder Zeit, Doppelgold-Zeit an, wenn alle in die Wahllokale rennen, werden wir hier auf Sendung sein. Aber dann ein Wahlspezial zu machen, ist ein bisschen zu spät. Weil wir haben ja doch auch den Anspruch, ein bisschen die Leute zu informieren, wen und was sie denn wählen können und um was es überhaupt geht.
2: Ja, sollte so sein. Und wie gesagt, also an dem Tag sind dann die Messen gesungen.
0: Genau, ja. Da werden wir dann mal gucken, werden wir vielleicht auch nochmal eine Schalte in ein Wahllokal reinkriegen oder so. Mal sehen, ne? Aber das ist ja die Zukunft. Jetzt sind wir heute da und deswegen habe ich so ein bisschen viel Spaß an dieser Sendung und da freue ich mich total drauf, weil es doch einige Muße gekostet hat, sie jetzt vorzubereiten.
2: Ja, das muss ich mal wieder sagen, also da warst du wieder extrem fleißig.
0: Ja, obwohl ich ja jetzt ehrlicherweise erstmal einen herzlichen Dank an alle Parteien, die mitgemacht haben, sagen muss, weil wir haben heute ein Speed-Dating-Format. ich hatte kurzzeitig überlegt, rennst du alleine los, interviewst halt welche und bringst Interviews mit.
2: Das hattest du ja beim letzten Mal gemacht.
0: Genau, und das ging, da war alles hoffnungslos übersteuert. Und obwohl ich da, glaube ich, besser werden würde jetzt, aber... die Zeit ist ja, ne? Wir machen das hier ja alles ehrenamtlich und da wäre wahrscheinlich auch eine Zeitschwierigkeit entstanden. Also habe ich es einfach delegiert und die Parteien einfach gebeten, mir einen 2- bis 3-minütigen Beitrag zu schicken. Und
2: es haben sich ja auch viele gemeldet.
0: Genau, 15 der 19 haben einen eigenen Beitrag, die anderen 4 haben wir jetzt redaktionell aufgearbeitet. Da kommt ein etwas kürzerer Beitrag auch. Ne? Ganz am Anfang der Sendung war es zu hören, KI-Transparenzhinweis, auch die lassen wir dann lieber durch die synthetischen Stimmen einlesen, damit die Tonlage bei uns nicht vielleicht
2: wegrutscht. Du meinst eventuell wegrutscht?
0: Genau, wegrutscht oder so. Wir wollen ja heute neutral bleiben, weil es geht wirklich darum, euch, da liebe Menschen dort draußen, ein buntes Bild zu bieten, was Demokratie in Deutschland und gerade in MV zu bieten hat an einer Parteienlandschaft. Und da denke ich, wird's interessant. Gut, jetzt aber genug gesabbelt. Vielleicht noch ganz kurz, wir sind Mitmachradio. Also ihr könnt jederzeit schreiben live@loro.de oder auch anrufen unter 0381 666 575. Und
2: Und mit ganz viel Glück funktioniert das dann auch alles.
0: Genau, also auf jeden Fall kriegen wir hier panische Augen wie eben auch. Aber das haut jetzt hin. Und jetzt kommt auch die erste Musik. Und die kam, lustigerweise war das noch ein Musikwunsch von Herrn Goldschmidt.
2: Ach,
0: der das
2: rein,
0: ja, der hatte das war schon das vor noch, langer Zeit.
2: Das klingt jetzt, als ob er nie wiederkommen würde.
0: Ja? Ich hoffe, er kommt schon wieder.
2: Ich,
0: ne?
2: denke auch,
0: also,
2: ich denke auch.
0: Ich bin auch überhaupt nicht ungehalten, dass er eine Woche vorher sich meldet und sagt, ach, ich habe die silberne Hochzeit von wem auch immer verplant. Aber es ist gut. Wir sind ja, danke Poldi, wir sind ja flexibel und Radio machen.
2: Zeit. Ich sitze zu Hause oft, es ist oft so, ich sitze zu Hause und denke, Mensch, irgendwann muss er sich doch melden. Ja. Ich muss doch mal wissen, was ich Sonntagnachmittag mache. ja, alles klar, dachte ich, da bin ich.
0: Ja, perfekt. Also wie gesagt, Radio zu zweit macht einfach mehr Spaß.
2: Selbstverständlich.
0: Deswegen bin ich dir sehr dankbar, dass du hier jetzt als Sidekick die Zeit gefunden hast. Und jetzt ist aber wirklich genug. Wir schwingen das Tanzbein bei dem Lied Löschzug. Und die Band heißt Fruchtiger Beigeschmack.

0: So, da sind wir wieder. Also, Löschzug, nie gehört vorher, aber es klingt ganz stark nach etwas, das Herrn Goldschmidt gefallen würde.
1: Ja, ja, vielleicht hört er uns ja mit dem Knopf im Ohr auf der silbernen Hochzeit. Ja,
0: genau, er hat sich draußen hingestellt mit dem Handy und hört zu.
1: Ja, wahrscheinlich.
0: Ja, aber wir kommen jetzt erstmal dann zum roten Faden, zu einem der roten Fäden der Sendung, nämlich zum Kalenderblatt.
1: Genau.
0: So, und ja, da musst du jetzt anfangen, weil ich habe tatsächlich von diesem Ereignis noch nie was gehört. Also es ist ganz neu für mich.
1: Ja, ja, das beruht auf Gegenseitigkeit, nur dass ich es, na klar, jetzt ein paar Tage vorher kennengelernt habe. Und zwar geht es um das, am 16.8.1819 fand das sogenannte Peterloo-Massaker statt. Das war, da hatten sich in Manchester rund 60.000 Menschen zu einer friedlichen Demonstration für parlamentarische Reform, da ging es um die Corn Law, also um eine Gesetzgebung, versammelt. Und ja, da hat sich damals die Regierung entschieden, das geht so nicht. Und letztendlich haben sie mit Militär- und Polizeigewalt die Menge auseinandergetrieben, wo letztendlich 15 Menschen getötet und über 650 verletzt worden sind. Also das war richtig mit Pferden, Kavallerieattacke auf diese friedliche Protestkundgebung. Keine schöne Sache, aber ein wichtiges Symbol für die britische Demokratiegeschichte.
0: Ja gut, die Demokratie wurde in fast allen Staaten mit viel Gewalt oder von viel Gewalt begleitet, die ja. Demokratiewerdung. Ne? Das war ja, ist ja doch auch kein Selbstverständnis, dass plötzlich Staaten beschließen, wir sind ab jetzt demokratisch. Ne?
1: Ja, oder Systeme beschließen, sich halt einfach mal anzupassen.
0: Genau, genau. Also von daher, ja, ist ein harter Weg gewesen dahin, den wir glücklicherweise eigentlich gar nicht mitgehen mussten. Wir haben es, na doch, zum Teil.
1: Ja, ja, 1848 und so, da war ja bei uns auch ein bisschen was los.
0: Ich rede jetzt von uns persönlich.
1: Ja, bei uns also, persönlich. Gut, wir haben uns ins gemachte Nest gesetzt. Also
0: mehr oder weniger. Ne? Also gut, ich hatte ja nur noch ich als DDR-Kind.
1: Ach so, ja, stimmt.
0: Ich habe zumindest diese Wendezeit, das Ende der DDR und so, auch aktiv zumindest mitbestritten, zum Teil. Ja, da bin ich auch ganz froh drüber. Also das... Erlebte Geschichte letzten Endes. Ja gut, aber bleiben wir schweifen schon wieder ab. Das ist typisch für uns.
1: Wir kommen eigentlich für mich. Naja, für dich auch ein bisschen.
0: Ich bin da auch kein bisschen anders. So, kommen wir zum Kalenderblatt wieder. Und zwar im Jahr 1936, am heutigen Tag, endeten die Olympischen Spiele in Berlin, die letztlich ja eine reine Propagandaveranstaltung ja gewesen waren des Regimes der damaligen Zeit. Während dieser Zeit wurden beispielsweise antisemitische Parolen teilweise aus dem öffentlichen Raum entfernt, also so dass der Staat sich da so ein bisschen international
1: weltoffen präsentiert hat.
0: Genau, also das ist so diese ganz klassische Geschichte, gerade solche extremen Regime neigen dann doch ganz stark dazu, das nicht unbedingt öffentlich gerne zu zeigen, also sie zeigen gerne ein anderes Bild in der Öffentlichkeit als das, was wirklich von ihnen vertreten wird.
1: Genau. Ja, 1956, das muss ich jetzt einfach reinnehmen, weil ich mit dem Stadtteil Köpenick in Berlin doch einiges oder im Bezirk Köpenick einiges verbinde und auch das Buch lesen durfte in der Schule, ich glaube wie ganz viele. Und zwar, ich rede von dem Hauptmann von Köpenick. Da wurde nämlich 1956 gab es die Premiere im Uferpalast in Köln, wurde der Film praktisch uraufgeführt. Und da geht es ja um die Geschichte des Schuhmachers Wilhelm Vogt, der sich eine Uniform schnappt und damit eine Autorität dann in Köpenick im Rathaus erlangt, einfach weil er eine Uniform trägt, also auf gut Deutsch der gute Schwindler. Aber es funktioniert. Ne? Also,
0: bis zu einem gewissen Punkt.
1: Bis zu einem gewissen Punkt, genau. Irgendwann fällt es dann auf, aber das ist halt diese komische, aber politische Geschichte über Obrigkeitsgläubigkeit, Uniform und blinden Gehorsam. Ne? Der,
0: na klar.
1: Da ja halt auch nochmal einfach in die Zeit wunderbar passte.
0: Ja, das ist ganz interessant. Ich war jetzt gerade letzte Woche, waren wir in Berlin mit der Familie und da ich ja Frühaufsteher bin ich natürlich dann morgens schon mal, als alle noch geschlafen haben, dann habe ich meine Runde gedreht, habe mir einen Kaffee gekauft, bin ein bisschen gelaufen.
1: Okay.
0: Und bin an der JVA Moabit vorbeigekommen, wo okay. unter anderem Wilhelm Vogt einsaß.
1: Ah.
0: Also die ist immer noch aktiv, es ist eine JVA immer noch ja. mitten in der Stadt. Und mit einer langen Liste an bekannten Persönlichkeiten, die da drin gesessen haben. Und da gehört er auch mit dazu.
1: Ist sie draußen angeschrieben dann oder was?
0: Nein.
1: Hier saßen?
0: Nein, das habe ich dann tatsächlich, habe ich das Telefon, ne? Da, ach so, dann dazu da benutzt, weil ich mal gedacht habe, sagt mir was, Moabit, hier JVA. Und das war tatsächlich, ja, ist mir öfter über den Weg gelaufen, vermutlich, okay. ohne dass ich es jetzt hätte so abrufen können, ne?
1: Ja, ja. Ja, so verknüpft sich alles. Es ist immer wieder lustig, das mitzubekommen.
0: Ja.
1: So, geboren wurde, na klar, auch am heutigen Tage, zum Beispiel 1888 T.E. Lawrence, Archäologe, Militärstratege und Schriftsteller, bekannt als Lawrence von Arabien. Ne, also der ist heute geboren worden.
0: Auch einer der bekanntesten Filme der Filmgeschichte, würde ich sagen.
1: Ja.
0: Und wo wir bei Filmen sind, James Cameron wurde 1954 geboren. Dürfte vielen Leuten bekannt sein, Regisseur von beispielsweise Titanic oder Avatar, diverse andere Produkte. Also er hat sehr, sehr viel gemacht.
1: Immer großes Blockbuster-Kino.
0: Genau, immer große Bilder.
1: Definitiv. Ja, und die US-amerikanische Sängerin, Songwriter, Schauspielerin und Unternehmerin Madonna hat auch das Licht der Welt erblickt, und zwar im Jahr 1958.
0: Siehst du. Gut, das war's mit den Geburtstagen. Ich glaube, Madonna ist auch seit ungefähr 40 Jahren nicht mehr älter geworden.
1: Nee, ne? Wird auch nicht. Also deswegen, ich bin hier bass erstaunt. In zwei Jahren
0: sie ist ungefähr
1: Dame
0: gleich alt.
1: Wenn man 25 sie fragen, wieder.
0: Wenn man sie fragen würde, ist sie vermutlich deutlich später geboren.
1: Ja.
0: Ja. Gestorben wurde auch, natürlich, logischerweise, einer der größten und bekanntesten Musiker der Nachkriegsgeschichte weltweit, ist im Jahre 1977 am heutigen Tag gestorben, nämlich Elvis Presley, Elvis the Pelvis, also gut, zu dem muss man nicht mehr viel sagen, den kennt, glaube ich, wirklich so ziemlich jeder.
1: Genau, den King of Rock'n'Roll. Oh, jetzt, verdammt, den wollte ich dir ja überlassen.
0: Weil?
1: Na, die Aussprache.
0: Siehst du, das habe ich mir gedacht.
1: Ja, ich fand das nur wieder so total faszinierend. Ich glaube, ich habe ihn jetzt nicht mehr in der Sendung drin als Musikstück. Werde ich aber beim nächsten Mal irgendwann mal reinnehmen, weil ich probiere es jetzt auszusprechen. Etwas. Nusrat Fateh Ali Khan starb 1997 und ist ein wohl sehr bekannter, ich kannte ihn bis dato nicht, pakistanischer Sänger und Komponist und einer der internationalsten, bekanntesten Vertreter des Qawwali-Gesangs.
0: Ich habe jetzt diverse Sachen gerade gelernt.
1: Ja, genau. Aber man weiß immer noch nicht, was der Qawwali-Gesang ist.
0: Nichts davon. Ich kenne auch Nusrat Fateh Ali Khan nicht. Keine Ahnung. Es heißt ja aber nichts. Muss man jetzt mal ganz klar dazu sagen, nur weil der hier in unserem
1: genau.
0: mitteleuropäischen Kulturkreis irgendwie eher unbekannt ist, zumindest der Masse, kann das trotzdem ein Superstar sein.
1: Ja, ja, ne? Genau.
0: Also das ist...
1: Ja, ich finde das so faszinierend. Also die Musik ist sehr, könnte man hier auch schön auf dem Weltenempfänger Freitagabend bestimmt mal, hat man bestimmt auch schon mal gehört.
0: Es wird bestimmt auch einige Leute geben, die jetzt gerade mit dem Kopf auf die Tischplatte hauen und sagen, wie, den kennt ihr nicht?
1: Ja, ja. Ne? Bestimmt also, der Goldschmidt, der macht genau, der sagt den solchen Mann, wie, du kennst den nicht. Naja, mal sehen.
0: Gut, wir werden es mal sehen. Ich habe jetzt gerade wieder Glück, ich habe eine bekanntere Musikerin, nämlich Aretha Franklin. Auch sehr bekannt, Soul-Sängerin, eine der Soul-Stimmen überhaupt, ist 2018 gestorben. Mir persönlich, ich habe sie immer im Blick im Film Blues Brothers. Blues Brothers ist einer meiner Lieblingsfilme überhaupt. Und da sehe ich immer diese Stelle, als sie ihm da die Leviten liest, gesanglich. Ja, genau, also die ist seit 2018 nicht mehr bei uns.
1: Genau. So, und jetzt kommen wir noch zu den, jeder Tag ist ja irgendein Tag von irgendetwas.
0: Das ist auch mal lustig, ja.
1: Ja, genau. Und heute ist wirklich der internationale National Airborne Day. Das fand ich halt auch krass, weil am 16. August 1940 sind in USA, fand der erste offizielle Fallschirmsprung der US-Armee statt. Also damit wurde die Luftlandedivision, heißt es, glaube ich, oder so, gegründet.
0: Okay.
1: Und ich fand das so krass. Ich hätte jetzt erwartet, dass Fallschirmspringer schon längst vor dem Zweiten Weltkrieg gab. Also wahrscheinlich Fallschirmspringen schon, aber halt jetzt das wirklich für den militärischen Sache zu nutzen. Und als alter Historiker und Geschichts-LKler weiß ich, dass die ja auch entscheidende Punkte bei der Landung in der Normandie eingenommen haben. Auch wenn es da wohl einen gab.
0: Hinter feindlichen Linien. Also.
1: Genau. Wo es einen gab, glaube ich, den ganzen Tag da irgendwie an so einem Baum oder Fahnenmast rumhing, weil er halt hängen geblieben war.
0: Na gut, das wird öfter passiert sein, nehme ich an. Ne? Aber ja, ich hätte auch gedacht, dass was eher passiert ist, gehört ja irgendwo auch mit zu den ersten Versuchen, wenn man sich diese verschiedenen kuriosen Versuche der Menschheit anguckt, das Fliegen zu erlernen.
1: Ja.
0: Da hätte ich jetzt tatsächlich gedacht, dass der Fallschirm einer
1: der ersten war.
0: Ja, so. Mit dabei war. Ne?
1: Wie die Butterblümchen, also die Samen, ne? Butterblumen.
0: Gut, aber haben wir wieder was gelernt. Ja, ich habe die große Ehre, den National Rum Day hier mit anzukündigen. Auch wieder so ein kurioser Tag. Ja, ist halt der internationale Tag des Rums.
1: Genau.
0: Habe ich nichts dagegen einzuwenden. Bin ein großer Freund. Ich mag Rum.
1: Ja, mehr als Whisky. Also ich persönlich.
0: Achso, du.
1: Ja. Ich persönlich. Aber
0: Ich jetzt nicht. Aber es gibt unglaublich leckere Rum-Varianten. Ja.
1: Ja, es gibt auch leckere Whisky-Varianten. Musste ich dann auch feststellen, als ich mal einen Profi auswählen ließ und ihm beschrieben habe, dass ich eher so die milderen, fruchtigeren mag, dann habe ich auch gute Whisky bekommen, statt diese torfigen, so, boah, schweren.
0: Genau. So wie man es mag, ne?
1: Gut, ein weiterer Tag ist heute und den will ich jetzt nicht aufgreifen, aber der ist der nationale Witzerzähletag in Amerika. Also alles sind informelle Aktionstage, die sind nicht offiziell wirklich so gemacht, aber ein paar kuriosen Kalender halten den dann fest. Genau.
0: War wahrscheinlich mal der Fips-Asmussen-Tag.
1: Nehme ich stark an. Das Ganze.
0: Okay, der National Roller Coaster Day, also das ist ein nationale Feiertag der Achterbahn in den USA. Heute auch noch, nicht mehr viel dazu zu sagen. Ist ja, so. Also ich finde den National Rum Day und den Rollercoaster Day auf einen Tag zu legen, das...
1: Ja, ich habe eh überlegt, ob das eigentlich sie denken nach und dann, wir machen den Rum Day und dann haben sie irgendwie Witze erzählt, dann, ach komm, dann lass uns doch den Witzerzähltag machen und am Ende waren sie so, dass sie gesagt haben, lass mal Achterbahn fahren.
0: Ja, es passt zusammen.
1: Ist das so die Steigerung?
0: Es könnte sein. Also insgesamt ist es dann, glaube ich, ein ganz interessanter Tag, wenn man den dann so begeht, wie er hier steht.
1: Genau.
0: Ne?
1: So, und ansonsten schließe ich jetzt mit dem Tag der Bratwurst.
0: Ja, der Tag der Bratwurst.
1: Der gute, der ist National Bratwurst Day. Ist wirklich, ist kein offiziell staatlicher oder internationaler Gedenktag. Noch nicht, muss man vielleicht sagen. Ich weiß gar nicht, ob die Diskussion, ob man vegane Produkte oder vegetarische Produkte Bratwurst dann nennen darf, ob das vielleicht auch am Tag der Bratwurst die Diskussion entfacht worden ist.
0: Ich habe keine Ahnung, aber, ob das da entfacht wurde.
1: Ja.
0: Also.
1: Naja, ist auch egal. Damit schließen wir jetzt mal das Kalenderblatt. Wir haben ja wieder lange uns damit mit der Historie beschäftigt, aber man nimmt ja immer was mit, man lernt immer was. Ich hoffe, ihr da draußen auch. Und deswegen gibt's jetzt nochmal Musik und ja, weil ich wusste, Polly ist am Start und wir wirklich in den letzten Sendungen, die mehr so auf der elektronischen Seite, Soul, alles waren und die guten Gitarren-Riffs unterpräsentiert waren, hauen wir jetzt einfach mal was rein und zwar ein Elvis-Cover, Devil in Disguise von Rancid. 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

0: Ja.
1: So.
0: The ja. Devil in Disguise.
1: Ja.
0: Ne? Sehr auch, ein bekannter, schön, auch ein bekannter Song von Elvis Presley.
1: Genau, genau, genau. Da hat ihn nämlich dann extra nachgesucht, gesagt, okay, wo gibt's Elvis oder auch Madonna-Covers, die ein bisschen was mit Punkrock zu tun haben. Und okay, wurde mir das angeboten und Rancid feiere ich auch sehr. Also,
0: genau.
1: Reingenommen.
0: Sehr, sehr, sehr stark.
1: Abgespielt. Haken dran. So, kommen wir zur weiteren Rubrik, die immer vor dem Hauptthema dann auch notwendig ist und richtig ist. Die Good News. Wir wollen, wo wir heute ein relativ neutrales Thema haben mit der Wahl, aber immer wieder die guten Nachrichten mal nach vorne hören, weil schlechte verbreiten der Rest schon genug.
0: Ja.
1: Da können wir mal ein bisschen gegenarbeiten. Was sind deine persönliche, Herr Poldi? Hast du eine gute Nachricht für dich jetzt selber, dass du so...
0: Ja, es gibt sicherlich so einige, ne? Aber da ich ja nun mal doch sehr interessiert an Tieren und Natur bin, im weitesten Sinne, so, das sind immer so Sachen, die mir persönlich eine kleine Freude dabei reiten, wenn ich solche Sachen lese. Ist sowas zum Beispiel wirklich wichtig auch, wenn ich eben lese, dass so wenig Amazonas-Regenwald abgebrannt ist wie noch nie seit den Aufzeichnungen oder seit Aufzeichnungsbeginn. Das heißt, trotzdem muss man dazu sagen, immer noch 3 Millionen Hektar, glaube ich, oder ich glaube 3 Millionen Hektar waren es. Nee, noch mehr.
1: Wohl ich glaube, das hat wirklich ja nichts mit unseren Waldbränden zu tun, die hier werden, sondern die werden gezielt gelegt.
0: Zum größten Teil werden die gelegt, um dann Brandrodung zu machen, um Weiden zu schaffen für Rinderhaltung und ähnliches. Aber ja, es ist trotzdem, ich glaube vor 2 Jahren waren es noch 15 Millionen. Also es ist also eine 5-fach höhere Zahl gewesen oder irgendwie so. Also tatsächlich, das ist eine schöne Nachricht. Also man kann jetzt hoffen, dass es vielleicht
1: weniger
0: da auch
1: wird.
0: Da auch auf dem richtigen Weg ist. Und das lag wohl vor allem daran, dass die Leute, die da leben, also die haben dafür gesorgt, dass es nicht so ist. Wirklich nur ein Umdenken hat stattgefunden.
1: Das ist ja cool.
0: Da langsam.
1: Und wenn man einer der letzten Sendungen, wo du da warst, hattest du ja auch die Good News, dass Regenwald sich schneller erholt.
0: Genau.
1: Also wenn man ihn dann wieder lässt oder alte, ich sag mal, Weideflächen und so, wenn Urwald in der Nähe ist, holt der sich die halt auch ziemlich schnell. Und
0: das ist halt tatsächlich unter tropischen Bedingungen ja was anderes als hier in Europa.
1: Ja, das heißt, geht die Biomasseumsatz
0: genau,
1: einfach ein bisschen
0: geht,
1: Turbo.
0: Das geht verhältnismäßig schnell, ist aber natürlich trotzdem immer dann noch, es dauert halt ein paar Jahre, bis so ein Baum 40, 60 Meter hoch ist. Ne? Auch da. Ja, aber gut, das ist zumindest eine schöne Nachricht gewesen. Und was anderes, noch eine Kleinigkeit, es wurden 15.000 Störche in Deutschland gezählt. Das hätte ich jetzt gesagt, ist ja gar nicht so viel. Mhm. Aber tatsächlich ist es relativ viel, weil ich glaube, seit den 80er Jahren wird da gezählt und die Zahl hat sich also insgesamt verfünffacht. Auch wieder verfünffacht. In dem Fall sehr sympathisch.
1: Ja. Fünf ist die Zahl jetzt.
0: Genau. Gut, jetzt könnte man auch wieder so ein bisschen sagen, liegt unter anderem wohl auch daran, dass viele Tiere gar nicht mehr so weit bis Afrika ziehen. Die bleiben im Winter dann in Spanien beispielsweise. Da könnte man jetzt wieder sagen, woran liegt das?
1: Doppelt gezählt.
0: Nee. Es ist eher so ein bisschen negativ, dass sie nicht mehr so weit ziehen müssen.
1: Genau.
0: So, aber gut, ist egal. Erstmal zumindest, die Weißstörche sind im Aufwind, im wahrsten Sinne des Wortes. Wir haben dieses Jahr tatsächlich auch wieder mehr gesehen als in den letzten Jahren. Das ist wahrscheinlich aber zufällig. Ja, das freut mich immer sowas.
1: Ja, das ist doch, kann einen auch nur freuen. Also Störche zu, wohl, man freut sich immer, wenn man sie sieht. Ich habe Freunde in einem Storchendorf in Rühstedt, in Brandenburg. Und da denkt man manchmal ein bisschen anders. Also sie freuen sich trotzdem, aber ist na klar, das ganze Geklapper und so, wenn das morgens losgeht und das auf deinem Dach losgeht, so, dann ist es immer, aber ist auf jeden Fall eine schöne Nachricht.
0: Jo, wie sieht es bei dir aus?
1: Ja, du, also für mich war die schönste Nachricht, dass wirklich hier, wie ich am Anfang schon erwähnt hatte, mein Speed-Dating-Aufruf so angenommen worden sind und wirklich 15 der 19 auf der Wahlliste stehende Parteien sich zurückgemeldet haben, beziehungsweise ein Audio übergegeben haben. Und von den 19, das macht immerhin fast 80%, ne, fast 79% Rücklauf. Das fand ich schon, hat mich tierisch Bolle gefreut, weil ansonsten hätte ich viel mehr zu tun gehabt, um dann halt die Parteien einzeln vorzustellen. Und ich denke mir immer, das sollen die schon alle selber machen. Keiner kann sich besser vorstellen als genau. Wenn man aus seiner Sichtweise das halt sagt. Das fand ich schön und wirklich, die fand ich famos. Das war ein Highlight von mir im Urlaub. Meine Urlaubsphase liegt ja jetzt dann doch schon ein bisschen wieder zurück. Aber wir waren in der schönen Gegend da, Görlitz-Zittau unten, Warnsdorf, alles so im Deutsch-Ländereck, Dreiländereck. Mhm. Und wir haben einen sehr schönen Spaziergang durch Görlitz gemacht. Ein Hammerstädtchen vom Stadtbild her, also soweit man es führen, also echt mit diesen ganz vielen kleinen schnuckligen Plätzen, viele Häuser schon durchsaniert, die alte Struktur zu erkennen. Also wirklich Hammer. Und während wir da so rumstrunzten, war auch eine Tür auf geöffnet worden von einem. Der Kelch hatte gerade sein, es war ein Tor, ne? Es war keine Tür, sondern so eine Toreinfahrt, 3-4-stöckiges Haus. Und der hatte uns dann erzählt, wie er zu diesem Haus gekommen ist, war der Hausbesitzer, und weil er das so günstig geschossen hatte und gut finanzieren konnte, hat er es für die Parteien, die drei Parteien, die im Haus waren, für 3,50 Euro den Quadratmeter vermietet. Mit Sicherheit das kalt und nicht warm, aber trotzdem.
0: Das glaube ich zweitrangig. Ich weiß ja nicht, wie hoch die Mieten in Görlitz jetzt sind, also keine Ahnung. Ja, sie werden nicht so hoch sein wie in München, Leipzig und Frankfurt.
1: Ja.
0: Aber egal, also ich glaube, deutlich über 3,50 wird es vermutlich da auch liegen. Nein, es gibt sie noch, die guten Menschen, ne?
1: Genau. So, und das fand ich einfach so stark. Also, das war für mich definitiv doppelgoldig. So, ich habe aber auch noch welche mitgebracht und diesmal, ich bin letztes Mal über eins aus unserer Stadt gestolpert und bei der Suche jetzt halt auch wieder über MV, und da dachte ich mir, hey, wir suchen immer eigentlich in der Welt und sonstiges, warum nicht mal direkt vor der Tür? Und da habe ich jetzt als erstes mal den Ehrenamtspreis von MV, der wurde nämlich vergeben. Okay. Und es wurden an 5 Vereinsprojekte verliehen. Und die waren alle, da gab es beim NDR, ich kann nur jedem empfehlen, so kleine Kurzbeiträge dazu, wie engagierte Menschen ihren Umfeld gestalten. Unter anderem war ein inklusives Drachenboot-Team, alle in einem Boot, der Lebenshilfe Güstrow. Die fahren mit körperlich eingeschränkten Menschen, zeigen, dass sie auch einfach leisten können und dieses Gemeinsamkeit. Dann gab es ein solidarisches Netzwerk namens Glücksbooten e.V. und in Neukloster. Und das war ganz auch abgefahren. Da hatte sich eine Unternehmerin ein Haus gekauft und das als Begegnungsstätte gerade für Senioren praktisch aufgemacht, wo jetzt Hilfe zur Selbsthilfe. Also man trifft sich da und sie kriegt halt jetzt schon mit, die vernetzen sich, helfen sich halt gegenseitig.
0: Das ist also auch wirklich ein privates Ding wieder.
1: Also ja, also es ist ein e.V., aber es war
0: schon klar, aber
1: privat
0: gestartet. Und
1: großartige Idee. Fand ich, hat mich so ein bisschen an die Rossklopers und Thomas erinnert, der ja aus Nepal genau das erzählt. Ja, Altersheim ist da. Ne, die hocken halt alle zusammen und jeder macht noch das, was er, da wird halt keiner so, nee, du musst dich um nichts mehr kümmern, alles gut, sondern jeder macht das, was er noch kann. Schön. Und so wirkte das ein bisschen, war cool. Junges Ehrenamt gab es, oder fürs junge Ehrenamt hat sich ein Förderverein in Wismar gebildet, gerade für die Feuerwehr. Also junges Ehrenamt, Feuerwehr, Förderverein, Wismar Altstadt e.V. heißt der lange tragende Name. Und die sind einfach dafür da, Gelder zu akquirieren, weil sie das viel anders können als eine Feuerwehr etc. Um zum Beispiel haben sie so eine Wettkampfbahn für die Freiwillige Feuerwehr angeschafft, damit die selber mal trainieren können und na klar auch Kinder und Jugendliche dann halt ziehen, weil sie halt eine Feuerwehr dann halt auch was mit Action zu tun hat. Ich meine, das hat es glaube ich immer, aber ist dann ja auch nochmal ein Trainingseffekt, wenn man da so eine Wettkampfbahn mit Hindernissen, mit allem hat. Und dann gab es noch den Sporttaucher Walfisch Wismar, die einfach aus ihrem Hobby praktisch weitergedacht haben und gesagt, ey, wir können auch alten Müll rausholen, wir können alte rostige Leitern aus der Ostsee holen, eigentlich wie Berufstaucher halt auch, und organisieren halt solche, ich sag mal, Clean-Ups in der Ostsee.
0: Das ist ja bei vielen, muss man ja sagen, die sich in irgendeiner Form da jetzt so im Wasser bewegen. Das machen ja auch viele Angelvereine.
1: Ja.
0: Beispielsweise, die dann wirklich sagen, wir treffen uns und wir machen einfach mal den ganzen, überall wo wir rankommen, machen wir sauber.
1: Ja.
0: Beispielsweise, ne? Und klar, warum nicht? Also wenn man schon in der Gegend rumtaucht und über Dreck stolpert quasi, kann man auch versuchen, wenn es im Rahmen der Möglichkeiten natürlich liegt, das dann auch zu bergen, finde ich gut.
1: Ja, besonders hier mal bei dem Video da, beim NDR war wirklich, haben sie noch das THW mit organisiert.
0: Ach so, dass die richtig, halt, die ziehen das richtig groß auf da.
1: Genau, also in dem Falle, weil sie jetzt
0: mit Technik kommen.
1: Genau, Leitern rausholen wollten. Und da war wahrscheinlich ein kleiner Kranwagen und Manpower vom THW am Land auch nicht verkehrt. Und das haben die dann halt gemacht, fand ich super. Cool. So, und der TSV Friedland, 1814 e.V., hat von einem, ich habe mir dummerweise jetzt den Namen nicht aufgeschrieben, aber eine neue Basketballabteilung seit mittlerweile 5-6 Jahren, hat ein ehemaliger, ich glaube Alba Berlin Spieler sogar, als er nach Friedland kam, ist da hingegangen und sagt, ey, ich will eine Basketball, ihr habt noch keine Basketballabteilung, will eine aufmachen. Da haben die gesagt, ja klar, was brauchst du? Hat ein paar Bälle gekauft und denkt das aber von klein auf gemeinsam stark, ist so sein Motto. Also sprich, die trainieren viel zusammen, jeder kennt jeden in jeder Altersgruppe, hat irgendwie über 100 Mitglieder mittlerweile, also allein nur diese Basketballabteilung. Und die achten halt auch in der Schule auf sich und sowas, ne, weil man so ein bisschen so der Familiengedanke in den Sport übertragen.
0: Bringt ein bisschen Respekt für den anderen vermutlich dann mit, ne, wenn das wirklich jetzt über die Generation über die Altersstufen hinweg so läuft, ne? Kann ich mir sehr gut vorstellen, ja.
1: Gut, das war so der Ehrenpreis MV, aber wie gesagt, ich war noch über was anderes gestolpert, aber das kannst du vielleicht mal zu
0: Das geben. Hatte ich tatsächlich auch noch nicht mitbekommen. Also da wäre jetzt, nehme ich ganz stark an, Herr Goldschmidt auch wieder der Richtige, der
1: das vielleicht jedenfalls wüsste,
0: dass der das sowas vermutlich zumindest kennen würde, nehme ich jetzt mal ganz stark an. Dass nämlich in Rostock-Teutenwinkel eine neue frei zugängliche Jugendhütte, das ist so der Name, eben entstehen soll oder sie entsteht gerade, sie befindet sich im Entstehen. Und die geht tatsächlich, oder das geht tatsächlich auf einen Wunsch von Jugendlichen zurück, die das bei einer Bürgerbefragung oder bei einer Bürgerprojektabstimmung 2024 bei der Bürgerprojektabstimmung eben auf Platz 1 gewählt haben. Was ich sehr verständlich finde. Wir hatten das Thema auch schon. Jugendliche und was sie außer zu Hause sitzen, Videos gucken und shoppen gehen sonst noch machen können. Ne? Also von daher ist es natürlich ziemlich geil und geplant ist damit ein wettergeschützter Treffpunkt, so mit Bänken, Tischen, Liegeflächen und so weiter und so fort. Also ein bisschen gemütlich. Es wird aber zum Beispiel auch geguckt, dass bewegungssteuerte, insektenfreundliche Beleuchtung, also das finde ich natürlich auch sehr schön, wenn sowas dann mit bedacht wird, dann dabei ist. Und dass dort auch größere Gruppen Platz finden sollen oder Musik machen können oder. Also zumindest abhängen. Es ist ja tatsächlich, oftmals reicht es ja schon, wenn sie einfach einen vernünftigen Platz zum Abhängen haben.
1: Genau, ein Raum zum Abhängen.
0: Genau.
1: So, und das finde ich wirklich, ne, weil wir das ja immer wieder wiederholen, die Welt braucht mehr Räume, Begegnungsräume.
0: Ja.
1: Und gerade Jugendliche, das hatten wir jetzt auch mehrfach schon in der Sendung,
0: ja.
1: dass da einfach zu wenig ist und gespart wird. Hier wird nicht gespart, sondern ordentlich Geld investiert. Also Hansestadt Rostock, mal vielen Dank dafür, dass sie das halt dann halt oben setzen und ja, liebe Jugendliche in Teutenwinkel, aber auch überall, macht das Beste draus. Ne?
0: Genau.
1: Lass die Sachen heil, dann halten sie auch länger.
0: Das und wäre dann natürlich so, aber ich glaube, da wird so eine Selbstreinigung sollte da vielleicht stattfinden.
1: Ja,
0: dass man sehen. Dann sagt, so passt mal auf, Freunde, ihr macht hier Dreck, ihr braucht nicht wiederkommen.
1: Wir können ja mal so lose festhalten, dass wir da vielleicht irgendwann, wenn das jetzt im Oktober soll der Bau beginnen und im Dezember fertig, dass sie pünktlich zum Winter schnatternd, jedenfalls im Trockenen stehen. Aber finde ich gut, können wir uns dann ja mal gucken, das ankommen. Auf jeden Fall finde ich dollen Respekt und das wollen wir jetzt auch mit dem Song Aretha Franklin, wie gesagt.
0: Ja, der bekannteste Song von ihr.
1: Der Song von ihr, Respekt.

0: Ja, da sind wir wieder zurück. Ihr hört die Sendung Doppelgold und unser Intro ist hiermit dann erstmal abgeschlossen. Wir hatten das Kalenderblatt und auch die Good News, die bei jeder Sendung mit dabei sein sollten. Höchsten, es kostet irgendwann mal zu viel Zeit, das Hauptthema, aber das haben wir diesmal nicht, weil die Vorgabe war ganz klar. Und zwar das Hauptthema ist heute Wahlspezial 2026. Wir stehen kurz vor der Landtagswahl in MV. Am 20.09. wird das Ganze gewählt. Und damit ihr erstmal wisst, weil nämlich diese Landtagswahl, die erste Landtagswahl ist, wo auch die Menschen ab 16 wählen dürfen. Das wurde nämlich im Jahr 2022 so beschlossen. Würde ich sagen, es gibt mal ein paar Facts, was die ganze, also Facts um das Wahljahr bzw. die Landtagswahl. Und ich habe mich da orientiert an der Landtagswahl 2026 in Mecklenburg-Vorpommern. 20 Fragen und Antworten. Das fand ich ganz gut, ist von der Landeszentrale für politische Bildung rausgegeben, ein kleines Heftchen. Hier habt ihr jetzt nicht alle Fragen genommen, aber die wichtigsten und auch die meisten davon. Und ich frage jetzt einfach mal den Herrn, den Poldi. Du, weißt du, wann wird denn überhaupt gewählt?
1: Ja, demnächst. Am 20.09.
0: Genau.
1: 20.09. wird gewählt. Da ist die Landtagswahl. Ich hätte jetzt gesagt, ja, irgendwann, Mitte, Ende September hätte ich gar nicht mehr so genau gewusst, aber theoretisch hätte ich drauf kommen können, du hast es ja vorhin gesagt, beim nächsten Mal ist dann
0: genau,
1: auch
0: dritter Sonntag im Monat.
1: Ist Doppelgold-Sendung, ne?
0: Genau.
1: Also, dass es Sonntag ist, ist klar, ne? Das ist immer Sonntag, damit die Leute auch schön Zeit haben zum Wählen gehen, ne? Und nicht die Ausrede haben, geht nicht, muss da arbeiten. Alle 5 Jahre, ne? Landtagswahl, alle 4 Jahre Bundestagswahl.
0: Ja.
1: So.
0: Okay.
1: Ne? Das ist also, ja. Gut, ja, da wollen wir mal sehen, wie es da jetzt war. Ich finde das mit alle 5 Jahre übrigens auch ganz gut. Wir hatten da vorhin noch drüber gesprochen. Eine Landesregierung braucht ja Zeit, um überhaupt irgendwas aufzubauen. Gerade
0: eigentlich
1: wenn
0: braucht jede Regierung Zeit.
1: Ja.
0: Andernteils, wenn man eine Regierung hat, die vielleicht nicht so fähig ist oder irgendwas,
1: dann
0: ist man auch ganz froh, wenn man es dann nur 4 Jahre sind oder 5 Jahre.
1: Richtig.
0: Aber es ist halt schon allein diese, ne, weil man, ist man ja ehrlich, es dauert jetzt wieder ein halbes, dreiviertel Jahr, bis sie sich dann gefunden haben. Dann machen sie 3 Jahre, ordentlich arbeiten so zusammen und das letzte Jahr ist auch schon wieder Wahlkampfmodus.
1: Wobei man sagen muss, dass wir das die letzten Male mit unserer aktuellen Landesregierung eigentlich nicht so hatten. Also es gab eigentlich nicht diese, ich habe das nicht in Erinnerung, dass so eine großen Querelen oder Schwierigkeiten dabei waren, eine Regierung da zusammenzustellen.
0: Ja, weil es relativ, glaube ich, die letzten Jahre eindeutig war,
1: genau,
0: wie das dieses Jahr ausschaut. Müssen wir
1: das
0: abwarten.
1: Das werden wir sehen.
0: Aber du, was ist denn der Landtag hier überhaupt?
1: Ja, was ist der Landtag? Der Landtag ist die Regierung des Bundes, Landes, oder nicht die Regierung, das stimmt natürlich. Aber im Landtag sitzt die Regierung, ist das Parlament Mecklenburg-Vorpommerns, ne? Also
0: genau.
1: so wie es jedes Bundesland hat. Heißt jetzt nicht überall so, ich glaube in Berlin heißt es dann Senat, ne?
0: Genau, ja, letztendlich.
1: Oder ist Hamburg auch, das sind so in den Stadtstaaten quasi. Ne? Aber ja, klar, also wie
0: genau,
1: das halt so ist. Also auf Landesebene das, was der Bundestag halt für die gesamte Bundesrepublik ist.
0: Genau, das ist es, ne? Das ist nun mal unsere demokratische Landesverfassung. Und der Landtag soll auch wie der Bundestag ja das Spiegelbild unserer Gesellschaft abbilden und die treffen dann für uns stellvertretende politische Entscheidungen. Und interessant fand ich, hätte jetzt gedacht, es wären mehr, aber es sind in der Regel 71 Menschen, die dort reingewählt werden. Und da will ich jetzt nicht tiefer einsteigen, aber es gibt so eine gewisse Überhangmandate, deswegen waren es jetzt in der letzten Zeit 79 wegen
1: genau,
0: Überhangmandate.
1: Genau.
0: Ne, aber es soll immer ungerade sein, um Patt- und unklare Mehrheitsverhältnisse zu verhindern.
1: Ja.
0: So. Wo der Tag weißt du aber, da warst du bestimmt auch schon mal.
1: Ich komme mir ein bisschen vor, habe ich hier irgendwie diese Leistungskontrolle, das hättest du vorher sagen müssen.
0: Genau. Du kannst ja mal umdrehen und die nächste Frage mir stellen, dann können wir das. Dann habe ich
1: Leistungskontrolle. Ja, also das ist bei uns ja relativ einfach, ne? Also im Schweriner Schloss.
0: Genau.
1: Halt. So, ist ja ein schickes Gebäude, also auch die gesamte Umgebung, sehr, sehr schicki. Alles, wahrscheinlich würde ich jetzt mal behaupten, ist das einer der besten oder der schönsten Landtage Deutschlands. So von außen betrachtet.
0: Genau. Wurde auch so, glaube ich, in dem Heftchen beschrieben. Ist auch seit 2024 UNESCO-Weltkulturerbe, das Schloss.
1: Ja, genau.
0: Und es ist wirklich schick. Also Schwerin, finde ich, kann man mal machen. Also ist auch ein schönes Stadtbild, gerade da unten um das Schloss rum und der See und so. Gut, für welche Aufgaben ist der Landtag zuständig? Also das sind ganz viele, zwar alle Themen, die MV betreffen. Ne? Also er wählt in erster Linie den Ministerpräsidenten bzw. die Ministerpräsidentin, kontrolliert die Regierung und Verwaltung, berät und beschließt den Haushalt unseres Landes und bringt die Landesgesetze auf den Weg. Ne? Das ist dann in erster Linie Themen wie Bildung, Kultur, Sicherheit, Umwelt und Bauen. Sind Landesthemen. Das muss man immer wissen. Es gibt auch Bundesthemen. Also es gibt halt auch ganz klar Themen, die nicht zuständig sind. Die kannst du gleich mal vielleicht benennen. Ansonsten sind aber wichtig, ist na klar, Beratung und die Entscheidungen sind immer öffentlich. Also wenn ihr Lust und Muße habt und euch den Sitzungskalender anguckt vom Landtag, könnt ihr euch da jedes Mal bestimmt anmelden. Also ich glaube, einfach reingehen. Wird wahrscheinlich auch gehen, dann dauert es ein bisschen länger. Aber also oder kann Thema man sich Sicherheit, angucken. Ne?
1: Genau. Ja. Und das wird ja immer gerne durcheinander gebracht. Also

0: im Allgemeinen so. Und genau, das ist irgendwie über das Bundes, vieles ist über das Bundesgesetz geregelt und da sind gerade solche Sachen, da ist es halt relativ albern, wenn man da jetzt dann im Landtag mit solchen Sachen versucht zu punkten. Das geht eben oftmals nicht, wie beispielsweise Rente, wie Asylrecht, wie Mietrecht, Mindestlohn etc. pp. Also da gibt es so einiges, für das halt tatsächlich der Bundestag zuständig ist. Oh. Es gibt sicherlich noch den Bundesrat, darüber kann man einiges machen, auch als jemand, der eben vom Landtag in den Bundesrat berufen wird.
1: Mhm.
0: Da gibt es Möglichkeiten, aber grundsätzlich die Gesetzesbildung findet halt dann im Bundestag statt.
1: Genau.
0: Bei solchen Sachen. Bei solchen
1: genau,
0: Sachen,
1: also bei diesen Themen. Ne? Und deswegen ist das, glaube ich, auch immer wichtig, bei allen Wahlen auch im Hinterkopf zu haben, dass, ich sag mal, wenn die Bundesregierung die Parteien dort Blödsinn bauen, dass das nicht unbedingt der im Land genauso sein muss, also die gleichen Parteien.
0: Nee. Ne? Also das hat man auch sehr häufig, muss man sagen, wenn man sich insgesamt umschaut, dass auch Koalitionen in Bundesländern reibungslos funktionieren, super Arbeit machen,
1: genau,
0: die im Bundestag absolut
1: eskalieren
0: werden.
1: Immer wieder eskalieren. Ne?
0: Genau.
1: Ja, deswegen. Gut, also das immer mal als Hinterkopf behalten, finde ich sehr wichtig. Genau, und wer wählt den Landtag? Also das sind, ich hatte es vorhin schon gesagt, alle Menschen in dem MV mit deutscher Staatsbürgerschaft, die mindestens 16 Jahre alt sind und ihren Wohnsitz wenigstens 37 Tage in MV haben.
0: Wer ist auf diese 37 Tage gekommen?
1: Das weiß ich auch nicht. Ist aber ganz lustig, weil ich das jetzt einem Kollegen sagen kann, weil da zieht gerade die Freundin zu ihm.
0: Ach ja.
1: Und die müsste schon länger als 37 Tage dann in MV wählen und damit er auch wahlberechtigt sein, in MV wählen zu gehen.
0: Ja, das ist sehr schön, dass du das ausgearbeitet hast, weil das hätte ich jetzt tatsächlich nicht gewusst.
1: Ja, hier das Heftchen hat das ausgearbeitet. Ich habe das rausgelesen.
0: Ach so.
1: Das steht da schön drin.
0: Ja, okay.
1: Genau.
0: Ja gut, aber warum auch? Ich wohne ja schon immer hier. So ist eigentlich auch egal. Das ist ja, oftmals kümmert man sich ja wirklich um die Sachen, die einen so gar nicht betreffen, ja auch nicht.
1: Aber das soll ja wahrscheinlich genau diese Wahlzuzug, weißt du,
0: ja,
1: dass man bewusst Leute einwirbt und sagt, ey, zieh mal nach MV.
0: Ja.
1: Ist einmal bitte. Ne? Dann hast du mindestens eine Miete bezahlt bei 37 Tagen. Weil du einmal Geld bezahlen müssen.
0: Genau.
1: Dafür, dass ansonsten, wenn es unter 30 Tage wäre, kannst du ja einfach nur mal kurz
0: gucken. Kurz in der Ferienwohnung gewesen.
1: Gut. Wie viel Kreuze darf ich denn machen? Das frage ich dich jetzt.
0: Ja, das ist ganz klar, ne? Also eins

0: machen. Man kann ein Kreuz machen, aber man darf nicht drei. Genau. Zwei muss man nicht. Genau. Erinnert mich ein bisschen an Monty Python. Auf jeden Fall nicht, auch nichts anderes. Also irgendwie mal gucken, ob der Kugelschreiber funktioniert und auf dem Wahlzettel.
1: Das ist ganz doof. Sorgt, dann nimmt lieber die Hand.
0: Kannst ihn gleich wegschmeißen.
1: Genau.
0: Na, dann hat sich das Thema nämlich erledigt. Ja.
1: Ja, das genau. Zwei Kreuze vielleicht noch zu sagen. Die Erststimme, wie gesagt, wer soll aus deinem Wahlkreis in den Landtag, also dein Wahlkreis vertreten im Landtag? Zweitstimme, dann das Kräfteverhältnis der Sitze. Also die Parteien sagen, na klar, immer, oh, für uns ist das die Zweitstimme wichtiger. Ein bisschen als Partei gedacht, nicht als Einzelpolitiker. Und genau, weil sie bestimmt auch über diese 5%-Hürde, kommen wir nachher nochmal hin, wofür die eigentlich ist. Und genau, zuerst werden die erreichten Sitze immer mit den direkt gewählten Menschen besetzt, also den Wahlkreis, die im Wahlkreis gewonnen haben. Und dann kommt erst die Landesliste.
0: Jawohl.
1: So, diese, ich finde es so schön, dass es jedes Mal wieder, es gehört auch in so ein Heftchen rein, aber ist meine Stimme überhaupt wichtig? Ja, natürlich. Also das ist die einfachste Form der demokratischen Teilhabe. Also wer die

0: sie nicht nutzt, darf meiner Meinung nach überhaupt gar nicht meckern. Nein. Und über irgendetwas debattieren oder sprechen.
1: Nee, sollte man tatsächlich nicht. Das ist wirklich dieser Punkt. Genau. Wenn wir wieder so, ich will gar nicht mehr. Das ist doch, die machen doch nur noch Mist hier. Das ist ja sehr regelmäßig, hört man sowas, ich gehe nicht mehr wählen. Ja, Quatsch, ne?
0: Genau, also das ist definitiv, geht hin. Also genau. Da ist auch so ein Beispiel drin, dass irgendwie ein Wahlkreismensch irgendwie nur weil er fünf Stimmen mehr hatte als der andere. Hm. Also in dem Sinne, das kann auch eine mehr Stimme nur mehr sein als der andere. So. Also genau. Da eure Stimme ist definitiv, kann das Zünglein an der Waage sein, deswegen geht hin.
1: Ja.
0: Und ich hoffe, ihr seid auch schon alle aufgefordert worden. Also ich habe noch nichts gesehen, du hast auch noch nicht. Nee. So, kann aber auch daran liegen, ich hatte in der Vorabfrage, da gibt es noch eine Unstimmigkeit, die wollen sogar vor das Landesverwaltungsgericht klagen, weil eine Partei nicht zugelassen worden ist vom Wahlleiter.
1: Mhm.
0: Kann sein, dass das daran noch immer ein bisschen hängt, weiß ich nicht, dass sie die nicht alle gedrucken, weil dann müsste die Zettel wieder neu gedruckt werden.
1: Ja.
0: Das ist na klar. Aber in der Regel wird man automatisch 4 bis 6 Wochen vorher benachrichtigt. Und da ist dann über den Wahltermin das Wahllokal, wo man hin muss und die Nummer im Wahlverzeichnis, die man hat. Und genau, wenn man Bock hat, gibt es dann ein Formular drin, meistens auch sogar schon online, wie man Briefwahl beantragen kann. Für alle, die sagen, oh, da bin ich gar nicht da an dem Sonntag, ist auch keine Ausrede. Briefwahl beantragen.
1: Geht alles, ne?
0: Genau.
1: Ja.
0: So, kannst du uns Zuhörer mal erklären, wie die Briefwahl, hast du schon mal Briefwahl gemacht?
1: Ich habe noch nie Briefwahl gemacht.
0: Du hast noch nie?
1: Nee.
0: Dann muss ich das ja übernehmen.
1: Ich gehöre wirklich zu den Leuten, die ins Wahllokal latschen.
0: Ja, ich bin die letzte Bundestagswahl, bin ich auch wieder ins Wahllokal. Davor habe ich zweimal Briefwahl genutzt, wirklich. Einmal, weil ich nicht da war. Das zweite Mal fand ich einfach entspannter, weil ich dann an diesem Sonntag flexibler bin. Es ist ja nicht so, dass man immer alles 10-mal vorplant.
1: Ich habe das tatsächlich auch, selbst wenn ich arbeiten muss. Ich bin dann auch jemand, der öfter mal am Wochenende arbeiten geht. Und ich musste auch bei Wahlen schon öfter arbeiten. Aber die haben ja bis 18 Uhr auf.
0: Ja, eben. In der Regel kriegt man das auch hin.
1: Also das...
0: Deswegen, dieses Mal mache ich auch keine.
1: Ich weiß nicht, das gehört irgendwie dazu. Da renne ich echt hin, setze mich da in die Kabine, mache meine Kreuzchen. Ja,
0: ich werde dieses Mal besonders, weil dieses Mal das erste Mal wirklich einen gemeinsamen Familienausflug zur Wahl machen können.
1: Ah ja.
0: Letzte Mal war der, Filius war ja Bundestagswahl, da darf man jetzt aber 18 wählen.
1: Mhm.
0: Und da war der unser Jüngster noch 16 und durfte nicht wählen.
1: Ja.
0: Und so waren wir nur zu dritt. Aber diesmal können wir in trauten Kreise 4 plus sogar den Untermieter, der derzeit bei uns wohnt, der kann auch, weil der ist ja auch, ist er, ja doch, der ist auch 37 Tage bei uns jetzt gemeldet. Sonst müsste er wieder aufs Dorf ziehen und im Landkreis wählen. Aber ich glaube, eigentlich sollte das funktionieren. Also wie funktioniert Briefwahl? Wenn ihr die beantragt mit eurem Schreiben, bei uns war letztes Mal immer ein QR-Code drauf, konnte man dann abschicken und ein paar Tage später kriegt man genau die Wahlunterlagen zugeschickt, die man sonst in der Wahlkabine sieht, mit den Erst- und Zweitstimmen drauf, wieder in den Umschlag rein oder in die Umschläge, die da sind. Erst den Wahlumschlag und dann in den Postumschlag, den Wahlumschlag in den Postumschlag stecken, portofrei absenden und das bitte 3 Tage vor der Wahl, damit es rechtzeitig bei den Wahlbehörden angeht, dann geht es auch direkt in die Zählung.
1: Mhm.
0: Genau.
1: So. Genau. Ja. Dann ist natürlich die Frage, wie kommen die Abgeordneten in den Landtag, ist ganz klar. Eben, ne? Durch die Wahl, sie werden gewählt. 36 Wahlkreise gibt es. Das heißt, jeweils der Direktkandidat, also der da die meisten Stimmen erhält, zieht auf jeden Fall schon mal ein. Und die 35, also in der Regel haben wir ja vorhin gerade gelernt, 35, die dann noch mehr, oder die dann noch frei sind, die werden halt dann über die Landesliste, das heißt, die meisten Stimmen hatten, wo das wird das dann prozentual dementsprechend aufgeteilt, je nach Stimmengewinn, wer dann noch im Landtag sitzt.
0: Genau. Und wenn ihr Bock habt, nächstes Mal euch auch wählen zu lassen, das ist total möglich. Ihr müsst nur dann wirklich 18 Jahre alt sein. Jeder kann sich dann aufstellen. Voraussetzung ist, dass man vorher nicht schon mal rechtskräftig verurteilt worden ist, jedenfalls in einer Größenordnung, wo dann der Vaterstaat sagt, nee, dann bist du nicht mehr für Amt und Würden zulässig. Und genau, interessant fand ich auch, dass man auch als Einzelbewerber in einem Wahlkreis antreten kann. Also man muss wohl gar nicht in einer Partei sein, sondern man kann auch sagen, also, ne, inwiefern.
1: Ist bei Kommunalwahlen ja auch nicht anders.
0: Ja, genau. Ne?
1: Also du bist ja nicht gezwungen, in einer Partei zu sein. Du hast dann halt nur die Möglichkeit, über die Direktstimme beizuziehen.
0: Genau. Hätte ich das mal vorher gewusst.
1: Hättest du das gewusst?
0: Hätte ich mich ja bewerben können.
1: Nächstes Verdammt. Mal.
0: Vielleicht, genau. Genau, dann haben wir die berühmte 5%-Hürde, wo ja immer sagen, manche sagen, wofür der Quatsch, die sind doch auch gewählt, die kriegen doch auch Stimmen und dann sollten sie auch wen schicken können. Aber das hat man in unserer parlamentarischen Demokratie so eingerichtet, damit man eine Zersplitterung des Parlaments verhindert, weil wenn da 100 kleine, ne, man Regierungsbildung, Koalitionsbildung etc. sich dann einfach tierisch erschwert und eventuell ganz viele kleine Parteien auch Blockadehaltung einnehmen könnten und wichtige Entscheidungen verhindern. Und deswegen sagt man in der Regel, oder es ist so, sie müssen die 5%-Hürde erreichen, um halt überhaupt in den Landtag gewählt zu werden. Das Einzelbewerber müssten ja dann aber eigentlich, wenn sie gewählt werden, die werden aber ja dann auch einfach, haben dann diesen einen Sitz aus ihrem Wahlkreis intus.
1: Genau, das wäre dann sowieso, müsste dann ja, ich weiß nicht, ob das hier passiert ist, aber das müsste dann ja der Direktkandidat sein.
0: Genau.
1: Ich weiß aber auch ganz ehrlich nicht, ich bin mir dann selber nicht sicher, ob ich diese 5%-Hürde gut finde, muss ich ganz ehrlich sagen. Weil grundsätzlich muss man eben sagen, stimmt das schon? Hm. Wenn man jetzt sagt, eine Partei hat 3%, dann sind das ja trotzdem, das sind ja ein paar Leute, die dann da gewählt haben. Ja. Gut, jetzt in MV vielleicht nicht unbedingt, weil so wenig Menschen wie hier wohnen, da sind das dementsprechend auch wenig Wähler.
0: Ja.
1: Aber jetzt auf

0: Stimmt. Das, ich denke, so. Das geht.
1: Ja, ja. Naja, gucken wir mal weiter. Wir müssen ein bisschen auf die Uhr gucken, weil wir wollen ja auch wirklich ja, die. Welche Regeln gelten in einem Wahllokal? Das ist ganz interessant. Habe ich nie drüber nachgedacht, dass es da ja auch Regeln gibt. Also abgesehen von bitte Wahlbenachrichtigung Ausweis mitbringen. Mhm. Das steht auch schon in der Wahlbenachrichtigung rein. Ohne das kann ich nie wählen. Und in die Wahlkabine darf ich nur alleine. Es sei denn, ich kann nachweislich nicht lesen oder bin körperlich so beeinträchtigt, dass ich auf Hilfe angewiesen bin. Der eigene Stift dürfte bleiben, mitbringen. Aber, und das ist wichtig, also macht nicht pling pling, wenn ihr mit irgendwelchen Klamotten dort unterwegs seid, wo ihr eure Partei auf der Brust habt oder politische Botschaften und Parteisymbole drin habt. Und dann wird man euch höchstwahrscheinlich nicht reinlassen. Genau. So, weil das ist verboten. Das ist immer, finde ich, auch sehr gut eigentlich, dass sonntags eigentlich immer nicht mehr Wahlkampf ist, sondern der Wahlsonntag ist ganz neutral gehalten.
0: Ich glaube, da haben die Parteien dann auch auf Wahlkampf keinen Bock mehr. Also erstmal haben sie ihn hinter sich, jetzt lang genug, und dann ist halt diese Anspannung vermutlich bei den Leuten. Ich glaube nicht, dass die Sonntag noch Bock drauf hätten, da jetzt noch wirklich.
1: Genau.
0: Ja. Aber gut, sie könnten natürlich die Leute losschicken und sagen, jeder.
1: Genau,
0: hier
1: vor der.
0: Jeder kriegt Kaffee und Bockwurst, der mit dem T-Shirt losrennt. Ne? Das könnte natürlich sein.
1: Das
0: wäre durchaus möglich.
1: Genau.
0: Ja, ja, dann haben wir noch dieses, wie gesagt, dieses Jahr ist nicht bloß in MV, Landtagswahl. Also die nächste findet ja ohnehin jetzt in Sachsen-Anhalt statt.
1: Mhm.
0: Und
1: Niedersachsen. Berlin, Niedersachsen, Sachsen-Anhalt, die wählen auch noch. Aber das finde ich zum Beispiel auch, das habe ich jetzt nicht recherchiert, wäre eine Frage, aber die ich mal mitnehme. Wieso wählen eigentlich nicht alle Landtage gleichzeitig?
0: Das müsste man mal gucken.
1: Das wäre doch aus meiner Sicht voll sinnvoll, weil die arbeiten ja auch zusammen.
0: Ja, ich vermute, das geht bis 1949 zurück.
1: Ja, so dann wollen die Ersten, die anfangen, guckt, die haben dann gewählt und seitdem sind die im 5-Jahres-Rhythmus.
0: Ist jetzt meine Vermutung, also das habe ich, das weiß ich nicht sicher, aber so wäre es erklärbar. Das nicht, das ist, ich glaube, das wurde nicht gewürfelt oder so.
1: Wie sie dazugekommen sind, in welchen Jahren.
0: Genau.
1: Ja. Naja, gut, wir gucken weiter. Und nach der Wahl geht es definitiv weiter, aber wie speziell, finde ich auch interessant. Also innerhalb von 30 Tagen nach der Wahl muss der neue Landtag das erstmal tagen, die konstituierende Sitzung. Und danach haben sie 4 Wochen Zeit, um den Ministerpräsidenten oder die Ministerpräsidentin zu wählen. Und die mit der Mehrheit. So, wenn das alles nicht gelingt, also oder anders, wenn dir diese Ministerpräsidentenwahl nicht gelingt, dann kann sich der Landtag an dem Tag mehrheitlich auflösen und sagen, es muss normal gewählt werden. Mhm. Was fraglich wäre, auf wie viel das bringen würde. Da ändert sich ja die Meinung vielleicht der einzelnen Leute, die gewählt haben, nicht sofort. Oder er muss am selben Tag eine neue Wahl nochmal stattfinden für den Ministerpräsidenten, die Ministerpräsidentin. Und dann wird der oder diejenige gewählt, der die meisten Stimmen hat.
0: Genau.
1: Also wirklich einfach.
0: Vereinfachtes Prozedere dann.
1: Genau.
0: Ne? Gut, es wird Zeit für Musik.
1: Ja, es wird und besonders die hast du jetzt rausgesucht.
0: Ich habe rausgesucht.
1: Und die darfst du bitte auch in voller Gänze, weil ich...
0: Das werde ich selbstverständlich nicht tun, weil dann überziehen wir uns 2 Stunden. Der Song heißt Keine Angst, ist von den Hooligans gegen Satzbau gemacht. Das sind ein paar Leute, die sehr, sehr geile Arbeit auf Social Media leisten.
1: Okay.
0: Kann man sich gerne mal suchen, HG Satzbau. Und die haben.
1: Kenne ich bisher nicht.
0: Ja, das ist was verpasst. Musst du wirklich.
1: Ja, okay,
0: guck dir das gerne mal an.
1: Guck ich mir mal an.
0: So, die haben halt einen Song gemacht mit sehr, sehr vielen Leuten zusammen, weil halt auch sehr, sehr viele Leute denen wahrscheinlich angefangen haben zu folgen und die Arbeit von denen gut finden. In dem Video tauchen noch deutlich mehr auf, als an dem Song mitgewirkt haben. kann ich also auch nur empfehlen. Jo, keine Angst, Hooligans gegen Satzbau.
1: Aus damit.

0: Und die Moral von der Geschichte: Angst lohnt sich nicht.
1: Definitiv nicht.
2: Ja, aber genau. War nochmal der Herr Kalkofe zum Schluss. Ja, weiter geht's.
1: Ja, weiter geht's. Und zwar jetzt kommen wir, nachdem wir jetzt unseren Infoblock im Hauptthema hatten, kommen wir zu dem Eigentlichen, worum ich mich gekümmert habe. Nämlich, es kommen jetzt die Parteien zu Wort. Mir war einfach ein Anliegen, also ich erlebe immer wieder, wenn ich in die Wahl, ins Wahllokal gehe und die Stimmzettel sehe, dass ich auch ganz viele Parteien da draufstehen, von denen ich keine Ahnung habe. Ja. Obwohl ich mich irgendwann mal belesen wollte, zu Studienzeiten noch, hatte ich mal bei der politischen Zentrale für politische Bildung die Parteiprogramme mir bestellt. Mhm. Und dann habe ich noch einen Anruf bekommen und gefragt, ja, welche wollen Sie denn genau? Alle oder nur von den Großen? Ich so, nee, ich will schon alle haben. Und kriegte ich ein schweres Paket. Also es war wirklich schweineschwer.
2: Es sind ja nicht nur drei Seiten.
1: Ja, eben. Also sind es nicht nur Programm. Genau, manche haben nur drei Seiten, ja, okay. Hier kleinere Parteien, aber es waren halt sämtliche Parteien. Und das war damals Bundestag, das war ja noch viel mehr als im Landtag. Naja, ich habe sie dann gepflegt. Wir hatten auf der Toilette so eine gute Zeitschriftenablage. Da habe ich alles hingelegt, einen Zettel an die Tür gemacht, Zentrale für politische Bildung.
2: Gut.
1: Da ging das auch. Ich habe nie wirklich eins gelesen. Und deswegen, ich finde das eigentlich so schade, weil man sich denkt, wofür steht die Tierschutzpartei oder die PDF oder wie sie halt alle hießen. Und genau, und statt dass ich mich selber losgemacht habe, habe ich eine E-Mail an alle geschrieben. Es waren letztendlich 23, die ich angeschrieben habe. 4 sind es, wie gesagt, dann haben gesagt, nee, wir treten da dann doch nicht an. Es war ein bisschen schwierig zu recherchieren, wirklich, wer ist denn jetzt eigentlich da drauf? Es sind wohl diese 19, die ich heute mitgebracht habe. Und denen hatte ich die Frage gestellt, warum sollten die Wähler und Wähler in Mecklenburg-Vorpommern am 20. September 2026 ihre Partei wählen? Und genau, das im Rahmen maximal 3 Minuten, Speed-Dating-Format. Bitte formulieren Sie den Beitrag so, als würden Sie ich brauche hier einen Goldschmidt, der liest das viel besser. Also als würden Sie Ihnen einen noch unentschlossenen Menschen erklären. Es geht nicht um eine lange Programmdarstellung, sondern um Ihre wichtigsten Botschaft in einer verständlichen Sprache.
2: Ja. Ne? Also quasi hast du die gleiche Frage gestellt, die bei Bewerbungsgesprächen, warum möchten Sie für unser Unternehmen arbeiten?
1: Genau.
2: So in der Richtung. Ne?
1: Genau. Beziehungsweise jetzt ein bisschen umgedreht. Ich sage Ihnen, warum ich für Ihr Unternehmen arbeiten möchte, beziehungsweise Ihre Stimme haben möchte.
2: Naja, ich meine, du bist das Volk ist der Souverän, wie es ja so schön heißt. Wir sind die Arbeitgeber, wenn du so willst. Also wir suchen ja uns die Politiker aus am letztendlich. Genau. Also es ist ja nichts anderes, als ob eine Firma Leute einstellt. Die sucht sich den aus, den sie für richtig hält.
1: Genau.
2: Nur, dass da nicht so viele Leute an der Findung beteiligt sind.
1: Ja, aber es ist interessant. Diesen Fokus oder diese habe ich noch nie so wirklich bedacht. Dass man, also liebe Leute, ein allein Glück deswegen solltet ihr wählen gehen, weil ihr mal der Boss seid. Ihr entscheidet, wer angestellt wird, um für euch zu arbeiten.
2: In der schönen Theorie ist es so. In der Praxis wissen wir, dass das von den gewählten Personen nicht immer so gesehen wird. Ich möchte das mal ganz vorsichtig formulieren. Wir haben ja da einige aktuelle Beispiele, die das ein bisschen anders sehen. Aber ja, eigentlich sollte es so sein.
1: Genau, aber dann liegt das ja auch wieder an den Bossen, ob sie Führungskompetenz beweisen können und den Leuten dann mal gehörig auf die Finger hauen und sagen, hier, liebe Leute, das war anders gesagt, als ihr es
2: getan habt. Leider haben die meisten von denen aber Kündigungsschutz für die nächsten 4-5 Jahre.
1: Ja, das heißt, das schon. So, ne? Aber es lohnt sich trotzdem, glaube ich. Weil ändern würden sie dann halt auch nichts, wenn man ihnen das noch nicht mal sagt. Nein. Keine Angst, war das Motto, ne? Das ruhig mal dann zu sagen. Tun wahrscheinlich aber auch viele von euch schon längst. Gut, also, ich habe geschlossen mit, wir freuen uns, wenn Sie teilnehmen und damit zu einem offenen, fairen und verständlichen Wahlorientierung beitragen. Und das ist unser Beitrag jetzt hier im Wahlspezial, eine Wahlorientierung. Also, liebe Menschen dort draußen, hört gerne hin. Wir spielen jetzt aber erstmal nochmal Musik, bevor es dann wirklich reingeht. Und das sollten wir alle wissen. Ne? Farin Urlaub hat einen großartigen Song geschrieben.
2: Happy to be Deutsch.
1: Genau. Den gibt's jetzt auf die Ohren.

0: So, ja, zurück zum Doppelgoldwahl-Spezial 2026. Und jetzt endlich, nach fast der Hälfte der Sendezeit, kommen wir zum Wahlspezial Speed Dating. Alle Parteien in kurzen, knappen Formaten für euch zusammengestellt. Es ist, damit ihr das jetzt einfach wisst, ich habe die nach dem langen Namen alphabetisch sortiert. Also es hat jetzt hier nichts mit irgendwie Umfragewerten zu tun oder also die Reihenfolge Umfragewerten, Beliebtheiten oder irgendwas, sondern rein nach der alphabetischen
1: Genau.
0: Sortierung, um da Neutralität reinzukriegen. Wie gesagt, alle wurden mehrfach angeschrieben. Also ich habe insgesamt dreimal erinnert dran. Die letzten, wie gesagt, ihr habt 15 Beiträge erhalten. Vier davon, also vier trotz einer vierten Mal Nachfrage, leider bis zum Start der Sendung nichts eingegangen. Deswegen hatte ich dort eine redaktionellen Sache vorbereitet. Und da habe ich wirklich die KI genutzt, die dann in den Parteiprogrammen ein mit genau der gleichen Fragestellung auch immer wieder die gleiche Modelle angewendet, immer wieder, also wer da Interesse hat, meldet euch, ich zeige euch das gerne, dass da eine maximale Neutralität ist, um eine kurze redaktionelle Kurzfassung zusammenzuarbeiten. Und die habe ich mich dann auch entschieden, A, weil Herr Goldschmidt überhaupt heute nicht da ist, als Leseratte oder Vorleseratte zu missbrauchen. Außerdem hätte selbst ich es unfair gefunden, Goldschmidt vielleicht Parteitexte vorlesen zu lassen oder halt Programme, die er selber nicht gut findet. Deswegen habe ich auch da dann gesagt, gibt es eine synthetische Stimme?
1: Ja, das kann man sonst
0: Und
1: keinem antun.
0: genau, so, deswegen, ich denke, damit habe ich eine Neutralität. Um aber auch dem Rechenschaft zu selten, dass sie, oder nicht Rechenschaft, stimmt ja gar nicht, aber also die jetzt wirklich was abgegeben hatten, hatten 3 Minuten. Und ich habe jetzt aber den redaktionellen Beitrag wirklich auf 1 Minute ungefähr begrenzt, weil ich mir gesagt habe, ganz ehrlich, hattet die Chance und ich glaube, die Kernsachen sind da. Und liebe Leute, es ist auch nur ein kurzer Einblick, sei mal auch direkt gesagt. Also wenn auch für euch da was Interessantes dabei ist oder ihr noch unschlüssig seid, nimmt es nur als Input und guckt dann nochmal gezielter in die Wahlprogramme rein, weil die sind na klar wesentlich komplexer, als es jetzt in 2, 3 Minuten oder in diesem Minutenbeitrag dargestellt werden kann. So, das ist mein langer Vorsprech jetzt für diesen Parteienblock und wir beginnen mit der Alternative für Deutschland. Und das war leider eine Partei, die mir keinen Beitrag geschickt hatte. So hören wir jetzt die erste redaktionelle Kurzprofil. Eingelesen, wie gesagt, von einer synthetischen Stimme. Aber das ist auch alles nochmal der Ordnung halber vorweggestellt.
2: Von dieser Partei liegt uns kein eigener Audiobeitrag vor. Wir fassen deshalb ihre wichtigsten Positionen auf Grundlage öffentlicher Parteiinformationen zusammen. Der folgende Beitrag wurde redaktionell erstellt und wird von einer synthetischen Stimme gelesen. Die AfD Mecklenburg-Vorpommern tritt mit dem Regierungsprogramm Bereit für die blaue Wende für einen grundlegenden politischen Kurswechsel an. Im Mittelpunkt stehen mehr innere Sicherheit, eine deutlich restriktivere Migrationspolitik und eine stärkere Orientierung an deutscher und regionaler Identität. Die Partei fordert unter anderem eine Grenz- und Rückführungspolizei, landeseigene Einrichtungen für Ausreise und Abschiebung sowie mehr kommunale Mitbestimmung bei der Flüchtlingsaufnahme. Wirtschaftspolitisch setzt sie auf weniger Bürokratie, niedrigere Belastungen und eine technologieoffene Energiepolitik. Den weiteren Ausbau der Windkraft lehnt sie in der bisherigen Form ab. Außerdem will sie Familien stärker unterstützen, unter anderem mit einem Babybegrüßungsgeld und Schulen stärker auf fachliche Bildung und berufliche Befähigung ausrichten. Ihre zentrale Botschaft lautet: Mecklenburg-Vorpommern soll sicherer, wirtschaftlich freier und politisch selbstbestimmter werden.
1: Jo.
0: Jo, da komme ich hier direkt mit den Knöpfen durcheinander.
1: Ja gut, jetzt nichts Überraschendes,
0: Genau.
1: was da jetzt von der KI zusammengefasst wurde. Das sind so die Dinge, die man kennt. Wir landen letztlich wieder bei dem Thema. Informiert euch bitte selber, was ist bei diesen Sachen auf Landesebene umsetzbar, was ist nicht umsetzbar. Informiert euch bitte selber, was ist bezahlbar, was ist nicht bezahlbar, was ist refinanziert letztlich in den Plänen.
0: Ja,
1: Ja, kann man nicht mehr dazu sagen. Ne?
0: genau. Und der Fokus halt immer auf Deutschland, einen engen Kreis, ne, auf MV Deutschland. gesetzt. Das fällt mir bei der Partei halt immer wieder auf. Genau. Eher der Abgrenzung als des offenen Sache.
1: Interessant ist tatsächlich eine Sache, die immer wieder bei vielen Wahlen auch zum Tragen kommt, gerade in den östlichen Bundesländern, dass man einfach sagen muss, also es geht immer um dieses Thema Migration. Mhm. Gleichzeitig muss man aber auch immer wieder gucken, wie sieht es eigentlich in den Bundesländern aus? Also da sind jetzt schon nicht mehr genug Leute, die die Jobs besetzen können.
0: Genau. Ne?
1: Weil es einfach ganz klar, überalterte Gesellschaft, viele Junge gehen weg. Ja, kann man nicht mehr dazu sagen, ist
0: so. Genau, so, das, genau, also sortiert das selber für euch ein, guckt nach. Und wir machen mit dem zweiten, mit der zweiten Partei dann weiter. Das sind Bündnis 90 Die Grünen. Und dort gibt es einen Audiobeitrag und zwar von Claudia Müller, die ist Spitzenkandidatin für den Landtag. Und genau, mal reinhören, was sie gesagt hat.
3: Wir Bündnisgrüne wollen am 20. September wieder in den Landtag einziehen. Wir wollen aber nicht nur in den Landtag einziehen, wir wollen in Mecklenburg-Vorpommern mitregieren. Nicht, um jetzt einfach nur dabei zu sein, sondern weil wir endlich beginnen müssen, das Potenzial, was wir hier in Mecklenburg-Vorpommern haben, auch wirklich zu nutzen. Wir wollen das Klima schützen und gleichzeitig unsere Wirtschaft voranbringen. Für uns ist Wirtschaft kein Gegensatz zu Klimaschutz, sondern die Grundlage. Schließlich gehören Ökologie und Ökonomie zusammen. Ich meine, ganz konkret hier in Rostock gucken wir auf den Ausbau der Windenergie, besonders Windenergie auf See. Die Konverterplattformen, die jetzt hier gebaut werden sollen, ja, das sind Wahnsinnsaufträge. Jeder davon kostet rund 1 Milliarde Euro. Und das sind Aufträge und damit Arbeitsplätze hier für Rostock und die Umgebung. Oder ein anderes Beispiel, der Tourismus. Wenn wir die Ostsee nicht schützen, verlieren wir hier massiv. Und die Ostsee ist doch heute schon das am stärksten belastete Meer Europas. Blaualgen und eine kippende Ostsee vertreiben die Gäste. Und das kostet uns Einnahmen und Jobs und unsere schöne Natur. Ja, Klima- und Umweltschutz sind für uns die Themen schlechthin. Und Klimaschutz heißt für uns eben auch, an die Jüngsten zu denken. Und so wollen wir zum Beispiel mit dem U27-Ticket es jungen Menschen ermöglichen, kostenlos Bus und Bahn zu fahren. Zur Schule, zum Sportverein, zu Freunden, es ist egal. Denn Mobilität ist Teilhabe und das muss allen möglich sein. Es gibt aber noch einen Grund, der über unsere Hinterhalte hinausgeht. Und der bei dieser Wahl aber mindestens genauso wichtig ist. Diese Landtagswahl entscheidet auch, ob es in Mecklenburg-Vorpommern nach dem 20. September eine stabile, demokratische Regierung gibt. Und die Rechnung ist ganz einfach. 5% Grüne bedeutet 0% AfD in Verantwortung. Nur wenn wir in den Landtag einziehen, kann Manuela Schwesig eine stabile, demokratische Mehrheit bilden. Schaffen wir das nicht, rutschen die Mehrheiten und die AfD bekommt Einfluss darauf, wie dieses Land regiert wird. Wir Bündnisgrüne sind also das Zünglein an der Waage. Und da sind wir auch ganz klar. Wenn wir in den Landtag einziehen, dann werden wir auch mitregieren und uns für verbindlichen Klimaschutz in diesem Land einsetzen. Deshalb heißt Grün wählen am 20. September dreierlei. Klimaschutz und eine starke Wirtschaft für MV zusammendenken. Alle Generationen im Blick haben, auch die, die noch nicht geboren sind. Und eine stabile demokratische Mehrheit sichern. Und das gibt es eben nur mit uns Bündnisgrün.
0: Ja, das war der Beitrag der Grünen.
1: Überraschend ehrlich.
0: Ja.
1: Gerade was die Thematik Zünglinge an der Waage angeht. Also wer möchte sich schon als Partei, die jetzt seit, was weiß ich, wie vielen Jahren auf Bundesebene mitspielt, dann da bei diesen 5% dann da positionieren. Aber sie haben recht. Es ist tatsächlich so. Also das auch nochmal so bewusst zu machen, verstehe ich sehr gut.
0: Ja. Ja, besonders aber auch mit dem Selbstbewusstsein eigentlich daherzukommen. Ich meine, sie sind halt gerade auf der...
1: Testieren gen 5%. Also sie sind grade. Mal bei 5, mal sind sie drunter. Das genau. Heißt, als wirklich ja so kleine Partei, was die Landespolitik angeht, ist dann da ein gewisses Selbstbewusstsein schon dabei, muss man schon sagen.
0: Ja. Nee, aber...
1: Und was ich dann eben ganz interessant fand, war dann doch eher, was dieses nicht bloß, ja, wir wollen die Wirtschaft stärken, sondern ganz klar, womit. Und das fand ich persönlich sehr interessant, dass eben diese Geschichte gesagt wird, also das widerspricht sich nicht. So wird ja von einigen anderen, man muss jetzt wirklich von mehreren Parteien sprechen, anders betrachtet, dass aber dieser Umweltschutz eigentlich ein Wirtschaftsfaktor ist, mit dem richtig Geld verdient werden kann, ist ein Thema, finde ich sehr gut, dass sie das wieder auf den Tisch packen und nicht sagen, ach, die Leute sind so genervt von Umwelt, die haben andere Probleme. Nee, finde ich gut. Das ist auf den Tisch, das ist ihre Kernkompetenz letztlich auch.
0: Das erwartet man von ihnen auch einfach.
1: Ne? Ne?
0: Genau. Gut, machen wir weiter. Und das nächste ist das Bündnis C. Christen für Deutschland.
1: Okay.
0: Wie gesagt, eine der Parteien, die mir bisher auf dem Wahlzettel noch nicht so aufgefallen sind. Und den Beitrag hat Christian Hauser eingesprochen. Der ist Landesvorsitzender des Bündnis C MV. Und dann hören wir mal rein.
4: 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Wir wollen sicherstellen, dass die Wissenschaftsfreiheit an Hochschulen gewährleistet ist und diese weiterhin Orte einer offenen Debattenkultur sind, an denen um die Wahrheit und gute Lösungsansätze gerungen wird. 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
0: Ja, also das, mir ist aufgefallen, eine ganz stringente Ausrichtung auf das Thema Familie.
1: Ja, natürlich. Das war von Anfang bis Ende eigentlich das Thema. Ist jetzt auch nicht verboten oder ist jetzt auch nicht unbedingt ein schlechtes Thema. Ist vielleicht ein bisschen wenig.
0: Also sehr speziell.
1: Ein bisschen wenig Antwort auf diese vielen Themen, so meine ich jetzt.
0: Ja.
1: Ne? Also ich meine jetzt gar nicht, das ist zu wenig, das reicht nicht so. Aber es, ja, wäre, mir wäre es natürlich jetzt lieber gewesen, auch zu anderen Themen nochmal was zu hören, als im Prinzip nur zu, also nur in Anführungsstrichen, das ist ein wichtiges Thema, keine Frage, wissen wir alle. Wir reden immer wieder über Familie, über Kinder, über Jugendliche und so weiter und so fort. Aber ist doch sehr, sehr, sehr doll und einfach nur in diese Richtung. Ich wage zu bezweifeln, dass man damit Wahlen gewinnen kann, so möchte ich es mal sagen.
0: Ja, aber
1: stimmen
0: wer
1: wird
0: sich
1: man
0: jetzt,
1: erhalten natürlich.
0: Aber. Genau, grundsätzlich erstmal angesprochen fühlt, wie gesagt, guckt, die haben bestimmt auch ein Wahlprogramm. Macht euch kenntlich. Ich fand halt dieses, was wir ja jetzt auch hatten, was ja herausstreift, womit ja auch gesagt wurde, dieser demografische Wandel. Ne? Und jetzt wird die Lösung sozusagen im Leben gesucht, nach dem Motto, kriegt mehr Kinder, wenn man das frei übersetzt. Und
1: in dem ist, ist dann, der Grundgedanke ist ja verständlich, also indem man es attraktiver macht, Kinder zu haben, Kinder aufzuziehen. Ja, wie gesagt, ob das reichen wird als quasi ein einziges Thema, von dem ich jetzt zumindest hier dann gehört habe, werden wir sehen.
0: Werden wir sehen, genau. Ja, das war unser erster Block. Wir wollen ja auch dazwischen immer Musik machen. Also, wenn man das ja mal zusammenfasst, fast unterschiedlich, jawohl, die Alternative für Deutschland, ne, hat auch Familienpolitik, also gerade, ne, die Familie als ganz, ganz hohes Gut halt drin. Bündnis 90 Die Grünen kommen halt eher um den Umweltaspekt. Und Bündnis Seechristen für Deutschland stellen genau die Familie wirklich in den Fokus und genau auch den christlichen Glauben. Gut, jetzt kommen wir dann mal zu einem Block mit Musik einfach und jetzt ist das Stichwort, es heißt, das Lied heißt nämlich jetzt von The Orsons. Eine herrliche, also als ich das erste Mal gesehen habe, habe ich mir gedacht, stimmt, verdammt, sie haben sowas von recht. Also hört es euch an.

0: Ja, das ist sowas von wahr, glaube ich.
1: Ja.
0: Früher war alles besser.
1: Ja, das ist für ältere Leute ist das vielleicht manchmal wahr.
0: Ja.
1: Also im Empfinden,
0: Ja, im Empfinden,
1: im
0: genau.
1: Rückblick.
0: So, es genauso wie ja auch immer alle sagen, oh, die Generation nach uns ist die schlimmste Generation, aber das sagt sie schon seit tausend Jahren.
1: Nachweislich seit tausenden von Jahren,
0: Genau,
1: ganz genau.
0: genau. Gut, machen wir weiter. Die Parteien sollen ja lieber, jetzt reden als wir. Und Nummer vier ist dann Bündnis Sahra Wagenknecht, Vernunft und Gerechtigkeit heißt die Partei. Thomas Schneider, der ist Direktkandidat in Rostock und zurzeit Pressesprecher des BSW in MV, hat uns einen Audiobeitrag geschickt und den da hören wir jetzt rein.
2: 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Wir möchten Politik machen, die zuhört und sich um die Probleme kümmert, die ihren Alltag wirklich betreffen. Weniger Ideologie, mehr Vernunft, mehr Respekt und vor allem Entscheidungen, die den Menschen hier in Rostock und Mecklenburg-Vorpommern helfen. Wir versprechen Ihnen nicht, dass sich alles von heute auf morgen ändert, aber wir versprechen Ihnen, uns mit voller Kraft für unsere Region einzusetzen und den Menschen eine starke Stimme im Landtag zu geben. 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Mit Vernunft, für Gerechtigkeit. Dafür steht das BSW. 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
0: Ja, das BSW, nah am Menschen, wer möchte es sein, das nehme ich jetzt so mit. So richtig Lösungen oder...
1: Es war jetzt wenig direkt auf direkte Themen. Es geht um Veränderung. Wo die Veränderung genau
0: ist, das hängt wieder von den Menschen ab.
1: Ja,
0: also so, wenn man das bezieht, aber dadurch wird es halt ist ein bisschen unkonkreter.
1: Also
0: aber gut.
1: Veränderung wollen ja eigentlich immer alle Parteien, die gerade nicht unbedingt an der Regierung sind.
0: Ja.
1: Sollte man annehmen.
0: Ne? Genau.
1: In den meisten Fällen ist ja so.
0: Ja,
1: okay.
0: Genau, gucken wir weiter. Also das war das BSW. Wen es neugierig gemacht hat, wie gesagt, ihr könnt auch selber recherchieren. Gut, Nummer 5 hat auch einen Audiobeitrag, das ist die CDU, die Christlich-Demokratische Union Deutschlands. Patrick Tempel, Landtagskandidat aus Rostock, hat uns ein Audio für seine Partei zugeschickt.
3: 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Jahrhundert. 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Statt echte Probleme zu lösen, werden Statistiken schöngeredet und Wirtschaftszahlen frisiert, um vom eigenen Scheitern abzulenken. Wir brauchen keine Schönfärberei, sondern weniger Auflagen für Betriebe, mehr Wertschätzung für Handwerker und einen Staat, der so einfach funktioniert wie Online-Banking. Im Verkehr setzen wir zudem auf ein vernünftiges Miteinander in Rostock, ohne ideologische Schikanen für Pendler. Am 20. September entscheiden Sie über unsere Zukunft. 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Wer Rot oder Grün wählt, wählt Bürokratie, immer neue Auflagen und Umverteilung über neue Steuern. Wer Blau wählt, wählt Rezession und politische Isolation für Mecklenburg-Vorpommern. 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Ihr Patrick Tempel.
1: Ja, gut, sehr, also ja, sehr mittig.
0: Also, ne? Familie, großes Thema drin. Genau. Konkret, also das konkrete Sachen, die Sie machen wollen, Förderungen, die Sie geben wollen.
1: Wie gesagt,
0: wollen
1: dafür so. Gibt es dann sicherlich die Wahlprogramme, die man sich dann wirklich durchlesen kann nochmal. Ne? Aber das waren jetzt ja nur Beispiele. Ja. Ne? Also diese 15.000 Euro für Häuslebauer, sage ich mal, also für die Essen vier Wände, die eigenen und so weiter und so fort. Das sind sicherlich gute Ideen, keine Frage.
0: Mit Sicherheit. Ein bisschen schwingt da klar die automatische Sache und wie finanziert ihr das? Also er sprach es ja selber an. So, es wird außer, ne, dass die rote Regierung die Kassen leer gemacht hat.
1: Genau.
0: Müssen die Kassen ja auch erstmal gefüllt werden. Aber wie gesagt, dafür sind dann konkrete Sachen da. Das war auf jeden Fall die CDU, Herr Patrick Tempel. Und jetzt passt es direkt hinterher, kommt die Linke. Nurgül Senli, Direktkandidatin aus Rostock, erste Fraktionsvorsitzende der Linken in Rostock, hat ihr Audio eingesprochen und uns zugesandt. Und wir hören jetzt mal rein.
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0: Ja. Was mir aufgefallen ist, also vielleicht ist es mir auch einfach untergegangen, aber es war wirklich nur aus ihrer Sichtweise beschrieben, ne? Also so richtig, ich sag mal, das Bashen in Form Richtung einer anderen Partei oder leere Versprechung von Parteien oder irgendwas.
1: Ja. Ja, das muss man ohnehin sagen. Es jetzt muss ich, wir müssen ja hier neutral sein. Ich muss also,
0: wir wollen,
1: ich werde das also jetzt,
0: wir wollen neutral sein.
1: Das gehört sich, also es ist ja, im Rundfunk, genau. Es ist eine ganz klare Ansage so, das ist auch okay, dass man hier jetzt also, aber deswegen versuche ich es ein bisschen neutral auch zu formulieren. Das ist länger zu beobachten, dass von einigen Parteien permanent andere in den Vordergrund gerückt werden, als Negativbeispiel, alles ist schlecht. Mhm. Und von anderen das überhaupt nicht getan wird, sondern dass da immer wieder einfach nur der, es geht zählt. Um den Inhalt und nicht um das, wie im Kindergarten, du bist doof, nee, du bist doof. Hm. Das ist tatsächlich bei der Linken häufig so, aber nicht immer. Also das ist jetzt hier bei ihr so gewesen, ne? Das kennen wir auch ganz, ganz anders. Kämpferisch sind sie grundsätzlich sowieso. Ja, aber ansonsten punkten sie natürlich damit, dass sie jetzt schon ein paar Jahre in der Regierung sind.
0: Ja, ne? Genau, gut. Ja, beziehungsweise auch gerade zur Regierung gehören. Ne?
1: Muss man ja, das meine ich ja, in der Regierung
0: genau,
1: sind. Ja.
0: Genau. Mhm. Ja. Gut, ja, das war dann der Block aus BSW, CDU und Die Linke. Die CDU wurde jetzt alphabetisch sortiert, halt etwas eingerahmt von linker Politik.

0: Ja, da sind wir wieder beim Doppelgold-Wahlspezial zur Landtagswahl. Sind jetzt noch nicht ganz zur Halbzeit angekommen der Parteiprogramme im Speed-Dating-Format. Und wir wollen mit einer Partei weitermachen, Herr Poldi.
1: Ja.
0: Und die hat sogar das einfach im Namen, die Partei. Ich habe mich lange gewundert, warum schicken die mir eigentlich keinen Audiobeitrag?
1: Ja, eigentlich ist es auch komisch, weil das ist eine Partei, die schon immer überbordende Kommunikation in irgendeiner Form funktioniert.
0: Funktioniert, einfach, ne? Genau. Aber ich glaube, die setzen einfach auf ihre Website-Präsenz und sagen, ach komm. Ne? Also was sich hinter die Partei versteckt, haben wir dann redaktionell mal erarbeitet und wie gesagt, ein Kurzprofil mal als Redaktionsbeitrag erarbeitet und den jetzt neutral von der KI-Stimme einlesen lassen. Den hört ihr jetzt.
2: Von dieser Partei liegt uns kein eigener Audiobeitrag vor. Wir fassen deshalb ihre wichtigsten Positionen auf Grundlage öffentlicher Parteiinformationen zusammen. Der folgende Beitrag wurde redaktionell erstellt und wird von einer synthetischen Stimme gelesen. Die Partei, ausgeschrieben Partei für Arbeit, Rechtsstaat, Tierschutz, Elitenförderung und Basisdemokratische Initiative, tritt in Mecklenburg-Vorpommern mit einem ausdrücklich satirischen Sofortprogramm an. Sie beschreibt sich als Alternative für Protest und greift reale Themen des Landes auf, darunter Tourismus, Infrastruktur, Bildung, Energie, Landwirtschaft und soziale Fragen. Ihre Vorschläge sind bewusst überzeichnet. So fordert sie unter anderem einen antitouristischen Schutzwall

0: gegen überfüllte Strände, achtspurige Autobahnen, eine Klimakuppel über Mecklenburg-Vorpommern und ein Grundeinkommen von 1.287,45 € für Kinder und Jugendliche bis zum 16. Lebensjahr. Außerdem sollen Windräder bei Windstille mit Benzinmotoren betrieben und Landtagssitzungen zu Theateraufführungen werden. Die politische Botschaft der Partei lautet: Etablierte Parteien, politische Routinen und gesellschaftliche Widersprüche sollen durch Satire und Übertreibung sichtbar und hinterfragbar werden.
1: Die Partei.
2: Wie man sie kennt.
1: Genau. Also wahrscheinlich sprechen sie genau die Protestwähler halt an, die einfach mal sagen wollen, ich will Protest wählen, ohne Risiko zu laufen, jemanden eine Stimme zu geben. Genau.
2: Den ich nicht will.
1: Den ich nicht will. Ne? Und wäre in der Klammer interessant, wenn die Partei wirklich die 5% gehörte. Du sagtest vorhin schon, in Europa haben sie es ja schon geschafft.
2: Da war es aber, da gibt es die 5%.
1: Ja, genau, nicht, da gibt es sie nicht. Genau, aber sie waren da halt drin. Also, aber dann,
2: Richtig. Also, müssen sie gucken. Anstatt, aber, also sie wenden sich halt wirklich an Leute, die sagen, ich weiß nicht, was ich wählen soll.
1: Genau.
2: Keine Ahnung, ist mir auch total egal.
1: Genau. Und also schon fast nicht nur, ich weiß nicht, wen ich wählen soll, sondern ich habe keinen Bock, die zu wählen, die immer so in der Macht sind. Ja. Ne? So, also vielleicht eine, für alle, die den Protest wählen wollen, vielleicht eine Alternative. So, 08, FDP, Freie Demokratische Partei. Da habe ich ein Audio bekommen, und zwar von Jakob Schirmer, der ist Spitzenkandidat der FDP. Und wir wollen reinhören, was er, wie er um seine Partei wirbt.
3: 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Vielen Dank fürs Zuhören.
1: Ja, der Beitrag der FDP auf Freiheit. würde ich jetzt sagen. Ja,
2: grundsätzlich, wie bei fast allen Parteien, ist mir jetzt eben aufgefallen, geht immer um das Thema Kinder und Familien. Also gerade und für unsere Kinder, Zukunft für unsere Kinder. Ist ja auch durchaus ein legitimes Thema. Hatten wir ja vorhin schon auch gesagt. Jeder will da vielleicht auf einem anderen Weg hin. Mir ist eben eine Sache aufgefallen, dass er jetzt davon sprach, dass es im Prinzip die Mitte nicht mehr gibt. Und dass es nur noch um die extremen Ränder geht und jetzt die SPD und die AfD da speziell genannt hat, da jetzt von extremen Rand zu sprechen, finde ich ziemlich gewagt schon.
1: Ja.
2: So, aber ja, gut, muss er selber wissen, das ist seine Ansicht, seine Aussage.
1: Genau. Ja. Also FDP, wenn man Herrn Schirmer lauschen oder wie man lauschen durfte, also für alle freiheitsliebende Menschen, die sich entwickeln wollen, können wir nichts zu sagen.
2: Nein.
1: Nee, wollen wir auch nichts. Also, machen wir weiter. Freie Wähler, Karl Kästner, Landesvorsitzender der Freien Wähler in MV. Und ja, Freie Wähler sagen einem na klar immer irgendwas. Also ne, so diese Freie Wähler-Gemeinschaften, aber auf Landesebene kannte ich sie jetzt auch noch nicht. Deswegen bin ich gespannt, was Herr Kästner dort sagt.
4: Mein Name ist Karl Kästner. 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
1: Ja. Also ich muss ehrlicherweise so sagen, ich konnte inhaltlich fast gar nicht folgen, weil ich dieses Stimmen hin und her. Und ich muss sagen, dieser Abbruch da drin, der war in dem Audio drin. Die Stimmen sind genau so gewesen.
2: Also entweder ist Herr Kästner, wenn er es selber eingesprochen hat, ist er professioneller Sprecher.
1: Ja.
2: Das kann natürlich sehr gerne sein. Oder da hat vielleicht dann doch nochmal eine KI rübergeguckt. Über die genau. Aussagen kann oder auch sehr gut sein. Ist ja auch nicht verboten.
1: Ja, besonders ich fand, die Stimmlagen haben ab und zu gewechselt.
2: Über die Sprache meine ich, nicht über die Inhalte. Ja, ja. Ne? Darum geht's. Deswegen war man jetzt wirklich ein bisschen abgelenkt. Glücklicherweise kann man das Ganze ja nachhören.
1: Genau. Also, Sendung. Wer auch den Anfang, das ist ein guter Hinweis, Polly. Ich weiß schon, warum ich dich erzeugt habe. Das ist hervorragend. Also wer schon mal zwischenzeitlich mal gesagt, wer den Anfang verpasst hat, ich bin stets bemüht, die heute Abend dann auch drin zu haben. die Sendung in unserer Mediathek auf Loro.
2: Genau.
1: Da findet ihr die dann und könnt reinhören und euch das gerne nochmal anhören. Eine Woche mit Musik, danach muss ich die Musik rausnehmen und dann werde ich bei diesem auch hoffentlich nächste Woche direkt machen, dass ihr das wirklich nachhören könnt, wenn ihr wollt.
2: Ich finde gerade bei so einer Thematik ist es vielleicht gar nicht, tatsächlich gar nicht so schlecht,
1: genau,
2: dass ich das nochmal in Ruhe, das ist ja doch wieder relativ viel, was man da jetzt ins Hirn geblasen bekommt an Informationen.
1: Genau.
2: Das ist vielleicht gar nicht verkehrt, sich da die einzelnen Punkte nochmal wirklich durchzuhören. Und natürlich, also das sind jetzt ja diese Kurzaussagen, muss man immer wieder sagen. Natürlich geht letztlich nichts über das Studium der Wahlprogramme.
1: Genau.
2: Das ist so. Also wenn man das wirklich richtig ernsthaft machen will, macht man es wie du, lässt sich das kommen und legt sich aufs Klo.
1: Liest sie dann
2: und liest es dann aber auch. Den Schritt muss man doch weitergehen.
1: Genau. Also das schon. Besonders interessant finde ich halt auch immer durch diese Erststimme, Zweitstimme. Ne? Also in der kommunalen Wahl kennt man die vielleicht noch, in der Landestagswahl vielleicht noch den einen oder anderen. Ne? Dass dann diese menschliche Komponente halt reinzählt. Die liest man nach kleinen Keimen, Parteiprogramm. Ne? Das müssen wir dann gucken. Gut, das war jetzt der dritte Block war das jetzt gewesen. Genau, ja. Wir machen mal wieder Musik und gehen dann in den vierten Block über. Und mitgebracht habe ich The Downfall von Leap.

0: Ja, das war der Song Downfall, The Downfall von Leap. Und wir machen hier fleißig weiter, besonders wir müssen ein bisschen Gas geben. Weil wir wollen ja wirklich hier keinen abkürzen. Und mit der Musik, wir haben nur noch knapp 45 oder 50 Minuten. Deswegen höre ich jetzt auf zu sappeln. Wir kommen zu Nummer 10, die Handwerkerpartei Deutschland. Dort hat Siegfried Klein, der ist Landessprecher der Partei, uns das Audio zugeschickt.
1: Freunde des Handwerks, mein Name ist Siegfried Klein. Ich bin selbstständiger Dachdeckermeister und der Landessprecher der Handwerkerpartei Deutschland hier in Mecklenburg-Vorpommern. Wir sind eine neue politische Kraft, die hier in Mecklenburg-Vorpommern aus einer einfachen Überzeugung heraus gegründet wurde. Politik muss wieder näher an den Menschen und an der Lebenswirklichkeit vor Ort kommen. Viele von uns sind bereits seit Jahren kommunalpolitisch aktiv. Wir wissen deshalb, wo es im Alltag klemmt. Bei Familien, bei Arbeitnehmern, Unternehmern und ganz besonders auch bei den Handwerksbetrieben, die unser Land jeden Tag am Laufen halten. Wir erleben, dass immer mehr Menschen den Eindruck haben, es wird viel geredet, aber zu wenig angepackt. Bürokratie nimmt zu, Entscheidungen werden komplizierter und diejenigen, die arbeiten, ausbilden, investieren und Verantwortung übernehmen, fühlen sich immer häufiger alleingelassen. Genau das wollen wir ändern. Wir stehen für eine Politik mit gesundem Menschenverstand. Verwaltung muss funktionieren und darf nicht zum Hindernislauf werden. Leistung und Arbeit müssen sich wieder lohnen. Ausbildung und Fachkräfte müssen wieder einen höheren Stellenwert bekommen. Und unsere heimischen Betriebe brauchen verlässliche Rahmenbedingungen, damit sie investieren, Arbeitsplätze und junge Menschen ausbilden können. Dabei wollen wir nicht nur kritisieren, wir wollen selbst Verantwortung übernehmen und konkrete Lösungen entwickeln. Wir treten deshalb als neue Partei an, mit unserer Erfahrung aus der Kommunalpolitik, aber auch mit neuen Ideen, die dem Anspruch Politik wieder verständlicher und näher an den Menschen bringen. Mecklenburg-Vorpommern ist ein wunderschönes Land mit großem Potenzial. Wir haben starke Menschen, engagierte Unternehmen, fleißige Handwerker und hervorragende Möglichkeiten. Wir müssen dieses Potenzial nur endlich konsequenter nutzen. Handwerk bedeutet für uns anpacken, Verantwortung übernehmen und am Ende des Tages etwas schaffen, das Bestand hat. Genau diesen Geist wollen wir auch in die Politik bringen. Wir sind die Handwerkerpartei Deutschland und wir wollen in Mecklenburg-Vorpommern etwas bewegen. Und übrigens bauen wir keine Brandmauern. Sowas machen wir nicht. Vielen Dank.
0: Ja, also was mir aufgefallen ist, dass man einem Handwerker, wenn er anpacken das Wort in den Mund nimmt, wirklich mal abnimmt. Also wie das dann auch wirklich im Einzelnen ausschaut, wie gesagt, auch im politischen Raum, aber dieser Slogan, wir packen an.
2: Ja gut, passt natürlich, ne?
0: Genau, gut. Machen wir einfach weiter, weil wie gesagt, ich gucke jetzt hier wirklich das mal durchgerechnet, wird knapp. Kommunistische Partei Deutschlands, KPD, Mike Nagler, Landeskandidat, hat uns sein Audio zur Verfügung gestellt und da hören wir jetzt rein.
3: 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In Wismar werden U-Boote gebaut. In Rostock wird die NATO immer stärker verankert. 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
0: Gut.
2: Das letzte hätten wir fast weggelassen, aus Versehen.
0: Ja, ja,
2: aus Versehen, muss man dazu sagen.
0: Ja, aber wir haben Gott sei Dank noch so schnell sind wir dann doch nicht mehr in unserem Alter, dass wir da direkt reagieren,
2: wenn das Lenkchen rot wird. Da kommt noch was.
0: Ja, ja.
2: Nein, alles klar. Also ja, klare Aussagen von der KPD.
0: Ja, fand ich auch. Also sehr konkret.
2: Genau.
0: Das muss man auch sagen. Auch das erstmal dieses Militarismus reingebracht und mit U-Boot-Bau und so, was man ja dann doch ab und zu mal in der Presse liest. Gut, gehen wir weiter. Von der KPD, die nachfolgende nach alphabetischer Reihenfolge ist dann die ÖDP, das ist die Ökologisch-Demokratische Partei. Dort hat Ronald Schünemann, der ist Schriftführer der Partei in MV, den Beitrag eingesprochen.
4: Aufwachen! Bist du auch müde von der großen Politik? Immer die gleichen und unerfüllten Versprechen und Schwüre zu hören? Wir kennen sie doch alle. Wenn die großen Konzerne alles bekommen, was sie wollen, dann wird es euch auch besser gehen. Oder genmanipulierte Nahrungsmittel und Pestizide sind super nützlich. Das müsst ihr uns einfach mal glauben, denn wir machen das schließlich für euch, oder? Wir könnten so schnell und mächtig werden wie die Chinesen, wenn ihr aufhört, uns ständig auf die Finger zu schauen. Vertraut uns mal, wir wissen schon, was wir tun. Das könnte noch ewig so weitergehen, wollen wir aber nicht. Wir, das ist die Ökologisch-Demokratische Partei, in der sich Menschen engagieren, die für Ehrlichkeit, Transparenz und Rückgrat in der Politik eintreten. Für ein Leben in einer gesunden Umwelt und einer stabilen Gemeinschaft, die weiß, was Solidarität und Mitgefühl ist. Wir arbeiten für ein friedliches, gerechtes und motivierendes Gemeinwesen und glauben nach wie vor fest daran, dass die Bürger fähig und willig sind, gemeinsam gute Entscheidungen zu treffen und sich dann mit Fleiß und Mut einbringen. Deshalb werden wir nicht müde, für direkte Demokratie und Bürgerentscheide zu werben, weil wir nämlich selbst ganz normale Bürger sind, die ein in der Mehrzahl ganz normales Arbeitsleben zu stemmen haben. Und gerade deshalb wissen wir aus der eigenen Praxis, dass Menschen solide und beständige Zustände brauchen, um mit Zuversicht, Mut und Ausdauer in das eigene Leben und die eigene Gemeinschaft zu investieren. Für sich selbst, für die Kinder und die Enkelkinder. Vielleicht glaubst du, dass eine Kleinpartei zu wählen nichts bringt, weil sie keine Karrierepolitiker und riesige Teams von hochbezahlten Referenten und Assistenten ins Parlament schicken kann? Das stimmt natürlich auch für die Art, wie Politik heute noch betrieben wird. Aber möchtest du denn, dass alles genau so weitergeht? Wäre es nicht schöner, wenn wir einen Politikstil und eine Gesellschaft hätten, in der Rücksicht, Anstand, Bescheidenheit und Zusammenarbeit wieder wichtiger sind als Karriere und Klickzahlen? Wir alle sind auch deshalb in der ÖDP, weil sie als einzige Partei schon immer politische und gesellschaftliche Visionen für mehrere Generationen angeboten hat, statt nur für Wahlperioden. Und deshalb, weil sie ihren Grundwerten nie untreu geworden ist und trotzdem Antworten auf neue Herausforderungen hat. Und weil sie den Mut hat, ihre Politik nicht käuflich zu machen und deshalb lernen musste, mit wenig Geld auszukommen. Denn den Menschen in der ÖDP geht es immer darum, grundsätzliche, solide, dauerhafte Verbesserungen zu erreichen, statt nur Symptome zu lindern. Es geht um Verlässlichkeit und eine Einschätzbarkeit der Zukunft, damit die Menschen wissen, worauf sie ihr Leben bauen können, auch wenn die Zeiten schwierig sind. 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Ronald Schünemann, ÖDP-Schriftführer.
0: Ja, das war die ÖDP.
2: Auch wieder alles, also wie zu erwarten beim Namen, ne, dass es natürlich um das große Thema
0: Ökologie
2: im weitesten Sinne geht. Aber ja, offensichtlich machen sie sich also auch über andere Sachen Gedanken. Es ist also jetzt scheinbar nicht nur Traumtänzertum.
0: Genau. Ja, ich fand es interessant, dass man da diese politischen Aspekte der Veränderung, dass Politik mal anders sein müsste, mitschwangen.
2: Ja, das ist mir vorhin tatsächlich auch aufgefallen. Ich habe das jetzt, vielleicht habe ich auch nicht ganz aufgepasst, das könnte also an mir liegen, dass es ein paar gibt mittlerweile, die ja wirklich mehr und verstärkt auf diese direkte Demokratie setzen. Ja. Was mich mal interessieren würde, nicht was mir fehlt, also dafür wäre wahrscheinlich so ein kleiner kurzer Beitrag auch zu kurz, egal welche Partei das jetzt war. Oder um welches es geht, wie das umgesetzt werden sollte. Also man kann letztlich nicht zu jedem Thema jede Woche Bürgerentscheide durchführen. Das kann man schon machen, aber da kommt keiner mehr.
0: Genau. Also und die ob Leute, das die wirklich heute noch Veränderung schreien, bringt, genau, sei halt auch mal dahingestellt.
2: Ja, ne? Und die Leute, die heute noch am lautesten schreien, glaube ich, die werden nach einem halben Jahr die Schnauze voll und würden sagen, kein Bock mehr auf eure Bürgerentscheide, macht einfach.
0: Genau, dann würde die Beteiligung vielleicht runtergehen. Wer weiß.
2: Weiß
0: also, aber da kann man ja mal nachlesen, ob es da konkrete Sachen gibt.
2: Genau, dafür immer die Programme, immer, wie müssen wir das nochmal wieder dran erinnern, guckt euch die Programme an, wenn euch irgendwas anspricht, egal welche der Parteien.
0: Genau,
2: guckt rein. Liest und versucht verstehend zu lesen.
0: Genau. Wir kommen jetzt nochmal zur Musik und zwar, weil Madonna ja Geburtstag hat heute, gibt es ein Madonna-Cover aber auch nur. Crazy for You von Me First and the Gim Gims.
2: Gimme Gimmies.
0: Was? Gimme Gimmies?
2: Gimme Gimmies sind das. Me First and the Gimme Gimmies.
0: Ich sage immer Gim Gims.
2: Sag Gim Gims ist auch gut.
0: Finde ich besser. Gut.

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1: Da mussten wir jetzt hier schnell aufspringen. Total chillaxed bei diesem schönen Stück geguckt. Genau. So, weiter geht's hier. Schlag auf Schlag. Wir haben Platz 13, also noch 7 Parteien, die wir euch vorstellen wollen, beziehungsweise die sich selbst vorstellen wollen in diesem Speed-Dating-Format. Und jetzt kommt die Partei des Fortschritts, PDF. Christian Stapel ist Vorstandsvorsitzender dieser Partei. Und genau, wir lauschen.
2: Warum sollte man am 20. September bei der Landtagswahl Mecklenburg-Vorpommern die Partei des Fortschritts wählen? Das können wir euch genau erklären. Ich denke, am meisten unterscheiden wir uns von anderen, weil wir für mehr Mitbestimmungsrecht sind. Wir denken einfach, dass die Bürger unseres Landes in den Entscheidungen der Politiker zu wenig mit einbezogen sind. Hier sollte man viel mehr die Meinung unseres Volkes respektieren und in die Entscheidung mit einbeziehen. Wir stehen für Demokratie. Bei der Demokratie ist einem relativ einfach. Man muss auch Entscheidungen, die einem nicht gefallen, akzeptieren. Man darf nicht mit dem Finger auf andere zeigen, sondern wenn einem ein Ergebnis nicht gefällt, dann muss man die eigene Politik ändern, selber mehr Gas geben und selber gute Lösungen finden, um das dann wieder zu ändern. Wir stehen für ein starkes Europa, das ist uns ganz wichtig. Wir denken, nur ein starkes Europa wird uns wirtschaftlich und auch politisch weiterhelfen. Wir stehen für das Thema Sicherheit und Ordnung. Hier gilt es vor allen Dingen auch die Polizei zu stärken, dass alle, egal wo sie herkommen, egal welche Nationalität, sich an die Gesetze, die wir hier haben, auch halten. Wir möchten gerechte Renten. Wenn unsere Bürger unseres Landes ein Leben lang gearbeitet haben, dann haben sie auch ein Recht auf eine Rente, um leben zu können und trotzdem noch sich das eine oder andere leisten zu können. Das im gleichen Zusammenhang auch mit einer Gesundheitsversorgung. Keine Zweiklassengesellschaft, sondern wenn ich krank bin, muss ich auch zum Arzt gehen können und die Kosten müssen übernommen werden. Ansonsten noch abschließend natürlich auch die Wirtschaft stärken, vor allen Dingen Unternehmertum fördern, weil nur wenn wir einen guten Mittelstand auch in Mecklenburg-Vorpommern haben, wird es uns allen gut gehen und wir werden uns in unserem Land sehr wohlfühlen. Also, nicht lange überlegen. Es gibt gute Gründe, am 20. September die Partei des Fortschritts zu wählen. Ich baue auf euch.
3: Okay. Also ja, mir ist eine Sache aufgefallen. Also waren jetzt wieder viele Sachen dabei, die auch bei anderen Parteien durchaus immer wieder auch wiederkehrend da sind. Aber eine Sache ist mir aufgefallen, das war glaube ich das erste Mal, dass Europa erwähnt wurde.
1: Mhm.
3: So, ne, also von wegen, wir auf ein stark bauen auf ein starkes Europa. Das war, glaube ich, jetzt tatsächlich von all den Sachen, die wir bisher zumindest gehört haben, das erste Mal. Und das ist tatsächlich auch eine Sache, die, glaube ich, sehr unterschätzt wird. Also dieses Gemotze und Gemecker gegen die EU, das ist ja mittlerweile schon, das gehört aus einem guten Ton irgendwo.
1: Ja.
3: Und ja, wir wissen es alle, da ist bestimmt nicht alles super und alles perfekt und auch nicht für jeden Einzelnen abgestimmt. Aber ich möchte, also ich habe jetzt keine Zahl, das wäre mal interessant, wie unfassbar viel Geld direkt Mecklenburg-Vorpommern davon aus der EU bekommt. Also können wir sicherlich nochmal rauskriegen, aber das müssen große Summen sein.
1: Ja, ja, ich denke auch.
3: Die in MV landen.
1: Genau, ja, das ist aufgefallen. Ein bisschen, was auch aufgefallen war, war dieses, wir müssen selbst ändern. So, ja, das erste Mal wirklich drin zu haben. So, wir müssen jetzt aber weitermachen.
3: Weiter.
1: Petra Melchin ist die Beisitzerin im Landesvorstand Mecklenburg-Vorpommern und Spitzenkandidatin zur Landtagswahl 2026 von Partei Mensch Umwelt Tierschutz, was häufig auch die Tierschutzpartei ist, oder glaube ich kurz genannt wird. Wir hören in ihr Audio rein.
4: Hallo Herr Goldanger, danke, dass wir uns hier in diesem Format den Wählerinnen und Wählern vorstellen dürfen, um die Frage zu beantworten, warum sollen die Wählerinnen und Wähler am 20. September 2026 die Partei Mensch, Klima, Tierschutz wählen? Das ist eigentlich ganz leicht zu beantworten, weil jeder sollte doch das wählen, was für ihn am besten ist. Nun ist das ja jetzt erstmal ganz platt dahingesagt. Jede Partei sagt ja von sich, dass sie das Beste wollen, aber eine Untersuchung des Karlsruher Instituts für Technologie KIT hat bestätigt, dass wir nach dem von KIT entwickelten Repräsentativindex die Nummer 1 aller Parteien sind. Aber warum sind wir denn jetzt besser als all die anderen? Weil bei uns ist der Parteiname Programm. Bei uns gibt es keinen Streit um Listenplätze oder Posten. Wir wollen doch wirklich etwas für die Menschen tun. Wir wollen Arbeitsplätze sichern und neue schaffen mit nachhaltiger und innovativer Wirtschaft, sozialen Wohnungsbau, Kommunen, Bildung in diesem Land fördern und wir wollen den Klimaschutz natürlich stärken. Denn jeder Cent, den wir jetzt in den Klimaschutz stecken, der spart der Volkswirtschaft später viele Euros. Klimaschutz, Menschenschutz, Tierschutz, das gehört alles zusammen und man kann es nicht voneinander trennen. Massentierhaltung ist längst nicht mehr zeitgemäß. Große Intensivtierstallungen gefährden bei Bränden nicht nur die Tiere, sondern auch die Menschen und die Umwelt. Nitrate gelangen ins Grundwasser und müssen später kostenintensiv wieder herausgefiltert werden. Das geht auf unser aller Portemonnaie. Wir müssen die Landwirtschaft zukunftsorientiert aufstellen durch Transformation, damit auch die kommende Generation ein gesichertes Einkommen haben. Auch die Küstenfischerei muss neu gedacht werden. Wie wär's denn mal mit Algenernten statt keine Fische fangen? Das kann auch hier vielen die Zukunft sichern. Wir haben viele Ideen, aber wir sind nicht naiv. Wir wissen, dass viele Dinge Zeit brauchen und vor allem Mehrheiten. Aber wir haben schon auf kommunaler Ebene viele Dinge für die Menschen und die Tiere durchsetzen können. Was wir nicht sind, käuflich. Dafür sind wir noch zu klein. Noch. Aber bei den Umfragen und Prognosen fehlt immer ein entscheidender Balken. Die Nichtwähler. Und jetzt nehme ich einmal, symbolisch gesehen, die ganze Macht und gebe sie an die Nichtwähler. Die gehen bei dieser Wahl nun doch wählen und entscheiden sich dieses Mal für eine kleine Partei. Das wäre einmal eine echte Alternative und ein echtes Zeichen an die Regierungspartei.
1: Ja, die Tierschutzpartei.
3: Kam sehr rigoros darüber, ja. Aber nicht unsympathisch, nee. Muss ich trotzdem sagen. Also möchte ich ganz klar sagen, oh ja, klare Ansagen, klare Aussagen.
1: Ja, besonders interessant war die KIT-Analyse anscheinend.
3: Das war wirklich interessant.
1: Da muss ich mal recherchieren.
3: Ja.
1: Und letztendlich auch dieser Ansatz zu sagen, ja, wenn die Nichtwähler oder halt auch die Protestwähler mal ihre Stimmen halt, wie gesagt, nicht den Großen geben oder irgendeinem Großen, sondern halt einfach sagen, ich wähle jetzt mal bewusst eine Kleine und dass auf einmal eine Kleine in Regierungsverantwortung kommen würde, das würde wahrscheinlich den Laden wirklich mal dribbeln.
3: Das ist ja, definitiv, das wäre also, glaube ich mal witzig.
1: Spannend. Also, wenn es euch interessiert, geht auf die Website, guckt weiter nach. So, jetzt haben wir die Piratenpartei Deutschland. Dort hat Anja Hirschel, die ist Landtagskandidatin und war auch schon bei der letzten EU-Wahl Spitzenkandidatin für die Piraten im Jahr 2024. Und genau, wir hören das Audio der Piratenpartei.
0: Sie stehen vor der Wahl und fragen sich vielleicht, warum zum Teufel soll ich die Piraten wählen? Weil die anderen ihnen seit Jahren einfache Antworten auf komplexe Fragen verkaufen und das Land trotzdem nicht vorankommt. Unsere Gesellschaft ist ein hochkomplexes System, in dem Digitalisierung, Sicherheit, Bildung, Gesundheit und Freiheit ineinandergreifen. Wer das ignoriert und mit fertigen Ideologien und einfachen Antworten um sich wirft, löst nichts. Er verwaltet nur den Stillstand. Die Piraten machen das anders. Wir beginnen nicht mit der fertigen Antwort, sondern fragen zuerst. Was ist das eigentliche Problem? Welche Nebenwirkungen hat die nächste Maßnahme in 10 Jahren? Und genau deshalb sind wir Piraten. Wir wollen einen Staat, der dort stark ist, wo er gebraucht wird und sich überall sonst gefälligst raushält. Nicht ihre Freiheit muss sich rechtfertigen, sondern jeder staatliche Eingriff. 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Freiheit ist kein Marketing-Slogan. Sie ist die Bedingung dafür, dass sie selbstbestimmt leben und Verantwortung übernehmen können. Wenn der Staat immer mehr speichert, überwacht und kontrolliert, entsteht keine Sicherheit. 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Wer sich ständig beobachtet fühlt, verhält sich anders. 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Würde heißt, kein Mensch wird auf Kostenstelle oder Datensatz reduziert. 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Menschenwürdige Pflege. 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Wenn der Staat diese Grundlagen sichert, schaffen wir die Voraussetzung dafür, dass Menschen ihre Potenziale entfalten, statt dauerhaft abhängig zu bleiben. Das ist keine Fürsorgeromantik. Das ist harte Verantwortung füreinander, damit jeder an der Gesellschaft teilhaben kann. 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Teilhabe heißt mehr, als alle paar Jahre nur ein Kreuz zu machen und dann wieder zuzusehen. Demokratie funktioniert nur, wenn Menschen wissen, was entschieden wird. Zugang zu Informationen haben und sich einmischen können. Transparenz ist deshalb kein höfliches Angebot. Wer Einblick in politische Entscheidungen, Kontrolle an öffentliche Gelder hat und Zugang zu Wissen, Kultur, digitalen Angeboten und öffentlichen Räumen bekommt, der kann mitreden und mitgestalten. Wir Piraten wollen, dass wichtige Ämter nicht ausgewürfelt, sondern nach Qualifikation besetzt werden und fordern mehr echte Mitgestaltung, damit Zuschauerdemokratie beendet und Teilhabe ermöglicht wird. Wir Piraten versprechen keine einfachen Lösungen. Wir versprechen, die unbequemen Fragen zu stellen und Entscheidungen an Fakten und langfristiger Verantwortung auszurichten. 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
1: Okay. Ja, sehr interessant. Facettenreich, vielfältig.
3: Das war viel, ja.
1: Und was mir wirklich aufgefallen ist, dass das erste Mal überhaupt das Wort Freiheit auch zusammen mit Verantwortung erwähnt worden ist. Mhm. Das ist mir persönlich ja immer sehr wichtig. Dass man ja nicht immer sagt, die Freiheit jedes Einzelnen, Freiheit, Freiheit, Freiheit. Ja, wer Freiheit will, muss auch Verantwortung haben.
3: Ja, also, ich hatte jetzt das erste Mal, dass es da um dieses Thema, ist halt auch ein Thema, das mich persönlich dann aktuell so ein bisschen interessiert, die Geschichte mit von wegen Überwachung. Ah, okay. Dass das jetzt mit reingerutscht ist.
1: Das ist auch das erste Mal.
3: Das erste Mal jetzt, weil es tatsächlich ein aktuelles Thema ist. Aus Berlin allerdings, weil es kein Landesthema, sondern jetzt aktuell eins der Bundesregierung. Und ja, das fand ich auch ganz cool, ehrlich gesagt, dass es zumindest als dass es mal thematisiert wird.
1: Genau, also das war schon eine ordentliche Informationsdichte. Also ich hoffe, ihr seid alle noch dabei, um auch noch die letzten vier Parteien mit uns anzuhören. Aber um das ein bisschen entspannter zu machen, gibt's jetzt erstmal nochmal ordentlich Gitarre auf die Ohren mit The Clash und Clampdown.

0: Ja, da sind wir wieder beim Doppelgold-Wahlspezial mit dem Speed-Dating-Format zur Landtagswahl 2026 der anstehenden. Und wir sind im Schlussblock, Polly.
1: Ja.
0: Es geht jetzt nochmal, diesmal mit 4 Parteien, geht es zum Ende. Die zeitlich sieht gut aus, das sollte hinhauen, dass wir alle wirklich einmal hören konnten und in der Sendung drin haben. Die nächste Partei, die jetzt in alphabetischer Reihenfolge kommt, ist die SPD. Und dort musste ich auch einen Redaktionsbeitrag zusammenstellen, weil mich mir leider kein selber eingesprochenes Audio übergeben worden ist. Gut, wir hören rein, was der Redaktionsbeitrag dazu sagt.
2: Von dieser Partei liegt uns kein eigener Audiobeitrag vor. Wir fassen deshalb ihre wichtigsten Positionen auf Grundlage öffentlicher Parteiinformationen zusammen. Der folgende Beitrag wurde redaktionell erstellt und wird von einer synthetischen Stimme gelesen. Die SPD Mecklenburg-Vorpommern wirbt für Aufschwung, Zusammenhalt und Respekt. Sie möchte wirtschaftliche Entwicklung mit guten Arbeitsplätzen, sozialer Sicherheit und lebenswerten Regionen verbinden. Zu den konkreten Vorhaben gehören der MV-Investitionsplan 2035 mit fast 2 Milliarden Euro zusätzlichen Infrastrukturinvestitionen sowie die Fortführung der beitragsfreien Kitas. Gleichzeitig sollen Kita-Gruppen kleiner, Schulen und Berufsschulen modernisiert und 1000 Wohnheimplätze für Auszubildende und Studierende geschaffen werden. Die SPD setzt außerdem auf Tariflöhne bei öffentlichen Aufträgen, bezahlbaren Wohnraum und ein mögliches landesweites Jugendticket. Ihre politische Antwort lautet, Mecklenburg-Vorpommern soll wirtschaftlich stärker und zugleich sozial gerecht bleiben.
0: Ja, das war unser kurzredaktioneller Einsprecher. Interessant fand ich diesen Wirtschaftsplan, dass er zur Verfügung, also ne, dass die einem ist na klar der Vorteil, wenn man in der Regierung ist, dann plant man nach klar voraus. Andererseits denke ich mir, das ist ja wirklich auch alles öffentliche Haushaltssachen.
1: Genau,
0: ist
1: sowieso einsehbar.
0: Können halt eigentlich auch alle anderen Parteien immer liefern und sagen, hier, unser Wirtschaftsplan, wir würden die Gelder dann so verteilen und machen. Und unsere auch, ne, manche haben ja schon konkrete Sachen, Erleichterungen oder irgendwas so finanzieren. Weiß nicht, ob, aber in dem Format geht es definitiv zu weit. So. Gut, die Freiheit.
1: Ja, wird interessant, kennen wir noch nicht.
0: Nee, kannte ich bisher auch nicht. Paul Bressel, Direktkandidat zur Landtagswahl in Schwerin und Spitzenkandidat MV in dem Audio des Team Freiheit.
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1: Yo, interessantes Projekt.
0: Ja, also
1: hauptsächlich auffällig durch die, denke ich mal, vielen schwarzen Plakate, die man in der Stadt so sieht. Ich glaube, die sind jedem schon aufgefallen.
0: Genau.
1: Mit Sprüchen, wo man überlegen kann, wie ist das jetzt gemeint?
0: Genau, aber das soll vielleicht ja auch nur neugierig machen, dass man dann halt mal nachliest. Wie gesagt, vielleicht hat den einen oder anderen auch neugierig gemacht, dort sich mal näher mit zu beschäftigen. Ich fand auffällig halt dieses Geld. Geschichte schwingt da, ne? Steuern, wirklich ein großes Thema, ja. das dem Raubbau.
1: Es ist dieses Unrechtsbewusstsein irgendwie so, ja, ich weiß auch nicht. Ja,
0: gut. Lassen wir so stehen. Genau. Kommen wir zum vorletzten Platz 18, Volt Deutschland. Hat Emily Altstadt, die ist Direktkandidatin im Wahlkreis Rostock 3, eingesprochen und wir hören, was die Partei Volt zu sagen hat.
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0: jung, kommen sie daher.
1: Genau. Also wie vor etlichen Jahren die Grünen 1980.
0: Irgendwie so diese
1: Also, Richtung. Aber so beginnt ja immer alles. Und deswegen fand ich das jetzt halt auch echt gut und interessant, mal alle mal zu hören, statt halt immer nur auf den Wahlzettel zu lesen und zu sagen, naja, eigentlich wollte ich mich ja damit mal beschäftigen, habe ich nicht geschafft. Und genau, ich hoffe, euch geht's da draußen genauso, aber einen haben wir noch und den wollen wir jetzt auch machen. Und ich finde es ein schönes... schönen, also einen guten Namen für eine Partei und vielleicht auch einen guten Schlusssache. Wir leben Demokratie, heißt die Partei. Leider habe ich kein Audio zugesendet, so bildet sich jetzt ein Rahmen, ne, von Anfang bis Ende. Der Anfang war ein KI-Beitrag oder KI-eingesprochenen Beitrag unserer Redaktion und jetzt ist auch der letzte einer. Wir leben Demokratie, wir hören mal rein in das Kurzprofil dieser Partei.
2: Von dieser Partei liegt uns kein eigener Audiobeitrag vor. Wir fassen deshalb ihre wichtigsten Positionen auf Grundlage öffentlicher Parteiinformationen zusammen. Der folgende Beitrag wurde redaktionell erstellt und wird von einer synthetischen Stimme gelesen. Wir leben Demokratie, kurz WLD, ist eine neue Partei aus Mecklenburg-Vorpommern. Sie ist aus einer kommunal aktiven Wählergemeinschaft hervorgegangen und stellt Bürgernähe und praktische Lösungen vor Ort in den Mittelpunkt. WLD spricht sich für eine bessere regionale Mobilität mit Bus, Bahn und Fahrrad, für starke lokale Betriebe, Handwerk und Landwirtschaft sowie für bezahlbares Wohnen und mehr Unterstützung für Vereine und Ehrenamt aus. Außerdem fordert die Partei mehr Entscheidungskompetenz für Kommunen und eine Verwaltung, die erreichbar bleibt. Ihre politische Antwort lautet, Mecklenburg-Vorpommern soll stärker von den Gemeinden, Städten und Regionen hergedacht werden und nicht nur aus der Landespolitik in Schwerin.
1: Ja, WLD. Wir leben Demokratie.
0: Da haben wir es wieder, was wir vorhin schon hatten, das Thema direkte Beteiligung.
1: Genau, also jetzt, wenn man mal jetzt über alle rüber guckt, ne? Also vielleicht nochmal so zum Schluss verbinden, aber das ist ja wirklich, genau, das, diese direkte Beteiligung, mehr von der Basis
0: viel,
1: gedacht.
0: Ja, die ist sehr viel bei den kleinen Parteien.
1: Genau, so.
0: Ist sie sehr viel vertreten. Bei den Großen eher nicht, was wahrscheinlich daran liegt, dass die großen Parteien eben, ja, das sind Profi-Politiker, die sagen, das funktioniert eh nicht oder wir wollen es gar nicht, keine Ahnung, irgend sowas. Und die Kleinen natürlich dann eher darüber punkten wollen, ne? Das ist auch durchaus vielleicht kein falscher Ansatz.
1: Genau, aber ne, das fast alle haben diese Nähe am Menschen, so, ne, wir haben zugehört.
0: Das ist halt allerdings, solange ich denken kann. Bei Wahlwerbung.
1: Ja, ich meine, okay.
0: Sind sie die Einzigen, die wirklich verstanden haben, was ich möchte?
1: Genau. Und anders kriegt man es wahrscheinlich auch gar nicht hin. Also, ne, was wir am Anfang haben, schließlich sind wir jetzt gerade die Jobvermittler, sag ich mal, oder die Bestimmer, ob sie einen Job kriegen oder nicht.
0: Ja, genau, genau. Das
1: deswegen
0: heißt,
1: wollen sie sich na klar bestmöglich verkaufen und auch an, also hoffentlich auch bestmöglich an uns orientieren, dass sie das machen. Wie gesagt, die Frage ist immer am Ende, wer hält sich dann halt auch dran, beziehungsweise wie gestaltet sich das Ganze dann konkret. Aber Richtig. Ich hoffe, das Format hat euch eine bunte Übersicht gegeben über die Vielfalt, die es hier zu wählen gibt in diesem Lande. Und gerade auch die jungen Wähler, die jetzt das erste Mal wählen und sich vielleicht noch nicht gar nicht so auskennt, macht euch ein eigenes Bild, überhaupt alle macht euch ein eigenes Bild. Vielleicht hat das ein oder andere euch interessant
0: Genau. Da fällt mir nämlich gerade ein, es gibt noch aktuell keinen Wahlomaten für MV, aber ab dem 24. August, also das ist ja auch immer eine feine Sache, dass man da ich habe heute tatsächlich danach mal gesucht und mal geguckt, ob der schon da ist und ist er noch nicht. Stattdessen habe ich dann Sachsen-Anhalt mal kurz geguckt, wie ich da wählen würde. Am Ende ähnelt sich ja vieles. So, und also das ist auch noch, ist ein bekanntes Ding, machen viele Leute jedes Mal mittlerweile vor der Wahl. Immer wieder eine Empfehlung, ne?
1: Genau. So, weil, bevor wir dann gleich den kurzen Outtake noch machen, gibt es jetzt einen Song von den Ärzten, der besser nicht auffordern kann, wählen zu gehen, finde ich. Er nennt sich Deine Schuld und kommt, wie gesagt, von den Ärzten.

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1: So, das ist das Motto. Jetzt haben wir noch anderthalb Minuten hier abzumoderieren. Das ist eine Punktlandung sondergleichen.
2: Professionell vom Anfang bis zum Ende.
1: Genau, jetzt müssen wir nur noch eine professionelle Übergabe hinkriegen an Ralf hier, der hier schon mit den Hufen scharrt und folgt mit seiner Sendung Wort ist ihr Hobby und hier ganz entspannt reinkommt, weil er Vollprofi ist.
2: Genau.
1: Deswegen. Also, Poldi, vielen Dank für deine Unterstützung.
2: Ja, immer gerne. Du, dafür mache ich ja mit.
1: Genau. Ne? Und ich hoffe, wir haben euch ein buntes Programm liefern können, liebe zuhörende Menschen da draußen, dass ihr ein bisschen näher und klarer geworden seid, wer für euch denn überhaupt erstmal in die Auswahl kommt, gewählt zu werden.
2: Genau.
1: Und wie gesagt, macht euch selber schlau. Das waren jetzt hier alles die Meinungen von den Parteien. Wir haben probiert, möglichst neutral zu moderieren. Ich hoffe, das ist gelungen. Ansonsten waren es auch unsere Meinungen, die wir hier kundgetan
2: Definitiv.
1: Haben. Also da soll sich jeder seine eine Meinung bilden. Und ich würde jetzt sagen, ich übergebe hier fließend an Ralf, der kann seinen Opener dann einspielen. Und es war mir eine Ehre und Freude. Wir hören uns dann am 20.09. wieder zur Wahl, aber nicht mit dem Wahlthema, sondern wir machen Mut und Hoffnung, ist da das Thema. Ganz bestimmt auch ganz spannend.
2: Okay, ciao, ciao von mir.
1: Tschüss auch von mir. Das war Doppelgold.
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4: Herzlich willkommen an diesem Sonntag 18 Uhr und mit fliegender Übergabe von Doppelgold geht's in die Literatursendung für die nächste Stunde. Für euch am Mikrofon Ralf Kirsten. Und was gibt es? Wir haben zunächst natürlich den Deutschen Buchpreis, denn am Dienstag gab es die sogenannte Longlist und ich habe mit der Bookstagrammerin Lale unter dem Account Lale liest, über die Buchpreisverleihung und die Longlist gesprochen. Ich war am Mittwoch bei der Lesung Jenseits der Brandmauer von Monchi. Am 12.08. war das in der Strandbar Wahl in Warnemünde. Und wir machen eine kleine Erinnerung an Rio Reiser, der am 20.08., also in der nächsten Woche, seinen 30. Todestag hätte. Und wir starten natürlich auch zunächst mit Rio Reiser ganz akustisch übers Meer.

0: Das war Rio Reiser übers Meer und vom Meer kommen wir ein bisschen nach Frankfurt am Main, also an den Rhein. Denn wir wollen über die Longlist des Deutschen Buchpreises sprechen und bei wir heißt das natürlich, eher begrüßen Lale in Pirna, die Buchbloggerin und ab und zu auch Redakteurin bei uns in der Sendung. Hallo Lale.
1: Hallo Ralf, danke für die Einladung mal wieder.
0: Ich habe das schon verraten, du bist seit vielen Jahren Buchbloggerin und habe jetzt gesehen in deinem Post, ich verfolge das ja, Lale liest, dass du offizielle Buchbloggerin zum Buchpreis geworden bist. Wie wird man das denn?
1: Ja, ich kann es, glaube ich, auch immer noch gar nicht so richtig fassen, dass ich das bin. Wahrscheinlich für alle HörerInnen, die sich jetzt denken, ja, okay, und was ist das? Also quasi der Deutsche Buchpreis wird ja mittlerweile auch sehr durch Social Media begleitet und da darf ich eine von 20 BloggerInnen sein, die dann das Ganze ja eben online mit begleiten. Und ich wurde tatsächlich einfach angefragt. Also ich musste nicht irgendwie Kontakte spielen lassen, sondern vielleicht kleiner Fun Fact, ich wurde vom Deutschen Sachbuchpreis angefragt, habe diese Nachricht überlesen und zu spät mich zurückgemeldet. Und dann wurde ich gefragt, ja, willst du dann stattdessen für den Deutschen Buchpreis das machen? Also nicht für den Sachbuchpreis, sondern für den normalen. Und da war ich so, ja, viel lieber sogar noch. Und genau, jetzt bin ich das einfach.
0: Da sagen wir ein bisschen Glückwunsch und das ist ja auch eine Anerkennung für viele Jahre Rezension und Begleitung des Buchmarktes, der Neuerscheinung der Bücher, die hier eine Rolle spielen. Du hast das schon gesagt, begleitet man, was macht man denn da?
1: Die Longlist ist ja jetzt diese Woche gerade erschienen, aber uns wurde halt vorher gesagt, okay, wir sind 20 Buchbloggerinnen und Buchblogger und es landen immer 20 Titel auf der Longlist. Und nach Erscheinen der Longlist wird quasi jedem Buchpreis-Bloggenden ein Buch der Longlist zugelost. Und das sollen wir dann auf unseren Kanälen, aber auch auf dem Kanal vom Deutschen Buchpreis mit begleiten, vorstellen, rezensieren, bisschen Content produzieren, wie man so schön sagt bei Instagram. Ja, und dann dem Buch natürlich ganz doll die Daumen drücken, dass es auch auf die Shortlist wandert und bestenfalls er vielleicht sogar auch den Deutschen Buchpreis gewinnt. Mehr ist es eigentlich auch gar nicht.
0: Naja, das ist ja doch schon recht viel, aber wir wollen den Hörerinnen vielleicht kurz nochmal sagen, Deutscher Buchpreis, den gibt's seit 2005. Das ist eigentlich ein Marketinginstrument des deutschen Buchhandels und der Verlagslandschaft, um den besten Roman, so heißt das schön, des Jahres zu präsentieren und auszuwählen. Dazu wird jedes Jahr eine Jury gebildet. Wir können übrigens jetzt verraten, in der Jury sitzt auch Emily Grunert, die ja hier in Rostock eine Zeit die Vertretung für das Literaturhaus-Programm gemacht hat. Und die mussten 205 Bücher, dicke Romane lesen, ist sicherlich ganz schön aufreibend und die 7 Personen mussten sich dann eben einigen auf diese 20 Bücher. Wenn wir ein bisschen ganz kurz Statistik treiben, davon sind 17 Bücher erstmals auf der Liste. Es gibt 6 Debütromane dabei, natürlich 3 alte Hasen, nämlich Heinz Strunk, Ingo Schulze und Zlata Bajsar. Und ich bin relativ auch überrascht. Wir haben 13 Frauen, 6 Männer, eine non-binäre Person, Leute und Autorinnen mit nicht deutschen Wurzeln, also migrantischem Hintergrund. Also ich glaube, die Auswahl wählt ganz gut die Diversität der Buchlandschaft ab. Wie geht's dir, wenn du das erste Mal drauf guckst, Lale?
1: Also ich war ja auch ganz gespannt und aufgeregt, richtig. Also ich habe auch einen Wecker gestellt, damit ich das ja nicht verpasse. und hatte ja auch schon selber so überlegt, okay, welches Buch könnte da drauf landen? Und man liest ja so auch übers Jahr verteilt Bücher und denkt sich, okay, vielleicht landet das auf der Liste. Ist es dafür anspruchsvoll genug? Weil das muss ja auch immer bestimmten Kriterien entsprechen. Also zum Beispiel Kurzgeschichten oder so Biografien oder so werden da ja gar nicht für ausgewählt, sondern meistens Romane, die einen besonderen Erzählstil haben, eine inhaltliche Relevanz. Genau, das sind so zwei Kriterien zum Beispiel. Und die alle zwischen letztes Jahr September und diesem Jahr August erscheinen. Und ich hatte so meine paar Ideen und vielleicht auch Wünsche, da kommen wir vielleicht später noch dazu. Aber ich war positiv überrascht von der Liste, weil die letzten Jahre habe ich immer so ein Buch gekannt, vielleicht sogar auch mal eins gelesen, aber oft waren da Titel drauf, wo ich mir dachte, das habe ich noch nie gesehen oder gehört. Und ich bin ja jetzt auch schon seit 7 Jahren irgendwie in diesem Lese-Instagram-Game. Und dieses Jahr war es das erste Mal, dass ich einen Großteil wirklich kannte, vom Sehen wenigstens oder vom Titel oder von der Autorin oder so. Und zwei sogar schon selber gelesen habe.
0: Hallo, da merke ich, dass man älter wird. Mir rutscht die Liste weiter weg. Ich hatte vor Jahren, dass man mehr kannte. Aber du hast das schon verraten. Du hast auch eigene Favoriten gehabt.
1: Von meinen 5 Wünschen, die ich hatte, eigentlich waren es 6 in meinem Video, was ich gepostet habe. Aber das 6. habe ich vergessen zu zeigen. Und das, was ich zeigen wollte, war auf der Liste. Also es hat sogar geschafft, nämlich mit beiden Händen den Himmel stützen von Lily Tolkien. Es kam im Februar im Aufbauverlag raus und da habe ich beim Lesen schon gedacht, das ist so krass irgendwie, das hätte es doll verdient und freut mich jetzt ganz, ganz doll, dass der Roman auf der Liste steht. Die Protagonistin heißt genau wie ich, deswegen habe ich es damals überhaupt gelesen. Die heißt Lale, hat aber zum Glück, wenn man so sagen mag, ein ganz anderes Leben gelebt als ich, weil ich möchte mich eigentlich nicht mit dieser Protagonistin identifizieren, aber das war so ein richtig gutes Buch, wo ich komplett checke, wie die Jugend sagt, dass es auf der Longlist steht. Und dann hatte ich Orca richtig getippt von Franziska Gänzler. Das ist jetzt ihr 3. Buch. Ich habe auch alle anderen gelesen und ich meine sogar, dass sie schon mal drauf stand. Ich bin mir aber gerade nicht sicher mit Ewig Sommer, mit ihrem Debüt. Aber Orca hat es raufgeschafft. Orca erscheint auch erst nächste Woche. Also das könnt ihr alle noch gar nicht lesen. Aber ihr könnt es euch jetzt ganz groß aufschreiben, dass ihr euch das kaufen müsst und lesen müsst, weil das habe ich letzte Woche als Vorab-Exemplar bekommen und gelesen und geliebt und zähle die Tage bis zum Erscheinungstermin am 17.8., weil ich das nicht mehr zurückhalten kann, über dieses Buch zu sprechen. Und es ist vielleicht auch schon so ein kleiner Geheimfavorit von mir. Also es ist zwar nicht mein Patenbuch, aber ich drücke dem mindestens genauso doll die Daumen, weil das einfach großartig war.
0: Wir kommen ja noch zu deinem Patenbuch, aber zunächst wollen wir eine kleine Pause in unserem Gespräch machen und du hast wie immer natürlich auch Musik mitgebracht und dann sag sie einfach an.
1: Genau, ihr hört jetzt von Kali im Nachgang, passend deutsche Musik heute für den Deutschen Buchpreis.

0: Das war Kali in der Loro-Literatur-Sendung und ich spreche mit Lale, die in Pirna ist und als Buchbloggerin den Deutschen Buchpreis bekleidet. Und wir haben zunächst ein bisschen allgemein über den Buchpreis gesprochen, gerade eben veröffentlicht die Longlist am Anfang September. Ich glaube, am 8. September wird die sogenannte Shortlist veröffentlicht. Da muss sich dann die Jury einigen, dass es nur noch 6 Bücher gibt auf der Liste. Und von den 6 Büchern wird dann ein Buch am 5. Oktober in Frankfurt am Main zu Beginn der Buchmesse präsentiert als der beste Roman. Und ja, da wissen wir schon, wenn ich das so sage, das ist immer natürlich auch Geschmackssache. Und natürlich eine Sache, wie in der Jury die Dynamik der Absprachen läuft. Wie stehst du überhaupt oder wie steht die Blogger-Community zum Buchpreis? Welche Diskussion gibt's da? Du bist ja sehr aktiv auf Instagram. Wie wird dort der Buchpreis gesehen? Eher kritisch, liebevoll begleitet?
1: Also, ich finde, der Deutsche Buchpreis ist so in der deutschsprachigen Buchbubble auf Instagram schon ein richtiges Event. Also, ich glaube, jetzt am Dienstag, als die Longlist rauskam, braucht man gar nicht erst versuchen, irgendwie eine Rezension zu schreiben, zu posten oder irgendeine Story hochzuladen, weil es geht nur um die Longlist. Dann wird diskutiert und gezeigt und Glückwünsche ausgesprochen. Die Verlage feiern das ja auch dann für sich, wenn ihre Bücher das auf die Liste geschafft haben. Und ob man nun Buchpreis-Bloggerin ist oder nicht, es wird sich irgendwie mitgefreut und danach wird ausgerechnet, wie komme ich an die Bücher, welche habe ich vielleicht selber schon gelesen, was sind schon die ersten Favoriten oder natürlich auch diejenigen, die dann sagen, wie zur Hölle kann dieses Buch auf dieser Liste stehen, weil es war, keine Ahnung, nicht gut oder hat es nicht verdient. Und natürlich die große Frage, wo ist Autorin XY auf der Liste, wenn die Favoriten, die man eigentlich hatte, es dann nicht darauf geschafft haben. Das war dieses Jahr bei Heike Geislers neuem Roman Michaela Kohlhaas. Da haben alle gesagt, wenn das nicht auf der Liste landet, dann fressen sie einen Besen. Ich habe es mir sogar extra vorher noch gekauft mit dem Gedanken, das landet bestimmt drauf, dann habe ich schon mal einen Titel mehr gelesen. Aber der wird sehr, sehr, sehr vermisst, ohne dass ich ihn jetzt schon gelesen habe, aber das sind dann natürlich auch so Stimmen, die dann laut werden.
0: Da freue ich mich über die Empfehlung auch nochmal zu Heike Geißler, die wir ja in der Literatursendung schon öfters sozusagen begleitet haben mit ihren Bucherscheinungen. Du hast gesagt, 20 Bloggerinnen und die Bücher wurden zugelost. Und im Vorgespräch, ja, man kann auch tauschen. Hast du getauscht oder war, um das, können wir das verraten, Helene Bukowski?
1: Ja, jetzt können wir sagen, Helene Bukowski habe ich bekommen und nicht getauscht. Ich habe den Namen gelesen, den Titel gelesen und war so, das behalte ich. Ich möchte nicht mit irgendwem tauschen. Wir haben eine WhatsApp-Gruppe tatsächlich, wir BloggerInnen, die ausgewählt wurden und auch schon so seit Juni und haben da auch schon immer mal geraten oder so unsere Tipps reingeschrieben und was glaubt ihr, wer wird's und so weiter. Und diese WhatsApp-Gruppe war am Glühen, wenn nicht sogar eskalieren. Ich glaube, ich habe einmal 5 Minuten nicht raufgeguckt und hatte über 100 ungelesene Nachrichten, kurz nachdem die Longlist veröffentlicht wurde am Dienstag. Und es gab in dahingehend jetzt kein, also wir waren uns alle sehr schnell einig. Die, die ihr Buch toll fanden, haben es auch genommen. Viele haben ja auch schon ihre Bücher gelesen gehabt, die dann noch mal tauschen konnten. Also hätte ich jetzt Orca bekommen, hätte ich auch versucht zu tauschen, weil ich Orca zwar toll fand, aber eben schon gelesen habe und ich möchte ja auch noch was Neues kennenlernen.
0: Du hast schon verraten, Helene Bukowski hast du nicht weggetauscht. Die ist 1993 in Berlin geboren und war gerade in Rostock und zwar am 27. Juli mit ihrem Buch Wer möchte nicht am Leben bleiben. Und ich habe sie auch schon 2022 erlebt mit ihrem vorigen Roman Die Kriegerin. Da war sie bei der Literatur Nord und ich habe sie schätzen gelernt. Kanntest du sie vorher? Hast du von ihr schon was gelesen?
1: Ich habe von ihr ja den ihr Debütroman gelesen, Milchzähne. Den fand ich auch sehr gut und sehr besonders und speziell und auch so ein bisschen gruselig fast, weil es ja eine sehr dystopische fast Geschichte erzählt wurde. Und deswegen war mir ihr Name bekannt. Die Kriegerin habe ich nicht gelesen. Ich weiß gar nicht warum, weil es wurde eigentlich sehr gut besprochen. Ich glaube, das ist einfach so ein bisschen an mir vorbeigerauscht. Und jetzt ihr neuestes Buch, was es ja nun auch auf die Longlist geschafft hat, Wer möchte nicht am Leben bleiben, habe ich noch nicht gelesen. Werde ich ja jetzt für den Deutschen Buchpreis dann machen und habe aber im Gefühl, dass das sehr gut abschneiden wird, weil das ist ja auch schon ein paar Monate jetzt draußen und alle Leute bei Instagram, die so ihre Wunschlonglist selbst geschrieben haben oder ihre Tipps für die Longlist abgegeben haben, hatten überdurchschnittlich oft diesen Roman von ihr da drauf, weil sie den so großartig fanden. Oder das war das Highlight im ersten Halbjahr des Jahres und so weiter und so fort. Und dann dachte ich, nee, dann habe ich, glaube ich, hier einen guten Fang gemacht. Und drücke jetzt natürlich, ohne dass ich es schon gelesen habe, trotzdem schon mal ganz doll die Daumen, dass es wenigstens auch noch auf der Shortlist landen wird.
0: Es steht bei mir auf der Liste, weil diese Mischung auch zwischen Fiktion und realem Hintergrund mich immer eigentlich in Büchern sehr interessiert. Das ist ja die Geschichte der Hauptfigur Christina, die als Klavierschülerin in der DDR sozusagen Karriere macht und am Konservatorium ist und dann nach Moskau geht, aber Suizid begeht, weil sie mit bestimmten Druck oder so nicht klar kommt. Und ich fand sehr gut, ich habe ein Interview mit der Autorin, mit Helene Bukowski gehört, wo sie sagt, ihr ging es gar nicht so sehr um das DDR-Thema dabei, sondern einfach um den Leistungsdruck, den Kinder oftmals und Jugendliche ausgesetzt werden. Und das finde ich schon ein interessantes Thema.
1: Ja, total. Und ich glaube auch nach wie vor aktuell, so wie ich es jetzt so gelesen habe, dachte ich, das ist schon spannend, relevant und glaube ich auch was literarisch in letzter Zeit auch nicht so häufig beschrieben wurde. Es gibt ja so Themen, die immer wieder kommen, finde ich, in Büchern, ne? So Klassiker wie irgendwelche Liebesgeschichten oder aktuell ja gerade auch sehr viel immer so Freundinnenschaft oder generell Freundschaft. Und deswegen glaube ich, ist das auch was Schönes, Aufregendes zur Abwechslung.
0: Wie begleitest du jetzt eigentlich das Buch? Hast du schon einen Plan? Triffst du dich mit ihr zum Fotoshooting? Also was können wir da erwarten auf deinem Account?
1: Also ich würde mich sehr gerne mit Helene Bukowski zum Fotoshooting treffen. Kaffee würde mir auch erstmal reichen. nee, ich habe ihr tatsächlich schon bei Instagram geschrieben, dass ich ihr Buch begleiten darf. Habe aber noch keine Antwort bekommen und ich glaube, es wurde auch noch nicht gelesen, aber das ist auch gar nicht schlimm. Also auch wenn ich sie nie kennenlernen werde, ist das voll in Ordnung für mich. Schon Ehre genug, das überhaupt begleiten zu dürfen. Also ich warte jetzt gerade ganz sehnlichst auf mein Exemplar. Ich glaube, die werden Anfang nächster Woche losgeschickt, wenn sie dann vorrätig sind. In der Zwischenzeit lese ich einfach schon ein paar andere Longlist-Titel, weil einen habe ich mir selber schon aus Interesse gekauft. Und dann sobald ich es gelesen habe, und ich glaube, ich werde mir dafür auch ein bisschen, so viel Zeit nehmen kann ich mir gar nicht, muss das bis zur Shortlist auf jeden Fall veröffentlicht haben, bestenfalls. Aber ich wollte mal ein bisschen anders lesen als Bücher, die ich sonst lese. Vielleicht mal ein bisschen was markieren, auch nebenbei recherchieren, dass die Rezension einfach ein bisschen besonderer werden sollte als die ich sonst teile. Genau, und dann vielleicht ein, zwei Reels immer mal hochladen oder auch Beiträge zu den anderen Büchern, die ich so zur Longlist lese oder dann auch zur Shortlist. Ich denke, darum wird sich's dann drehen. Natürlich mit Helene Bukowski im Vordergrund. Und dann habe ich tatsächlich gerade die Züge und meine Unterkunft gebucht, weil ich das allererste Mal auch dann nach Frankfurt fahren werde, weil als Buchpreisbloggerin ist man auch zur Nominierung, beziehungsweise gar nicht mehr Nominierung, sondern zur Preisverleihung eingeladen. Die werde ich also live aus dem Römer dann miterleben. Und vielleicht, wenn Helene Bukowski auf die Shortlist kommt, werde ich spätestens dort vielleicht ihre Hand schütteln.
0: Dann sagen wir toi toi toi für Helene und natürlich für dich. Und ist ja auch schön, mal direkt dann auf der Buchmesse auch vielleicht die anderen Bloggerinnen zu treffen und natürlich die Buchbubble und den Buchbetrieb auch mal direkt aus der Nähe zu sehen. Vielleicht wird wieder mit Türen geschlagen bei der Preisverleihung.
1: Ah, das bleibt spannend.
0: Nicht so spannend bleibt es mit der nächsten Musik. Du hast noch eine zweite Musik ausgesucht und ich sage aber zunächst erstmal Danke für deinen Input hier in die Sendung. Und was hören wir jetzt?
1: Wir haben mit deutscher Musik angefangen und hören mit deutscher Musik auf. Und ihr hört jetzt von Kraftklub und Deichkind Zeit aus dem Fenster.

0: Ja, Moll, das manchmal klingt Moll einfach auch wie Dur und andersrum. Ne? Ist immer wie man es sieht, ne? Die eine Seite scheint, die andere wird beschienen. Nächsten Tag stehst du auf, hast Riesenpläne, aber alles für den Arsch. Dann gehst du um die Ecke und dann liegt da auf einmal alles voll mit Gold und Diamanten und mit dem Partner fürs Leben. Und dann geht er fremd und dann ist es doch ein anderer Partner. Es ist nie so, wie es ist. Nichts ist so stetig wie der Wandel. Deswegen, verschwendet so viel Zeit, wie ihr könnt. Ja, yeah, Gänsehaut. Hey, ey! Ist nicht das Ende! Nirvana ist nicht, Alter. Ihr werdet sowieso wieder geboren, Alter.
1: Das war ein Kraftklub in der Loro-Literatur-Sendung. Ihr seid auf Loro 90,2 MHz oder auf DAB Plus oder im Internet. Für euch am Mikrofon ist Ralf Kirsten. Und in der Literatursendung geht es jetzt weiter mit Jenseits der Brandmauer, dem neuen Buch von Monchi. Und da war am vergangenen Mittwoch eine Veranstaltung am Strand in Warnemünde. Und wir hören gleich mal rein, wie dieses Buch startet. Monchi liest.
2: Heute ist kein guter Tag. 24. Februar 2025, Montag früh, kurz nach 6 Uhr. Ich wache auf. Gestern fanden die vorgezogenen Bundestagswahlen statt. Ich greife sofort nach meinem Handy und schaue aufs Display. Mehrere Leute haben mir Nachrichten geschickt. Alter, was geht denn bei dir in Vorpommern ab? Schreibt ein Freund aus Berlin. Ich öffne den NDR-Link. Bei der Bundestagswahl 2025 in Jam, Landkreis Vorpommern-Greifswald, gingen die meisten Zweitstimmen an die AfD. Für die AfD stimmten 54% der Wählerinnen und Wähler. 54%, Digga? 54% in Jam, bei uns zu Hause? Dass die meisten Stimmen bekommen, das war klar, das ist geschenkt. Aber 54%, so viel? Nebenbei ploppen weitere News rein. AfD gewinnt alle Wahlkreise in Mecklenburg-Vorpommern. AfD mit deutlichem Vorsprung vor CDU und SPD. Ich habe zwar nicht erwartet, dass hier auch die Linke oder die Grünen oder irgendeine andere Partei abräumen würde, aber wenn man nach so einer Wahl liest, dass im eigenen Bundesland 719 von 724 Gemeinden die Alternative für Deutschland zur stärksten Partei gemacht haben und sieht, dass die dazugehörige Wahllandkarte komplett blau gefärbt ist, dann weiß man schon ein bisschen genauer Bescheid. Ich glaube, heute wird kein guter Tag.
1: Ja, aber ein guter Tag war zumindest der Mittwoch, denn das war die erste Lesung hier in Rostock. Er hatte am Tag vorher in Jarmen, seiner Heimatstadt, gelesen im Skatepark. Da waren 200, 300 Leute da, immerhin für eine Lesung super toll. Und in der Strandbar Warnemünde, da waren, ich schätze, mehrere hundert Leute. Das könnten an die 1000 schon gewesen sein, auf alle Fälle 600, 700, schätze ich, weil da ist manchmal das schwer, das sind ja keine geordneten Reihen. Ja, und natürlich zunächst erstmal schauen Monchi, der heißt ja eigentlich Jan Gurkow und ist eben in Neubrandenburg geboren, aber in Jarmen aufgewachsen und ist dann beim Abitur, kurz vorm Abitur sozusagen rausgegangen aus der Schule. Ich weiß gar nicht genau, ob er rausgeworfen wurde. Es gab da dann eine recht wilde Zeit in seiner Vergangenheit mit Autoabfackeln und natürlich auch Prügeleien mit den Faschos und dem Beginn dann eigentlich mit der Band Feine Sahne Fischfilet. Er ist dann auch nach Rostock gezogen, ich glaube mit 19 Jahren und hat hier auch 14, 15 Jahre in der KTV gewohnt und in der Zeit ist eben auch Feine Sahne Fischfilet als große Band sozusagen in die Musikszene eingestiegen. Und er hat 2022 ein Buch schon einmal geschrieben und das ist relativ gut eingestiegen. Das hieß Niemals satt und Über den Hunger aufs Leben hieß es. Da hat er vor allen Dingen über seine Körperlichkeit geschrieben. Er ist schon ganz rund gewesen zu dieser Zeit und hat, glaube ich, 182 Kilo gewogen. Das ist übrigens auch der Hintergrund für den Spitznamen Monchi, weil sein Gesicht doch ein bisschen rund ist und so freundlich, aber dabei wie ein Monchi Chi, wer das noch kennt. Und jetzt, wie gesagt, sein neues Buch. Und das heißt natürlich schon im Titel Jenseits der Brandmauer, Untertitel Über mein Leben in der ostdeutschen Provinz. Und wir hören einfach mal ein Stück rein. Er liest zuerst etwa eine Minute aus dem Buch und erzählt dann Mitschnitt aus der Strandbar auch über seine ersten Erfahrungen mit der Rezeption von diesem Buch.
2: Brandmauer, das ist ehrlich gesagt einer dieser Begriffe aus der Großstadt. Ein Politikkonzept, das in der Provinz völlig weltfremd wirkt. Ist die Brandmauer gut? Ist die Brandmauer schlecht? In den nächsten Monaten werden besonders viele Experten in den Talkshows sitzen und ihre Pros und Kontras zum Besten geben, ganz sicher. Aber ich und eine Menge anderer Leute in diesem Land leben schon jetzt jenseits irgendwelcher Brandmauern. Wir leben da, wo man sich nicht einigeln kann, außer man bleibt 24/7 in seinem Haus. Wir leben da, wo der Nachbar von gegenüber, die Verkäuferin, der Kumpel, das Familienmitglied, wo der Klempner, die Polizistin, der Arzt, die Homies aus dem Verein und womöglich auch einer oder mehrere der Lehrerinnen deiner Kinder eher wahrscheinlich als unwahrscheinlich ihr Kreuz bei der AfD gemacht haben. Mehr als die Hälfte. Mehr als jeder und jeder Zweite bei mir. Vielleicht würde ich auch anders quatschen und vieles anders sehen, wenn ich woanders leben würde. Aber ich lebe nun mal hier. Und das sogar sehr gerne. Es ist so, dass das Thema auf jeden Fall scheinbar die Gemüter sehr bewegt. Wenn ich jetzt die Interviews gebe, merke ich ganz oft, dass das, ich sag mal so, ich saß heute mit einer Frau von NDR Kultur, die auch in Rostock gewohnt hat und irgendwo nach Mecklenburg aufs Dorf gezogen ist. Da brauchte ich nicht viel erklären. Dann sitze ich in Berlin in einer großen, ich sag mal eher linken Tageszeitung und das ist, Digga, als wenn die Latein sprechen und Spanisch. So, ja. Und ich bin Montagabend irgendwann 23 Uhr zu Hause in Vorpommern angekommen und ich war irgendwie sehr geladen, emotional wütend. Ich habe erstmal, weiß ich nicht, für 30 Euro bei der Tanke Fressen gekauft, weil mich das so aufgewühlt hat. Ich sage nicht, ne, weil die dann fragen, ja, aber die Brandmauer, die muss doch stehen und die muss doch stehen und so. Und ich sage dann immer, ja, pass mal auf, ich würde mich freuen, wenn die AfD nicht an die Macht kommt, ja. Aber ich lebe halt in einem Bundesland, wo 719 von 724 Gemeinden die AfD zur stärksten Partei gemacht haben, wo die bei uns 54% bekommen haben, ja. Wenn ich von den anderen Parteien oder wenn ich irgendwie so Talkshows sehe oder irgendwelche Leitartikel oder so ein Kram, das fühle ich einfach ganz selten, weil da höre ich irgendwie nichts anderes außer, oh Gott, das darf nicht passieren, das darf nicht passieren, das darf nicht passieren. Ja, aber Digga, ich lebe da, wo man sich damit wenigstens auseinandersetzen muss, wo ich mal sage, okay, was ist denn, wenn es passiert? Ihr habt mir doch die ganzen scheiß letzten Wahlen alle immer erzählt, das Wählerpotenzial ist erschöpft, ja. Ich habe euch sogar geglaubt, also keine Frage, aber irgendwann kann man doch nicht die ganze Zeit hängen bleiben. Und das ist sozusagen was, wo ich sage, okay, ich würde mich ja freuen, wenn es anders wäre, aber was soll denn die Perspektive sein? Dann steckt man den Kopf in den Sand und sagt, oh Gott, ist alles ganz schlimm. Ja, und dann gucken die einen an wie so ein Pferd. Ja, und was ist denn los? Und dann gab es eine Situation, dann haben die gesagt, ja, ich habe so das Gefühl, sie machen es da den AfD-Lern aber ganz schön einfach oder so, wenn sie das beschreiben. Ich lese es gleich vor. Ne? Und dann sage ich, Digga, was ist? Das war so Kreuzverhör 2, habe ich gesagt. Pass es mal auf, ich fahre heute Abend wieder nach Vorpommern. Ich mache morgen Abend eine Lesung. Habe ich gestern gemacht, bei uns auf dem Dorf, 54%. Es gibt Leute aus meinem Umfeld, die sagen, bring nicht so ein Buch raus, weil du wieder nur Stress bedeutet. Mach nicht die Lesung, weil du setzt dich ja irgendeiner Scheiße aus. Ja? Und dann frage ich die, dann sitzen die da und ich sage, wann haben Sie denn das letzte Mal wirklich mit einem AfDler gestritten, also reingegangen? Und sie auch. Digga, und die gucken mich an, wie die letzten Luftpumpen. Und ziehen wirklich, ich schwör's dir, es wurde aufgenommen, mal gucken, ob sie es ausstrahlen. Ja, dann werdet ihr sehen können. So, und dann ziehen die scheiß Schultern hoch. Und ich sage, ja, verfickt nochmal, das ist genau das Problem. Ihr erzählt die ganze Zeit, dass das so wichtig ist und dass euch das ja so eine Sorgen macht, aber dann würdet ihr doch verdammt nochmal ein bisschen kämpfen und auch brennen. Euch geht es die ganze Zeit nur um dieses dreckige Scheißwohlfühlen und dass ihr euch gegenseitig bestätigt, aber nicht, dass ihr da mal reingeht, weil, was ist das? Das ist Scheiße. Ich sag mal so, die Begrüßung war nett, die Verabschiedung war eher kühl. So, und, aber das macht mich wirklich punktuell fassungslos. Und dann sage ich zu denen, ja, ich meine, wirklich, ich fühle mich da punktuell angegriffen, weil die Leute, die da vielleicht noch ihre Fresse hinhalten, dann sagen sie noch, ja, die Schulterzucker, ja, also müssten sie ja irgendwie mehr machen, ja, so, hau mal rein, sozusagen. Und ich glaube, so eine Leute, ja, mit denen ist verloren, auch wenn die das anders fühlen. Und das heißt nicht, und das sage ich da ja auch, das heißt nicht, dass bei uns im Dorf war das auf jeden Fall so in Jahren, wir waren alle Leute, die da nicht so die AfD gewählt haben und die ich kenne, die waren über dieses Ergebnis 54% echt schockiert. Wir hätten es nicht gedacht. So 35-40% haben wir gedacht. Ah, 54 war eine Ansage, ja. Und das heißt nicht, dass mich das kalt lässt, ja. Aber ich muss ja mit der Realität, die da vorhanden ist, irgendwie arbeiten. Und so war natürlich, dass die Wochen danach auch für mich sehr, sehr anders punktuell. Ich merke, dass mich solche Überzeugungsnazis immer weniger interessieren. Klar, manche sind gefährlich, aber ich bin es gewohnt, denn da, wo ich lebe, waren sie schon immer. Ob hier im Dorf, in Rostock oder beim Fußball. Da, wo viele Leute in der Gegend zusammenkommen, sind sie auch. Als Minderheit in der Masse. Aber 54% im Dorf, die AfD wählen, die waren nicht schon immer da.
1: Ja, soweit Monchi, der hier, man merkt es, sehr emotional seine Erfahrungen rüberbringt und das Ganze bei der Lesung, die eine Mischung war zwischen Lesung eben aus dem Buch, kurzen Abschnitten und dazwischen eben freier Rede, wo vor allen Dingen eben auch die ersten Erfahrungen der Rezeption verarbeitet wurden. Vielleicht kurz was zum Buch. Das hat schon vor der Veröffentlichung die dritte Auflage erlebt und er hat es geschrieben in einer Rekordzeit vom 2.1. bis 18.3. dieses Jahres und der Hintergrund war einfach, dass sie natürlich auch als Band die Entwicklung gesehen haben, die gesellschaftliche Entwicklung und gedacht haben, ja, da müsste man ja was machen, aber einfach nur einen Song oder einfach nur auf Instagram was zu machen und so ist dieses Buch, diese sehr persönliche Buch entstanden und Monchi sagt selber, es ist kein Roman, sondern Geschichten, Gedanken, Widersprüche, Fragezeichen und Ausrufezeichen aus meinem Leben, von mir. Und wenn man reinschaut, dann erzählt das episodisch und in Gedankensprüngen. Und es gibt eine sehr lose Struktur eigentlich im Buch und das ist eigentlich sehr gut für die Lesbarkeit. Also ich bin da super toll reingekommen und ich merke, dass Monchi, was man ihm vielleicht gar nicht zutraut, ein sehr genauer Beobachter seiner Umgebung ist und klar kann man sagen, es ist literarisch nicht so raffiniert, aber seine Stimme, die trägt auch auf dem Papier und nicht nur auf der Bühne. Und ich finde, mit dem Sprech und dem Sarkasmus fängt er auch den Pathos auf, rechtzeitig, bevor er also auch so ein bisschen abdriftet. Dank deshalb auch an den Lektor Christian Neithardt, der war am Mittwoch auch in Warnemünde und der es eben geschafft hat, das Ganze in 18 Kapiteln zu strukturieren. Es gibt leider kein Inhaltsverzeichnis und es gibt hinten nur ein Zitatenverzeichnis, denn es werden natürlich Songtexte zitiert und die Kapitel, die haben solche Überschriften wie Ratlos in Vorpommern, Wasted in Jam, Tiefer gelegt, Knapp an der Katastrophe vorbei, Vielleicht wird alles gut und Welche Brandmauer. Und wir hören natürlich jetzt nochmal einen kleinen Ausschnitt, wo es darum geht, eben mit den Leuten, die auch AfD wählen, zu sprechen. Und er hat ein Kapitel in diesem Buch, das heißt ganz Jamen hasst die AfD. Und da beschreibt er 11 Gruppen von AfD-Wählern aus seiner Sicht. Und wir hören uns die an, die vielleicht auch die interessanteste ist. Das sind die sympathischen.
2: Und dann gibt es die, wo es für mich eigentlich am schwersten ist, die Menschen. Und auch da ist es so schon so, da bimmelt es bei einigen Interviews auch schon hart. Da sagen die, wie kann der das sagen? Wie kann der das sagen? Das darf man doch gar nicht aussprechen. Ich schreibe über die Sympathischen, über die Leute, die ich mag. Es gibt Leute, bei denen will man es gar nicht wahrhaben. Etwa diese eine coole Frau, bei der ich erst geglaubt habe, dass sie mich verarscht, als sie meinte, dass sie die AfD wählt. Seit Ewigkeiten kennen wir uns und jedes Mal, wenn wir uns sehen, umarmen wir uns und schnacken miteinander. Ich mag sie richtig. Deshalb hat es mir bei ihr kurz wehgetan. Mann, du doch bitte nicht auch noch. Bei ihr passt kein Klischee, keine, die ständig meckert, sondern eine, die macht, die sich engagiert. Eine, bei der ich mich richtig freuen würde, wenn sie zum Grillen langkommt. Du doch bitte nicht auch noch. Am liebsten würde ich sie kurz, liebevoll schütteln, wenn wir uns das nächste Mal sehen und fragen, hast du gelesen, was die machen wollen? Weißt du, was das bedeuten kann? Auch für viele, die du kennst? Bis heute habe ich es nicht geschafft. Obwohl es Situationen gegeben hätte, wo ich hätte sagen können, ich feiere dich und finde es geil, dass du dich so viel einbringst. Ich habe Angst davor, dass wir uns vielleicht irgendwann nicht mehr so herzlich begrüßen. Aber ich muss dich mal was fragen. Kannst du mir erklären, warum du die gewählt hast? Ich würde dich so gern verstehen. Ich glaube, ich habe Angst davor, dass ihre Antwort mich irgendwie desillusionieren würde. Aber wenn ich sage, man muss um die Leute kämpfen, dann denke ich unter anderem an sie. Bevor dieses Buch erscheint, spreche ich sie darauf an. Das nehme ich mir vor, ganz fest. Ich werde das machen. Oder lasse ich es doch lieber sein. Ich habe sie bis heute nicht angesprochen. Sie war aber auch gestern bei der Lesung, ja, und hat sich das Buch auch gekauft und hat gesagt, Mensch, war eine tolle Lesung und so. Und das sind natürlich, eigentlich, sag mal, sind mir die Überzeugungsleute viel lieber, weil mit denen ist es irgendwie viel einfacher und da kann man sich irgendwie viel mehr abgrenzen und kann sagen, die sind ja total scheiße. Und ich sag mal, als ich mehr in der Rostocker KTV war und da gewohnt habe, da fiel es mir auf jeden Fall viel, viel einfacher, alle AfDler über einen Kamm zu scheren und zu sagen, alle gleich scheiße, alle, ich hasse die alle, blöd gesagt. Und der Fakt ist aber, umso näher ich den Leuten bin, umso weniger kann ich sie hassen. So. Und alleine das irgendwie auszusprechen, das ist für einige schon, ich sag mal, bei der Taz auch keinen Applaus dafür gekriegt, ja. Und ich sag nur, ich glaube, das sind aber genau die Fragen, die Diskussionen, die ganz viele Leute in den Kleinstädten, in den Dörfern genau auch kennen. Und diese Fragen, diese Widersprüche, die ich im Buch da aufmache, das auch nachvollziehen können. So, denn das ist eigentlich das Abgefuckte, ja. Dass da Menschen sind, wo du denkst, das kann doch gar nicht wahr sein, ja.
1: Ja, soweit Monchi nochmal mit einem Lesungsausschnitt und einem Gesprächsausschnitt von der Strandbar. Und wenn ich jetzt über das Buch schaue, dann sage ich natürlich Gemeinsamkeiten, die es gibt und die bei Monchi eben rauskommen, ist eben eine Ablehnung auch Berliner Politik. Es ist nicht ein absolutes Politik-Bashing, sondern er schätzt schon einzelne Leute oder Politiker, die sich engagieren und vor Ort sind, aber der Politikbetrieb insgesamt wird doch etwas skeptisch betrachtet. Und interessant ist eben, dass Politik eben auch zur Subkultur wird und Rebellion Zugehörigkeit schafft. Er beobachtet eben sehr genau die Kids auch in Jamen, die auf der einen Seite feine Sahne hören und dann einfach zu Lanzern umgehen. Der Hauptgegensatz, den er beschreibt, ist eigentlich der Gegensatz zwischen Stadt und Land. Und das ist zumindest für mich als Stadtpflanze ein Moment, wo ich denke, da sollte man noch mal stärker auch drüber nachdenken. Insgesamt ist es ein Buch mit weniger Illusion oder mit wenig Illusion, aber Monchi bleibt politisch auch am Platz und widerständig. Und da hören wir zum Schluss natürlich noch mal etwas vom Schluss.
2: Wie die Wahlen auch ausgehen mögen, ich will hier was reißen. Ich bin kein Journalist, der mal für zwei Tage vorbeikommt und eine Reportage schreibt. Ich bin kein Aktivist, der Mecklenburg-Vorpommern ein paar Monate lang als Spielwiese nutzt und währenddessen schon überlegt, bei welcher Kampagne er demnächst am Start sein kann. Ich lebe hier. Ich liebe es hier. Ich bin Vorpommer. Wenn ich mir die Welt anschaue, bin ich in erster Linie glücklich darüber, in einer Demokratie leben.

0: in erster Linie hier, um etwas gegen die AfD zu unternehmen, sondern weil ich es hier liebe. Und Liebe ist nicht immer einfach. Aber dafür, dass ich weiter lieben kann, werde ich mich reinhängen. Dafür stehe ich mit meinem schlechten Ruf. Vielleicht bringt all das was. Vielleicht auch nicht. Aber ich habe es wenigstens versucht.
1: Ja, und da sage ich danke, Monchi. Und ich will natürlich nochmal das Buch nennen, Jenseits der Brandmauer über mein Leben in der ostdeutschen Provinz. Und im Herbst gibt es diesmal eine große Lesereise. Mit seinem ersten Buch ist er ja nur punktuell aufgetreten. Aber hier ist schon sehr erfolgreich auch der Spiegel-Bestseller-Autor Aufkleber auf dem Buch drauf. Ja, und ich kann auch Monchi ein bisschen nutzen als Überleitung zu Rio Reiser, denn ich hatte ihn vor 10 Jahren gefragt zum 20. Todestag von Rio Reiser, wie er Rio einschätzt und ob er ihn schätzt. Und da hat er damals gesagt, dass er vor allen Dingen das toll findet, dass dort so eine Bandbreite ist von so politischen, ganz harten Songs der frühen Jahre bis zu diesen durchaus melancholischen Liebesliedern und eben der Schilderung von ganz individuellen Gefühlslagen. Und das, finde ich, ist auch eine Stärke von Rio Reiser und natürlich übrigens auch von Monchi. Und Rio Reiser, der wie gesagt am 20.08. in diesem Jahr seinen 30. Todestag der ist 1950 geboren, hat lange Zeit in West-Berlin auch gelebt und dann in der letzten Zeit auch in Schleswig-Holstein, wo er mit der Band einen Bauernhof gekauft hatte. Und ich will gar nicht so viel erzählen, sondern kurz was zu den Büchern von und über Rio Reiser sagen. Und da gibt es natürlich nach wie vor Der König von Deutschland, das ist seine Autobiografie, die auch seinen Weg beschreibt. Und es gibt 3 durchaus dickere Bücher, nämlich Halte ich an deiner Liebe fest von Gerd Möbius, seinem Bruder im Aufbauverlag, das hatten wir groß 2016 besprochen. Und natürlich das alles und noch viel mehr, Rio Reiser, die inoffizielle Biografie des Königs von Deutschland von Hollow Sky. Das ist bei Heine 2006 erschienen. Man merkt es immer, zu den 10-jährigen Todestagen gibt's ein neues Buch. Und 2024 ist bei Reklam ein Buch im Rahmen der Reihe 100 Seiten erschienen von Hannes Eiber und Jens Johler, Rio Reiser. Und Hannes Eiber hatte damals auch an der Autobiografie von Rio Reiser mitgearbeitet. Und natürlich gibt es Songtexte von ihm, Songtextbücher, unter anderem eben auch bei Reklam. Aber vor allen Dingen lohnt sich natürlich, Rio Reiser Musik zu hören. Und bevor wir dahin kommen, die Veranstaltungstipps. Und ich will natürlich noch mal Reklame machen. Am Montag 20 Uhr der Diener zweier Herren, frei nach der gleichnamigen Komödie von Carlo Goldoni. Das Ganze im Klostergarten. Und ich will darauf hinweisen, Theatermontag, Karte besonders billig. Und am Donnerstag, 20.08. 19.30 Uhr am gleichen Ort sind Annemarie Stoltenberg und Rainer Moritz aus Hamburg. In der Reihe Gemischtes Doppel gibt es literarische Liebeserklärung und Buchempfehlungen aus dem aktuellen Programm. Und natürlich nächstes Wochenende ist das letzte Wochenende, wo Pippi Langstrumpf auf der Bühne ist, und zwar im Freigeistreich. Und nach dem Kinderbuch von Astrid Lindgren am Freitag um 18 Uhr ist und am Sonnabend und Sonntag gibt es auch noch Aufführungen. Und ich will hinweisen auf den Film Spaziergang nach Syrakus von einem Rostocker Ober, der nach Italien gegangen ist in der DDR-Zeit und dann zurückgekommen ist. Ich habe ihn noch selber kennengelernt, das Ganze jetzt verfilmt.

und im Livu. Und das Ganze beruht auf einem Roman, auf einem Buch von Delius. Ja, ansonsten der Hinweis, dass die Longlist-Broschüren in den Buchhandlungen auftauchen sollten. Dort gibt es kurze Lesungsausschnitte und Beschreibungen der 20 Romane für den Deutschen Buchpreis. Und ansonsten sage ich Tschüss, wünsche euch noch einen schönen Abend. Für euch am Mikrofon war Ralf Kirsten und jetzt nochmal Tonsteine Scherben, also nicht Rio Reiser allein mit Alles verändert sich und vielleicht auch der Spruch zur Zeit.

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Und damit herzlich willkommen zum Metal Turn. Ich bin Robert und ich hab euch wieder einige Neuvorstellungen mitgebracht. Das gerade war ein Fan aus der Region Ostanglien im Osten Englands. Wer hätte es gedacht? Die machen Post-Black Metal und bringen ihr neues Album Elemental Part 1 Morning Earth am 21. August raus, also nächsten Freitag, wenn ich richtig rechne. Sie haben im Gegensatz zum vorherigen Album ein wenig wohl die Aggression und das Tempo rausgenommen. Das, ja, habe ich jetzt nicht so ganz mitbekommen. Ich bin aber auch ehrlich gesagt nicht mehr ganz auf dem Stand, wie das vorherige Album tatsächlich klang. Das jedoch verspricht einiges. Die nächste Band, Destroy My Brains, die machen Sludge und Doom und nennen sich selber Filth Lord. Das ist natürlich auch immer sehr, sehr witzig. Die Single, die ich euch spielen werde, heißt Downgrade und das dazugehörige Album Wild ist letzten Freitag, also vorgestern, erschienen. Und das ist wohl bereits das fünfte Album. Die gibt es also schon etwas länger und das wird im Gegensatz zu dem vorherigen Stück wohl etwas hektischer werden. Wir werden es hören. Danach habe ich noch für euch Plagmans. Die kommen aus Finnland, machen Melodic Metal. Da nehmen wir also ein bisschen Tempo wieder raus. Jedoch nicht die Kraft, würde ich mal sagen. Das Album Pandemonium Portrait erscheint am 18. September. Und wir können uns darauf freuen. Jetzt aber erstmal Destroy My Brains mit Downgrade.

Das war Blackmant mit Pulsar vom Album Traces of, nein, falsch, Pandemonium Portrait. Und davor Destroy My Brains mit Downgrade. Die nächste Band, Redcoat, deren Album heißt Traces of Unease and Discomfort Episode 1. Ich habe für euch das Stück Toxic Karma. Das ist ein Stück Rock Metal, was diese Band jedenfalls spielt. Die EP kommt am 25. September raus und die Band selbst ist einigermaßen stolz darauf, für diverse Bands wie Exilia oder Lacuna Coil die Show eröffnet zu haben. Und wir hören uns an, ob sich das wirklich lohnt. Die Band kommt übrigens aus Italien und hat eine Frau an den Vocals. Ganz aus Frauen, soweit ich gesehen habe, besteht ELR. Die kommen aus der Schweiz und haben ein Album in der Mache, das im November erscheinen wird. Genauer gesagt am 6. Heißt Atropa und den Stil bezeichnen sie als Doomgaze. Wir schauen also mal etwas mehr ins Innere und beruhigen uns ein wenig mehr, zumindest was die Musik angeht. Das Stück Archers, also Bogenschützin, soll wohl zeigen, dass also was man in dem Moment fühlt, wenn das Schicksal bereits feststeht, wenn einem das in dem Moment klar wird. Und dann ist das die Auswirkung dessen, was man in die Welt gesetzt hat. Wir hören uns das an und danach geht's ein klein wenig heftiger weiter.

Das war ELR oder auch ELR mit Archeress und davor Redcoat mit Toxic Karma. Die nächste Band, To The Grave, macht Deathcore. Das machen die, glaube ich, ganz ordentlich und sind wohl international berüchtigt, laut Beipackzettel, als Verfechter des Veganismus, was ja nichts Schlechtes ist. Kommen aus Australien und stellen demnächst ihr Album Liberation Front in die Läden. Kommt am 2.10. raus. Und das Stück Torture Porn werdet ihr gleich hören. Danach habe ich für euch Glory Hammer. Die machen wunderschönen Power Metal. Und das Stück Die with a Sword in My Hand ist natürlich sehr klischeehaft. Das Album dazu, Space 1993, Wrath of Corvillias, kommt am 16. Oktober raus. Und es geht wohl vor allem in der Single um das Chaos, dass der Protagonist des ganzen Albums Angus McFive in der intergalaktischen Schlacht sieht. Und ja, wird wohl episch und spacig. Hören wir mal rein.

Das war Glory Hammer mit Die with a Sword in My Hand und davor To the Grave mit Torture Porn. Wir schwenken wieder zu etwas Progressive Metal von Life Swallower, deren Album, das genau so heißen wird, erscheint am 1. September, ist also nicht mehr ganz so lang hin und es verspricht wohl ganz gut zu werden. Ist erstmal eine EP und dann werden wir schauen, ob wir demnächst noch etwas Längeres bekommen, obwohl es hat sich ja mehr oder weniger eingebürgert, eher EPs rauszubringen, dann ist man schneller und hat mehr, also häufiger mehr zu zeigen. Und das ist ja auch nicht das Schlechteste. Danach habe ich für euch Mørkgrim. Die kommen aus Norwegen und Schweden und spielen Folk Black Metal. Es wird also hektisch und laut und es geht um nordische Traditionen und dergleichen. Ich hoffe, dass sie sich gut zurückhalten mit irgendwelchen Quatsch. Das Album heißt Sogge Fra North für Sie, kommt am 2. Oktober raus und ich habe für euch das Stück Blodswore, was also wahrscheinlich sowas wie Blutschwur heißt. Naja, wir werden sehen. Ich hoffe, die larpen das alles nur, damit wir hier keinen Ärger kriegen. Und danach hören wir uns wieder, jetzt also Bloodswore von Mørkgrim und davor The Trees Hide Their Bodies, Life Swallower, los geht's

Das war Mörgrim mit Bloodswore und ja, sie haben sich doch gut auf das besonnen, was sie eigentlich vorher, also schon ewig sein wollten. Ist aber wohl eine relativ turbulente Geschichte gewesen, bevor dann die Band schlussendlich zum Leben erweckt wurde. Und davor haben wir Life Swallower, The Trees Hide Their Bodies. Ja, gehört. Wir kommen zum Ende. Die Stunde ist schon fast wieder rum. Ich habe für euch noch Occult Master, deren Album ebenso heißt. Und die haben auch ein Debütalbum am Start, das wohl bereits erschienen ist, nämlich am 14. August, also genau auch vorgestern. Machen Heavy Doom Metal, kommen aus Finnland und das heißt ja schon einiges und verspricht Großes. Sie orientieren sich so an den 70er und 80er Heavy- und Prog-Rock Dingen und versuchen aber natürlich auch ein wenig modernen Touch mit reinzubringen, denn einfach nur die Asche anzubeten und nicht das Feuer am Leben zu erhalten, bringt ja niemandem was. Ich danke euch wieder mal fürs Zuhören, freue mich auch über Zuschriften auf, also per Mail at metalturn@logo.de oder über die Social Media Kanäle. Könnt ihr auch gern kommentieren, da freuen wir uns auch immer drüber. Und falls ihr hier mitmachen wollt, dann schreibt mir ebenso entweder einmal einzeln in die Sendung, um von eurer Band zu erzählen, was mir natürlich am allerliebsten ist, oder ihr wollt hier mitmachen und eure Musik spielen, dann schreibt mir gerne, wir kriegen da was eingefädelt. Ich bin raus, nächste Woche ist Carsten wieder dran mit einem wundervollen Interview. Und ja, euch eine schöne Woche. Macht's gut, passt auf euch auf und geht dazwischen, wo ihr dazwischen gehen müsst.

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